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1: Am Mikrofon Nina Walli, es ist 3 Uhr. Der Klimawandel hat an Fahrt aufgenommen. Zu diesem Ergebnis kommen Forscherinnen und Forscher in ihrem aktuellen Bericht. Demnach nimmt die Zahl der Hitzewellen immer weiter zu, berichtet Ruth Hutstanner.
2: Nicht nur an Land sind Hitzewellen häufiger geworden, auch im Meer. Seit 1990 haben sich die Hitzewellen in den Ozeanen verdreifacht, erklärt der Schweizer Klimaforscher Thomas Fröhlicher von der ETH Zürich.
3: Und über die letzten 10 Jahre hatten wir 58 Tage im Schnitt mit marinen Hitzewellen pro Jahr.
2: Der Klimawandel hat an Fahrt aufgenommen, so das wesentliche Fazit des diesjährigen Berichts von rund 70 Forschenden weltweit. Das lässt sich auch am gesamten Energiehaushalt der Erde ablesen. Normalerweise sollte ähnlich viel Wärme gespeichert werden wie abgegeben. Nun nimmt die Erde aber immer mehr Wärme auf und auch hier steigt das Tempo. Mit dem Bericht wollen die Forscherinnen und Forscher ein jährliches Klima-Update geben, um den Zustand des Klimas umfassender und lückenloser zu erfassen, heißt es.
1: Nach den jüngsten Streiks in der chemischen Industrie gibt es heute neue Kollektivvertragsverhandlungen. Es ist die mittlerweile 8. Gesprächsrunde. Zuletzt lagen Arbeitgeber und Arbeitnehmer mit ihren Angeboten noch weit auseinander. Der ORF-Stiftungsrat bestellt heute den neuen Generaldirektor, die neue Generaldirektorin für die Jahre 2027 bis 2031. 5 Bewerberinnen und 4 Bewerber nehmen an dem Hearing teil. Danach wird der Stiftungsrat abstimmen. In Belgrad wird heute der neue FIS-Präsident gewählt. Sollte es dabei zu einer Wiederwahl des amtierenden Präsidenten Joan Elias kommen, droht dem Internationalen Skiverband eine Zerreißprobe, Gerhard Braska.
4: Elias wird für seine bisherigen 5 Jahre im Amt heftig kritisiert. Einerseits von Sportlern wie Michaela Schifrin oder Marco Odermatt wegen nicht eingehaltener Versprechen und andererseits von zahlreichen Verbänden wegen der finanziellen Misswirtschaft des 64-jährigen, so ÖSV-Generalsekretär Christian Scherer.
5: Was für mich aber neben dem dramatischen Rückgang der Reserven noch nahezu besorgniserregender ist, ist vor allem der Ausblick in die Zukunft. Und hier ist er doch kläglich gescheitert.
4: Einziger Gegenkandidat ist der Liechtensteiner Alexander Ospelt, der von Schweiz, Deutschland, Norwegen oder auch den USA favorisiert wird.
5: Ich glaube, dass die Tendenz und vor allem die Stimmung hier in Belgrad ganz klar einen Wechsel an der Spitze forciert.
4: Allerdings sind Johann Elias alle Mittel recht zur Wiederwahl. So hat er extra auch die georgische Staatsbürgerschaft angenommen, um noch einmal kandidieren zu können.
1: Und jetzt zur Nathalie Auer.
6: Noch regnet es im Osten, in den nächsten Stunden klingt dann aber auch hier der Regen ab. Tagsüber warten uns dann einige Wolken und Sonnenschein. Die meisten Sonnenstunden gehen sich dabei von Osttirol über die südliche Steiermark und über das Burgenland bis ins Weinviertel aus. Auch ein paar Regenschauer können auftauchen und stellenweise kann es blitzen und donnern. Es wird windig heute und die Temperaturen schaffen maximal 13 bis 21 Grad. Morgen habt ihr es dann meist bewölkt und vor allem am Nachmittag gibt es vom Tiroler Unterland ostwärts ein paar Schauer.
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1: Am Mikrofon Nina Walli, es ist 4 Uhr. Skeptisch sehen Expertinnen und Experten das frisch präsentierte Doppelbudget 2027-28. Bezweifelt wird vor allem, dass die geplanten Sparmaßnahmen im Budget reichen werden und es werden überfällige Reformen vermisst, berichtet Viktoria Waldecker.
2: Es sei gut, dass sich die Regierung auf ein Doppelbudget geeinigt habe, meint Fiskalratspräsident Christoph Badelt. Aber ihm fehlen darin langfristige Reformen.
3: Es gibt eine einzige Maßnahme drinnen, die ich als Strukturänderung ansehen würde, nämlich die Reduktion der Lohnnebenkosten.
2: Ähnlich sieht das Ökonomin Monika Köppel-Turina. Gerade bei den Pensionen habe die Regierung zu wenig gemacht und spiele damit auf Zeit.
4: Die werden im Jahr 2031 der Bundeszuschuss noch um 10 Milliarden steigen. Dann ist es diese Regierung aber nicht mehr an der Macht.
2: Die Experten drängen einmal mehr auf Reformen, von den Pensionen bis zur Gesundheit. Ansonsten werde es in Zukunft immer schwieriger, Budgets zu erstellen.
1: Als Reaktion auf die jüngsten US-Angriffe gegen Ziele im Süden des Iran hat das iranische Militär die Straße von Hormus nach eigenen Angaben komplett gesperrt. Auch seien zwei US-Luftwaffenstützpunkte in den Golfstaaten Bahrain und Kuwait attackiert worden, heißt es. Der ORF-Stiftungsrat bestellt heute den neuen Generaldirektor, die neue Generaldirektorin für 2027 bis 2031. 5 Kandidatinnen und 4 Kandidaten nehmen an dem Hearing teil, berichtet Stefan Kappacher.
5: Das Feld an Bewerberinnen und Bewerbern, die für das Hearing nominiert wurden, ist teils hochkarätig und so breit wie noch nie. Es treten an die externen Medienmanager Clemens Pick, Markus Breitenecker und Johannes Lacher sowie der Medienberater Robert Altenburger. Aus dem ORF stehen Lisa Dotzauer, Katrin Zierhut, Petra Höfer und Sonja Sagmeister zur Wahl. Dazu kommt Eva Schütz vom Boulevardportal Express. Die Personalentscheidung wird überschattet von einer massiven finanziellen Schwächung des ORF. Mit der Budgetrede des Finanzministers ist gestern offiziell geworden, dass die Regierung dem ORF ab 2027 weitere 93 Millionen Euro pro Jahr kürzt. Ab 2028 sind deshalb drastische Einschnitte unvermeidlich.
1: Die US-Schauspielerin Glenn Close wird mit einem Ehren-Oscar ausgezeichnet. Das hat die Akademie am Abend mitgeteilt. Die heute 79-Jährige war bereits 8-mal für einen Oscar nominiert, hat ihn aber nie gewonnen. Und jetzt zum Wetter und zur Nathalie Auer.
6: Der Regen im Osten wird immer weniger. Tagsüber sind dann nur noch ein paar gewitterige Schauer unterwegs. Dazu gibt es eine wechselhafte Mischung aus Sonne und Wolken. Am längsten sonnig habt ihr es von Osttirol über die südliche Steiermark und über das Burgenland bis ins Weinviertel. Der Wind, der legt allerdings zu und erreicht oft Böen um die 40 oder sogar 50 Kilometer pro Stunde. Und damit fühlen sich die 13 bis 21 Grad noch frischer an. Morgen breiten sich dann von Nordwesten her dichte Wolken aus und die bringen besonders vom Tiroler Unterland bis ins Mostviertel einige Schauer.
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2: Im Nachrichtenstudio ist Konstantin Hahn. In Zeiten knapper Kassen, Krisen und Kriegen hat Finanzminister Markus Marterbauer gestern das Doppelbudget für die nächsten 2 Jahre präsentiert. 1,6 Milliarden Euro fließen im kommenden Jahr in das Förderbudget des AMS. Der Arbeitsmarkt bleibt damit grundsätzlich von Budgetkürzungen verschont, berichtet Claudia Peintner-Schmidt.
3: Seit 3 Jahren steigen die Arbeitslosenzahlen. Die Bundesregierung will das ändern und auch Anreize für mehr Beschäftigung schaffen. Arbeitsmarktexperte Helmut Maringer vom WIFO sagt dazu:
4: Insgesamt ist die Dotierung der aktiven Arbeitsmarktpolitik über die nächsten Jahre relativ auf gleichbleibendem Niveau abgesichert. Das ist natürlich im Rahmen eines Sparbudgets ein positiver Impuls.
3: Es kommt aber zu Umschichtungen. Unter anderem gibt es 100 Millionen Euro weniger Förderung für die Beschäftigung älterer Mitarbeiter. Im Gegenzug dazu soll etwa mehr Geld für die Bekämpfung von Jugendarbeitslosigkeit verwendet werden. Für Beschäftigte über 60 Jahren steigen die Lohnnebenkosten. Auch Geringverdiener müssen künftig Arbeitslosenversicherung zahlen.
2: Die USA und der Iran haben sich die 2. Nacht in Folge heftig gegenseitig beschossen. Damit schaukelt sich der Konflikt trotz der seit 2 Monaten geltenden Waffenruhe wieder hoch. Irans Militär hat auf neue US-Angriffe nach eigenen Angaben mit der kompletten Sperre der Straße von Hormus reagiert. Laut dem zuständigen US-Regionalkommando fahren jedoch weiter Handelsschiffe in die Meerenge hinein und wieder heraus. Auch Kanada will jetzt ein Mindestalter für die Nutzung von Online-Netzwerken einführen. Die Regierung hat einen Gesetzesentwurf vorgelegt, der ein Social-Media-Verbot für unter 16-Jährige vorsieht. Im Dezember hatte Australien als erstes Land der Welt ein Social-Media-Verbot für Kinder und Jugendliche eingeführt. Mehrere Länder sind dem Beispiel gefolgt. Auch in Österreich ist ein Social-Media-Verbot bis zum Alter von 14 Jahren geplant. Papst Leo XIV. Hat am Abend den Christusturm der Sagrada Familia in Barcelona gesegnet. Der Turm ist mit fast 173 Metern der höchste Kirchturm der Welt. Vor dem Festakt am Vorplatz der Sagrada Familia hat der Papst eine Messe in der Basilika gefeiert, an der auch Spaniens Königspaar sowie Premier Pedro Sanchez teilgenommen haben. Für die Öffentlichkeit wird die Spitze des Turms ab nächstem Jahr zugänglich sein. Das waren die Nachrichten mit Konstantin Hahn.
5: Einen schönen guten Morgen. 5.30 Uhr ist es. Das ist das Radio Niederösterreich Wetter. Simon, ich habe mich heute für Pullover entschieden und dann noch die Regenjacke drüber. War es die richtige Entscheidung?
6: Kommt mir ein bisschen gar winterlich vor bei den aktuellen Temperaturen, aber ne. Wer es braucht, heute ziehen auf jeden Fall viele dichte Wolken durch und die bringen vor allem am Nachmittag den ein oder anderen Regenschauer, die meisten wieder im Wald- und Mostviertel. Zwischendurch sind aber auch längere sonnige Phasen dabei, es bleibt trotzdem weiter frisch bei 14 bis 21 Grad. Jetzt zum Aufstehen 11 Grad in Amstetten, Wiener Neustadt und Wien, 10 Grad sind es aktuell in St. Pölten und Retz, 9 Grad messen wir gerade in Zwettl. Der Freitagmorgen, der startet dann sonnig, im Laufe des Tages kann es aber auch ein bisschen regnen, es bleibt wieder kühl mit 14 bis 21 Grad.
5: 10 Grad draußen und du sagst, wer es braucht, das ist absolutes Pulloverwetter.
6: Ja, weiß nicht, bei mir eher so bei minus 5.
5: Unfassbar. Schönen guten Morgen. Wir schauen auf die Straßen, da ist alles ruhig, eine gute und sichere Fahrt.
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5: Wunderschönen guten Morgen. Am wichtigsten Tag für viele seit langem. Simon fieberst dem schon so lange entgegen. Heute geht's los mit der Fußball-WM.
6: Vorher noch mal einmal schlafen bis zur WM, weil Mittagsschlaf muss heute noch sein, aber dann geht's endlich los.
5: Ich bin überrascht, dass du heute nicht mit dem Österreich-Shirt gekommen bist. Ich hätte fest drauf gewettet.
6: Das ist dann erst am Mittwoch.
5: Na gut. Schönen guten Morgen, was auch immer Sie heute anziehen. Ich finde, es ist kalt, aber da hat ja wohl jeder so seine eigene Temperatureinstellung. Schönen guten Morgen, wir bringen Sie rein in den Tag.

0: Guten Morgen am 11. Juni.
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0: So schaut's aus für die Zwillinge.
2: Sie kommen nicht so flott voran, wie Sie sich das wünschen. Haben Sie Geduld, einiges lässt sich leichter lösen, als Sie zunächst denken.
0: Krebs, die Sterne stehen gut, diverse Arbeiten können Sie zügig erledigen.
2: Löwe, Sie haben viel vor, wählen Sie aber die Taktik der kleinen Schritte, Sie könnten sonst Wichtiges übersehen.
0: Jungfrau, Sie haben den Überblick und setzen die richtigen Prioritäten.
2: Waage, ein finanzielles Problem könnte eskalieren, versuchen Sie rechtzeitig gegenzusteuern, seien Sie sparsam.
0: Skorpion, bewahren Sie Ruhe, Sie könnten sich sonst so manche gute Chance verderben.
2: Schütze, überwinden Sie sich, bringen Sie eine unangenehme Sache so rasch wie möglich hinter sich.
0: Steinbock, Mars steht gut, Sie gehen energisch vor und bekommen, was Sie wollen.
2: Wassermann, Schweigen ist nicht immer Gold, sprechen Sie auch über Ihre Sorgen oder Ihren Ärger.
0: Fische, ergreifen Sie die Initiative, wenn Sie in einer Beziehung was verändern wollen.
2: Widder, reagieren Sie nicht verärgert, wenn Sie Ihre Ideen nicht so durchsetzen können, wie Sie gerne möchten, bemühen Sie sich um einen Kompromiss.
0: Und Stiere, kümmern Sie sich um Ihre Finanzen, Sie könnten einiges verbessern. Einen wunderschönen guten Morgen.
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0: Es geht los und Österreich seit 28 Jahren mal wieder dabei bei einer WM. Da wollen alle zumindest ein bisschen mitreden können. Blöd nur, wenn man die Fußballsprache nicht versteht. Das müssen wir jetzt ändern.
1: Die spielen einen Hüschel zum Aufwärmen zum Beispiel, oder warum schiebt dem kein Gurkel? Zum heutigen Start der Fußball-WM ein kurzes Fußballerisch für Anfänger von Peter Neuhofer.
0: Und da haben wir alles dabei, von A wie Arschkarte bis Z wie Zehner.
2: Die Arschkarte. Manchmal hat man ja echt das Gefühl, dass man die Arschkarte gezogen hat. Zum Beispiel, wenn man schon in der Gruppenphase gegen den amtierenden Weltmeister Argentinien spielen muss. Angeblich kommt die Redewendung vom Fußball. Im Gegensatz zur gelben, also der gelben Karte, die der Schiedsrichter in der Brusttasche mitführt, wird die rote, also die rote Karte oft in der hinteren Hosentasche aufbewahrt, damit es zu keinen Verwechslungen kommt. Die Arschkarte also. Das Gurkerl. Das Gurkerl hat nichts mit dem Essen zu tun, sondern so nennt man es, wenn man den Ball dem Gegner gezielt durch die Beine spielt. Die Deutschen sagen dazu Tunnel oder Beinschuss. Ich finde Gurkerl schon viel schöner. Hüsche oder Hüscherl. Jeder Fußballer kennt es. Mehrere Spieler spielen sich im Kreis den Ball zu, einer oder zwei in der Mitte und die versuchen den Ball zu erwischen. Der Name kommt aus dem Mittelhochdeutschen. Hüsche heißt da so viel wie Ärgernis oder Spott. Wer schon oft in der Mitte gespielt hat, der weiß, das passt wirklich gut. Spitzkicker. Spitz ist, wenn man den Ball mit der Fußspitze schießt. Und das gilt als eher unkontrollierter, unschöner Schuss. Spitzkicker, so bezeichnet man also die eher unbegabten Fußballer. Der Zehner. Im besten Fall das Gegenteil von einem Spitzkicker. So nennt man den offensiven Mittelfeldspieler. Warum? Die haben früher oder tragen auch heute noch häufig die Rückennummer 10. Oft sind das die Edeltechniker der Mannschaft. Berühmte Beispiele dafür sind etwa Lionel Messi, Zinedine Zidane und Diego Maradona.
0: Herzlichen Dank. Jetzt sind wir bereit für die Fußball-WM. Heute geht's los.
1: Um 19.30 Uhr startet die Eröffnungsfeier und um 21 Uhr dann das große Eröffnungsspiel Mexiko gegen Südafrika. Beides live in ORF 1.
0: Guten Morgen.

0: Schönen guten Morgen. 5.30 Uhr ist es. Wir schauen auf die Straßen in Mistelbach. Da gibt es Arbeit nach einem Brand.
1: Die Josef-Dunkel-Straße ist da wegen der Arbeiten beim Brand eines Holzwerks gesperrt. Der Verkehr wird lokal umgeleitet. Gute und sichere Fahrt.
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2: Die Bundesregierung hat gestern ein Doppelbudget präsentiert. 5 Milliarden Euro sollen ja eingespart werden. Dafür werden zum Beispiel die Lohnnebenkosten gesenkt. In Niederösterreich wird das grundsätzlich begrüßt. Profitieren, so heißt es, würden aber vor allem große, personalintensive Industriebetriebe. Das US-Militär hat auf Befehl von Donald Trump erneut Ziele im Iran angegriffen. Der Iran reagierte auf die Angriffe mit der kompletten Schließung der Straße von Hormus. Jedes Schiff, das passieren wolle, werde beschossen, heißt es vom Iran. Das wiederum wird allerdings von den USA zurückgewiesen. Und noch zum Sport. Heute startet die Fußball-WM mit dem Spiel Mexiko gegen Südafrika. Österreich muss ja auf den verletzten Baumgartner verzichten. Für ihn hat Teamchef Rangnick jetzt für viele überraschend Dejan Lubicic nachnominiert.
0: Das Radio Niederösterreich-Wetter eher herbstlich im Moment.
1: Ja, viele Wolken gibt es heute wieder und die bringen vor allem am Nachmittag dann den ein oder anderen Regenschauer. Die meisten gehen im Wald- und Mostviertel nieder. Zwischendurch gibt es aber auch längere sonnige Phasen bei 14 bis 21 Grad. Der Freitagmorgen startet dann sonnig, im Laufe des Tages kann es wieder ein bisschen regnen und es bleibt kühl bei 14 bis 21 Grad.
0: Frische Musik aus Österreich gibt's gleich.
3: Ich hab zwei Tickets für Oasis.
0: Josh, gleich nach Tina Turner, Natbash City Limits. Schönen guten Morgen.

0: sicher auch.
1: Schönen guten Morgen. Die Liebe und das Staunen gehen oft Hand in Hand, weiß Pfarrerin Helene Lechner aus Wien. Und sie holt in ihren heutigen Morgengedanken die vor den Vorhang, die darin ein Vorbild sein können.
2: Von Kindern kann man einiges lernen, aber besonders auch das Staunen. Kinder staunen ständig. Über die Feuerwanze an der Hauswand, über den Mond am Himmel, über die Farben des Regenbogens, über die schönen Steine am Weg. Mit ihrem Staunen ist meistens ein Freuen verbunden. Und in ihrem Freuen, da steckt ein Stück Liebe für das, was sie sehen. Schaue ich hinauf zum Himmel, staune ich über das Werk deiner Finger, heißt es in einem alten biblischen Gebet. Und weiter, betrachte ich den Mond und die Sterne, die du dort oben befestigt hast, so frage ich, was ist der Mensch, dass du an ihn denkst, das Menschenkind, dass du dich seiner annimmst? Und der Beter stellt für sich fest, kaum geringer als Gott, so hast du den Menschen geschaffen. Du schmückst ihn mit einer Krone, so schenkst du ihm Herrlichkeit und Würde. Die Werke deiner Hände hast du ihm anvertraut, alles hast du ihm zu Füßen gelegt, Schafe, Ziegen und Rinder, alle zusammen und dazu die wilden Tiere auf dem Feld, die Vögel am Himmel und die Fische im Wasser und was sonst die Meere durchzieht. Das Staunen über die Welt ist hier mit Verantwortung verbunden. Die Schönheit der Schöpfung, Gott legt sie dem Menschen ans Herz. Kümmern sollen Menschen sich um das, was ihnen gefällt. So haben sie, ihre Kinder und Kindeskinder, noch lange Grund zu staunen und sich am Leben in ihrer geliebten Welt zu freuen.
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0: Schönen guten Morgen. Kurz nach 5:45 ist es. Auf den Straßen geht es soweit ganz gut, aber es gibt eine Meldung in Niederösterreich in Mistelbach.
1: Die Josef-Dunkel-Straße ist da wegen der Arbeiten beim Brand eines Holzwerks gesperrt und der Verkehr wird lokal umgeleitet.
0: Eine sichere Fahrt. Und das Radio Niederösterreich-Wetter, das wird jetzt wohl ein paar Tage noch so kühl bleiben.
1: Ja, alle, denen das gerade nicht so taugt, müssen noch ein bisschen durchhalten, auch am Wochenende. Und auch zu Beginn der neuen Woche wird es immer noch relativ wechselhafte Temperaturen, immer nur so zwischen 20 und 25 Grad. Wenn wir ein bisschen weiter schauen, Mitte der nächsten Woche geht es dann langsam wieder bergauf und das nächste Wochenende, das dürfte dann wieder ziemlich sommerlich werden.
0: Vielen Dank für dein Einfühlungsvermögen. Das freut mich sehr, wirklich. Schönen guten Morgen.

0: Schönen guten Morgen Niederösterreich. Falls Sie schon gesehen haben, die ersten Marillen aus Niederösterreich sind schon reif. Und ja, das stimmt. Im Weinviertel, Cavus Nico, das ist doch recht früh, oder?
1: Nur ein bisserl, hat mir Marillenbauer Dominik Schreiber aus Paulsdorf gesagt. Aber Marille ist ja nicht gleich Marille, sondern es gibt tatsächlich hunderte verschiedene Marillensorten.
2: Heute ernten wir Sorten, die die Namen Spring Blush und Tsunami tragen. Noch früher reifende Sorten, wie beispielsweise Brizia, sind schon beinahe vollständig abgeerntet.
1: Die einen sind eben schon abgeerntet, die meisten brauchen aber noch etwas.
0: Die typische Marillenzeit bei uns ist ja Juli, da wird auch in der Wachau geerntet. Das ist aber sortenabhängig und nicht, weil das Klima im Poelsdorf so anders ist als in der Wachau, oder?
1: Die Marillensorte, die in der Wachau am häufigsten vorkommt, ist die ungarische Beste. Und die Früchte der ungarischen Besten sind in der Wachau aktuell noch genauso grün wie in Poelsdorf.
2: Diese Sorte reift ungefähr Mitte Juli zur absoluten Hauptmarillenzeit in Österreich. Ich schätze heute noch ungefähr 3 bis 4 Wochen bis zum Erntestart der ungarischen Beste.
0: Und kann man schon irgendwie sagen, wie das Marillenjahr wird aus heutiger Sicht?
1: Grundsätzlich dürfte die Ernte in der Wachau etwas geringer als im Vorjahr ausfallen. Im Weinviertel gibt es Ausfälle durch Spätfröste, sagt Dominik Schreiber.
2: Wir hatten von 9. auf 10. April Spätfröste, die oft mit viel Wind einhergegangen sind. Da hat man leider als Bauer wenig Chancen, dagegen anzukämpfen. Wir rechnen mit ungefähr 60-70% einer vollen Ernte. Damit sind wir leicht unter dem Durchschnitt.
1: Aber die Qualität, die soll hervorragend werden, ist mir gesagt worden.
0: Danke, Cavus. Wir freuen uns auf das, was kommt. Die Marillensaison 2026 ist hiermit in Niederösterreich eröffnet.
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2: Einen schönen guten Morgen am Donnerstag. Das Wichtigste aus Niederösterreich, Österreich und der Welt mit Thomas Buchinger. Es ist 6 Uhr.
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4: Von Frieden kann im Nahen Osten weiterhin keine Rede sein, auch nicht während der heute startenden Fußball-WM. Die USA haben in der Nacht auf heute wieder Ziele im Iran angegriffen und der Iran hat mit Gegenschlägen geantwortet. Die Meeresenge von Hormuz soll laut iranischen Angaben wieder vollständig gesperrt sein. Markus Müller berichtet.
5: Jedes Schiff, das durch die Straße von Hormuz fährt, wird beschossen. Das teilen die iranischen Revolutionsgarden mit. Die Straße sei damit geschlossen. Dabei hatte US-Präsident Donald Trump erst gestern erklärt, die USA würden die Straße kontrollieren und es wären dort auch regelmäßig Schiffe unterwegs. Aber es ist nicht nur ein Krieg der Worte. US-Verteidigungsminister Pete Hegseth hat gestern neue Angriffe angekündigt, so lange bis der Iran einlenke.
6: If we need to negotiate with bombs, we'll negotiate with bombs. And we're very good at it.
5: Falls es nötig sei, würden die USA eben durch Bomben verhandeln. Dabei seien sie sehr gut, sagt Hegseth. Der Iran hat dabei nicht nur amerikanische Ziele angegriffen, sondern auch die arabischen Golfstaaten. Wie schwer die Schäden durch die neue Angriffswelle sind, ist derzeit noch unklar.
4: Der ORF-Stiftungsrat wählt heute eine neue Generaldirektion. Der oder die neue wird den ORF ab dem 1. Jänner 2027 führen. Insgesamt stehen heute 9 Kandidatinnen und Kandidaten zur Wahl. Darunter neben internen Kandidatinnen wie Lisa Totzauer und Katrin Zierhut auch erfahrene externe Medienmanager wie Clemens Pick, Markus Breitenecker oder auch Johannes Lacher. Jahrzehntelang war Friseurin der beliebteste Beruf bei jungen Mädchen, aber jetzt schlägt die Wirtschaftskammer Alarm. Den Friseurinnen und Friseuren geht nämlich der Berufsnachwuchs aus. Die Zahl der Lehrlinge in Niederösterreich ist im Vergleich zu 2010 auf die Hälfte zurückgegangen. Ursula Köhler informiert.
7: Es war kein scharfer Schnitt, der für den Einbruch bei den Friseurlehrlingen gesorgt hat. Es hat eher mit Veränderungen in der Branche zu tun. Von 10 Friseurinnen und Friseuren arbeiten mittlerweile 6 als Ein-Personen-Unternehmen und bilden keine Lehrlinge aus. Dazu kommt der Kostendruck, weil die Personalkosten in der Branche bis zu 85% ausmachen. Daniel Daurer, Landesinnungsmeister der niederösterreichischen Friseure, fordert deshalb eine Halbierung der Umsatzsteuer für jene Betriebe, die Personal beschäftigen und Lehrlinge ausbilden. Das würde den Ausgleich zu den Kleinunternehmen schaffen, für die eine Umsatzsteuerbefreiung bis 55.000 Euro gilt. Denn, so wie in vielen handwerklichen Berufen, sei bei den Friseurinnen und Friseuren das Personal entscheidend. Künstliche Intelligenz, sagt Daurer, werde uns die Haare weder schneiden noch färben.
4: Und Großeinsatz für die Feuerwehren in Mistelbach. Um Mitternacht hat ein Sägewerk in der Stadt zu brennen begonnen. Den Einsatzkräften von 14 Feuerwehren ist es gelungen, ein Übergreifen der Flammen auf ein angrenzendes Heizwerk zu verhindern. Das Sägewerk selbst dürfte aber durch die Flammen massiv beschädigt worden sein. Der Brand ist mittlerweile unter Kontrolle, die Löscharbeiten werden aber sicher noch länger dauern und gestalten sich mühsam, heißt es. Hackschnitzel müssen nämlich mit Baggern entfernt und Glutnester gelöscht werden.
2: Das Radio Niederösterreich-Wetter. Heute ziehen viele dichte Wolken durch.
8: Und die bringen vor allem am Nachmittag dann den ein oder anderen Regenschauer, am meisten im Wald und im Mostviertel. Zwischendurch gibt es aber auch längere sonnige Phasen. Recht warm wird es trotzdem nicht, 14 bis 21 Grad heute. Wie schaut es aktuell aus? 11 Grad in Mistelbach, 10 in St. Pölten, 8 Grad aktuell in Horn, Ternitz und in Lilienfeld, 12 Grad sind es in Eisenstadt, 11 in Wien und Linz und 9 Grad derzeit in Graz. Der Freitagmorgen startet sonnig, im Laufe des Tages ziehen dann wieder Wolken auf und es kann auch ein bisschen regnen. Es wird wieder kühl mit 14 bis 21 Grad.
2: 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Dann schauen wir gleich nach Mistelbach, wo es Arbeiten nach dem Brand gibt.
8: Genau, die Josef-Dunkel-Straße ist dann noch gesperrt. Der Verkehr wird lokal umgeleitet.
2: Gute Fahrt.
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2: Schönen guten Morgen. Heute geht's offiziell los mit der Fußball-WM. Kennen Sie schon den offiziellen Song von Shakira? Den hören wir noch in dieser Viertelstunde bei uns. Jetzt mal reinkommen mit Erasure und Joy, Touch by Touch. Guten Morgen.

0: Wetter, zumindest zum drinnen spielen. Und zwar so richtig spielen. Heute ist nämlich internationaler Tag des Spielens. Was spielen Sie gern?
1: Alles, also Gesellschaftsspiele.
2: Schach und Scrabble.
3: Schach ist ein Strategiespiel, ja. Und wir haben große Gehirne.
4: Ja, genau.
5: Uno spielen Sie immer noch gern.
6: Man wird nie alt, nie zu alt fürs Spielen.
0: Absolut, Spielen ist großartig. Also in meiner Family Jolly wird immer gespielt, Phase 10 oder Halma mit der Oma. Was ist bei dir?
7: Phase 10 finde ich ziemlich langweilig. Ich finde, da zieht man immer nur Karten, bis man irgendwann die richtigen hat. Mein Favorit ist gerade Hits da. Haben Sie vielleicht schon mal gehört? Da muss man immer so Lieder ziehen, dann spielt es ein Lied vor und dann muss man das zeitlich einordnen.
0: Das ist richtig cool, vor allem das kann man mit ganzen Generationen spielen und das macht
7: cool,
0: so lässig,
7: für jeden,
0: weil da
7: dabei.
0: Für alle was dabei ist.
7: Auch für Bart ist mal gleich der perfekte Hintergrundmusik.
0: Du, aber dann schauen wir gleich mal, wie gut du bist in dem Spiel. Und alle Hörerinnen und Hörer können mitraten. Pass auf, wir haben Einordnen nach Zeitstrahl. Ja? Also Herman's Hermits kommen als nächstes. There's a kind of hush. Wann ist das? There's a kind
7: of hush. Klingt ein bisschen älter, wird es jetzt irgendwo Mitte der 70er verorten, vielleicht zu 1974.
0: Ja, ein bisschen älter, 1968. Dann John Lennon.
7: Ja, nachdem man da solo unterwegs ist und die Beatles bis ungefähr 1970 aktiv waren, müsste es irgendwann danach sein, wahrscheinlich so, sagen wir mal 1977.
0: 1980, du bist ziemlich gut dabei. Also ich muss sagen, bravo. Schauen wir mal das nächste noch. Christina Stürmer, ein halbes Leben, das ist gleich das nächste Lied. Wann ist das?
7: Puh, das ist schwierig, weil die klingt irgendwie immer gleich über Jahrzehnte. Gute Frage, wann das rausgekriegt. Ich würde mal sagen 2009.
0: Na, da liegst mal ordentlich daneben, das ist relativ aktuell. Ein halbes Leben 2024. Christina Was? Stürmer. Ja, wir spielen die größten Hits nämlich aller Zeiten. Alles dabei, quer durch alle Jahrzehnte.

0: Es geht los.
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0: Schönen guten Morgen. Drei Gastgeberländer, drei Eröffnungspartys. So kann man die Fußball-WM-Openings zusammenfassen.
2: Heute schaut die ganze Welt einmal nach Mexico City. Da steigt die Eröffnungsfeier und dann auch noch das Auftaktspiel Mexiko gegen Südafrika.
0: Und wie es scheint, sind so alle ziemlich startklar, oder? WM-Reporter Daniel Kulowitz vor Ort.
3: Oh ja, jetzt kann es richtig losgehen, wenn Fußballstars wie Mbappé, Messi, Kane oder Haaland sagen:
4: We are ready.
5: We are ready.
6: We are ready.
7: We are ready.
8: Shakira, we are ready.
3: Dann leg los, Shakira. Die Kolumbianerin mit dem heißen Hüftschwung. Sie ist der Hauptakt der heutigen Eröffnungsfeier in Mexico City. 80.000 Fans sind bereit für den WM-Opener Mexiko gegen Südafrika. Und ganz kurzer Blick zu uns ins ÖFB-Camp. Unsere Spieler haben noch einen Tag frei. Gell, Patrick Wimmer?
9: Hallo, Patrick Wimmer. Also schöne Grüße aus Amerika. Ich hoffe, ihr genießt die Tage daheim und feiert uns vorher. Bis bald.
3: Und vermisst am meisten von zu Hause?
9: Ja, meine Frau natürlich.
3: Surfen, Golfen, was bietet Santa Barbara an einem Freitag?
9: Ja, Surfen. Mal schauen, wie weit das ich ausschwimmen kann bei dem Meer, bis ich untergehe. Nein. Ich glaube, dass alle in Richtung LA schauen werden und ja, die meisten werden sich dort was anschauen. Wir sind da auch so, dass wir heute gemütlich umdessen gehen, die Stadt erkunden werden und ein bisschen was sehen werden und dann einfach wieder gemütlich zurück. Also ganz entspannt.
0: Ja, entspannt ist gut. Nur nicht zu viel Druck aufbauen oder nervös werden. Dann kommen wir hoffentlich ordentlich weit. Und der WM-Song feiert die Burschen hoffentlich auch an. Das ist er, der offizielle Song der Fußball-WM 2026. Shakira.

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6: Schönen guten Morgen. 6.30 Uhr ist es, Radio Niederösterreich mit dem schnellsten Verkehrsservice im Land. In Wien, da hat jetzt der Frühverkehr eingesetzt.
7: 10 Minuten länger dauert es auf der Tangente Richtung Graz zwischen Hirschstetten und dem Knoten Prater. Und in Mistelbach ist immer noch die Josef-Dunkel-Straße wegen der Arbeiten beim Brand eines Holzwerks gesperrt. Der Verkehr wird lokal umgeleitet.
6: Eine gute Fahrt. 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
8: Die hohen Spritpreise und die gestiegene Inflation, all das führt dazu, dass die Verbraucherpreise im Euroraum zuletzt stark gestiegen sind. Die EZB dürfte daher die Leitzinsen erstmals seit 2023 wieder erhöhen. Kredite würden dadurch teurer werden. In Niederösterreich gibt es immer weniger Lehrlinge, die Friseurin oder Friseur werden wollen. Die Zahl der Lehrlinge hat sich verglichen zu 2010 in diesem Bereich etwa halbiert, heißt es von der Wirtschaftskammer. Viele Friseure würden aufgrund der hohen Kosten auch keine Lehrlinge mehr ausbilden, heißt es. Und in Mexiko-Stadt geht's heute Abend los. Die größte Fußball-WM der Geschichte wird eröffnet. Insgesamt stehen 104 Spiele auf dem Programm. Statt wie bisher üblich 32 Teams sind dieses Mal 48 Mannschaften dabei. Darunter natürlich auch Österreich.
6: Und damit zum Radio Niederösterreich Wetter. Und ich bin ja froh, dass nicht nur ich im Pullover dastehe. Auch Thomas Buchinger hat heute das lange Gewand ausgewählt.
8: Auf jeden Fall. Es ist ja kühl draußen.
6: Und sogar eingeheizt bei dir im Nachrichtenstudio.
8: Ein bisschen hochgedreht, 24 Grad. Das ist ganz
6: kuschelig. Kuschelig. Richtig nett. Simon Bamberger, wie wird das Wetter heute?
7: Ich bin froh, dass ich da drüben sitze, sonst würde ich gleich einen Aufguss machen, auch wenn es draußen heute weiterhin eher frisch ist. Viele Wolken und die bringen vor allem am Nachmittag den ein oder anderen Regenschauer, die meisten im Wald und im Most. Viertel. Zwischendurch sind aber auch längere sonnige Phasen dabei. Bleibt eben weiter frisch bei 14 bis 21 Grad. Ähnliche Temperaturen morgen am Freitag. Der Start in den Tag sonnig. Im Laufe des Tages kann es dann wieder ein bisschen regnen.
6: Und für Sie? Das Wetter erträglich?
9: Jetzt geht's ja, weil es kühler ist. Das passt.
10: Wir sind schon zufrieden. Wir sind nämlich vom Waldviertel und da ist das Klima schon ein bisschen anders.
11: Ich finde es auch ganz schön, wenn es mal warm ist, aber für mich ist es auch kein Weltuntergang, wenn es mal etwas frischer ist, weil ich bin jetzt nicht so der Typ, der gerne 30 Grad hat.
6: Mhm. Simon, schauen, du warst gestern in der Sauna. Ne? Also ich meine, das ist ja auch zumindest so, dass man sagt, es ist kalt draußen, man macht sich's warm, oder?
7: Stimmt, war schon länger nicht mehr, aber gestern war wieder mal passendes Wetter und war auch einiges los, war nicht der Einzige, der die Idee gehabt hat.
6: Ja, ich habe mich von innen gewärmt, ich habe meinen Kakao gemacht, gestern aber
7: auch
6: Abend.
7: Nett.
6: Ja, das war auch nett.
7: Immer
6: und danach war es wieder so,
7: ne?
6: Ja, so ein bisschen zumindest. Ich freue mich jedenfalls, wenn der Sommer wieder retour kommt, aber da müssen wir uns noch ein paar Tage gedulden. Bis dahin haben wir zumindest Musik, die uns einheizt. Cindy Lauper, Girls Just Wanna Have Fun. Schönen guten Morgen, Niederösterreich. Mit Simon Bamberger.
7: Guten Morgen.
6: Thomas Buchinger.
8: Schönen guten Morgen.
6: Und mir, Jenny Frank.
12: Come on.

0: Schönen guten Morgen, Niederösterreich. 6.36 Uhr. Und da darf sich eine Person ordentlich freuen. Einen Sechser hat es gestern gegeben bei der Lottoziehung zu 1,2 Millionen Euro.
1: Das waren die Gewinnzahlen 4, 7, 9, 13, 30, 43 und die Zusatzzahl 37. 4, 7, 9, 13, 30, 43 und die Zusatzzahl 37.
0: Der Joker?
1: 2, 7, 7, 2, 7, 5. Auch da hat es einen Gewinner oder eine Gewinnerin gegeben.
0: Da ist man glücklich, weil man mit 2 und 7 irgendwie eine besonders positive Beziehung hat, das oft ausgewählt hat. 277 275, der Joker. Alle Angaben immer ohne Gewähr. Schönen guten Morgen.

0: Schönen guten Morgen am Tag, an dem die Fußball-WM startet. Es geht los, 5 Wochen lang, 48 Teams, 104 Spiele und am 19. Juli wissen wir dann, wer der neue Fußball-Weltmeister ist.
1: Heißt für viele von uns auch viele Stunden Fernschauen und das oft sehr spät nachts, beziehungsweise auch sehr früh am Morgen, beziehungsweise in Österreich um 6 in der Früh spielt, das erste Gruppenspiel, könnte dann auch schon ein bisschen in die Bürozeit reinfallen.
0: Ja, also vor allem, wenn man so Kolleginnen und Kollegen hat wie den Simon, dann sollte man sich auch als Dienstgeber gut schlau machen, was dürfen solche Leute und was nicht, weil der wird, glaube ich, sonst die ganze Zeit nur vorm Fernseher sitzen. Stimmt's?
1: Natürlich.
0: Oder wird's freiwillig noch was arbeiten auch dazwischen?
1: Ein bisschen vielleicht sind ja immer 1-2 Stunden Pause zwischen den Spielen, da
0: genau.
1: Geht sich schon noch ein bisschen
0: ja,
1: was
0: ja,
1: aus.
0: Ja, ja, ja. Also wir fragen mal den Arbeitsrechtsexperten der Arbeiterkammer Sascha Tomanek, was gibt's da für Ausnahmeregelungen? Wie viel darf man während der Arbeitszeit eigentlich Fußball schauen? Caroline Bogda hat ihn interviewt.
2: Nein, die gibt es nicht. Es handelt sich zwar um eine Veranstaltung, die wahrscheinlich einen Großteil des Landes sehr wohl in seinen Bann ziehen wird, aber ganz ehrlich, das interessiert jetzt die einzelne Firma wahrscheinlich relativ wenig. Ich sage nur Stichwort Arbeitspflicht in meinem Vertrag.
3: Das heißt, auch der Arbeitgeber muss natürlich keine Möglichkeiten schaffen, damit die Spiele geschaut werden können, aber...
2: Wir wissen, dass es in vielen Unternehmen wahrscheinlich der Fall sein wird, weil sie ja dann die Chefs und Chefinnen genauso gerne schauen und dass es da oft ein gemeinsames Come-Together gibt, vielleicht dann auch noch nach der Arbeitszeit, wobei diesmal wird es eher vor der Arbeitszeit sein, bei den Uhrzeiten oder bei den Spielzeiten der österreichischen Mannschaft, aber Anspruch auf das habe ich nicht.
3: Apropos Nachtspiele, wie ist das, wenn ich einen Nachtdienst habe, darf ich den Fernseher nebenbei aufdrehen?
2: Arbeitszeit, egal ob ich es untertags oder in der Nacht habe, ist Arbeitszeit. Und ich muss meiner Tätigkeit auch nachkommen. Ich werde auch dafür bezahlt.
3: Klar kommt es natürlich auch auf den Beruf an.
2: Ein Nachtportier, der jetzt nicht operative Aufgaben hat, sondern wirklich nur jede halbe Stunde, jede Dreiviertelstunde mal einen Schlüssel an jemanden zu übergeben, der wird dann während seiner Arbeitszeit auch sonst wahrscheinlich irgendeinen kleinen Monitor oder am Handy irgendwas schauen können. Dem wird man es dann auch schwer verbieten. Oder eben dem Kellner, der im Lokal serviert und oben laufen die Monitore mit, na, damit der natürlich auch darauf schauen dürfen.
3: Jetzt noch ein Punkt für alle Hardcore-Fans. Wie schaut es aus mit der Bekleidung? Darf ich im Österreich Trikot zur Arbeit kommen?
2: Es gibt jetzt keine gesetzlichen Regelungen zu einem Dresscode im Job. Jetzt sagt aber die Rechtsprechung schon, dass die Kleidung immer dem Arbeitsplatz sowie der Art des Betriebes anzupassen ist. Und ist mein Job, dass ich eine Moderatorin bin, vielleicht eine Radiomoderatorin oder ein Moderator, die dann ein Fußball-Fan-Event moderiert, na, dann wird man sich wahrscheinlich sogar wünschen, dass ich dort auf der Bühne oben mit einem Österreich-Trikot stehe.
0: Ja, wir wünschen allen eine großartige Fußball-WM, aber ein bisschen arbeiten dürfen halt trotzdem auch noch.

0: Viertel sieben ist es ganz genau. Radio Niederösterreich mit dem schnellsten Verkehrsservice im Land. 10 Minuten länger in Wien.
1: Auf der Tangente Richtung Graz zwischen Hirschstetten und dem Knoten Prater und in Mistelbach gibt es noch Arbeiten beim Brand eines Holzwerks. Da ist die Josef-Dunkel-Straße gesperrt und der Verkehr wird lokal umgeleitet.
0: Kommen Sie gut in die Arbeit.

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4: Einen schönen guten Morgen am Donnerstag im Journalstudio. Thomas Buchinger, es ist der 11. Juni.
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6: Schönen guten Morgen. Die Bundesregierung senkt die Lohnnebenkosten. Aus Niederösterreichs Wirtschaft heißt es, dass vor allem große Unternehmen davon profitieren würden. Das Warten für alle Fußballfans hat ein Ende. Heute ist das Eröffnungsspiel der Fußball-WM. Und das Wetter, heute ist es wechselhaft, windig und kühl. Die Bundesregierung bringt mit dem Doppelbudget ihr zweites Sparbudget auf den Weg. Bis 2028 sollen zusätzlich 5 Milliarden Euro eingespart werden. Gleichzeitig kritisieren Experten, dass es angesichts der globalen Krisen keinen Puffer gibt. Finanzminister Markus Marterbauer von der SPÖ sieht das anders. Das Budget sei anhand der aktuellen Prognosen erstellt worden, sagt er.
7: Bislang, soweit ich das beobachten kann, hält sich die Konjunktur halbwegs an die WIFO-Prognose. Also aus heutiger Sicht ist es aufgebaut, dieses Budget, auf die aktuellsten Daten. Da kann natürlich immer was passieren, gerade in so unsicheren Zeiten. Wer weiß, was Präsident Trump noch alles einfällt. Aber wir haben im Budget zwar keinen Polster, aber im Budgetprozess schon ausreichend Flexibilität, um auf allfällige Herausforderungen zu reagieren.
6: Sagt der Finanzminister gestern Abend in der Zeit im Bild 2. Einen großen Anteil des Sparpakets sollen die Unternehmen tragen. Dafür bekommen sie die lange geforderte Entlastung bei den Lohnnebenkosten. Wie man das in der niederösterreichischen Wirtschaft sieht, Elisabeth Czaska hat sich umgehört.
8: Wie viel Entlastung bringt die geplante Senkung der Lohnnebenkosten ab 2028? Bei Naturkosmetikunternehmer Wolfgang Stix sind die Erwartungen nicht sehr hoch.
9: Als Unternehmer bringt es mir eigentlich gar nichts. Das 1% ist zwar schön, wir sind auf dem richtigen Weg. Ich finde es gut, dass es passiert, nur es ist viel zu wenig.
8: Johannes Schädelbauer, Direktor der Wirtschaftskammer Niederösterreich, begrüßt die Maßnahme.
10: Ein Betrieb mit 10 Mitarbeitern liegt dann bei einer Ersparnis von 5.000 Euro im Jahr. Bei großen Betrieben, also ein Industriebetrieb mit 1.000 Mitarbeitern, da sprechen wir schon von 500.000 Euro.
8: Auswirkungen auf die Nettolöhne hat die Senkung der Lohnnebenkosten nicht.
6: Großeinsatz für die Feuerwehren in Mistelbach. Um Mitternacht hat ein Sägewerk in der Stadt zu brennen begonnen. Den Einsatzkräften ist es gelungen, den Brand unter Kontrolle zu bringen. Die Nachlöscharbeiten gestalten sich aber schwierig. Anna Wohlmuth informiert.
11: Seit Stunden werden Hackschnitzel mit einem Bagger aus dem Sägewerk geräumt. Immer wieder müssen Glutnester gelöscht werden. Die Löscharbeiten werden noch Stunden dauern. Die Feuerwehren wurden gegen Mitternacht alarmiert. Beim Eintreffen schlugen die Flammen bereits aus dem Sägewerk. Eine Halle ist großteils eingestürzt. Das Werk wurde durch das Feuer schwer beschädigt, heißt es. Verletzt wurde niemand. Den rund 170 Feuerwehrleuten ist es gelungen, ein Übergreifen der Flammen auf ein angrenzendes Fernwärmekraftwerk zu verhindern. Die Brandursache ist noch unklar. Die Polizei hat Ermittlungen aufgenommen.
6: Wir kommen zum Sport. Heute geht sie los. Die Fußball-Weltmeisterschaft in den USA, Kanada und Mexiko. Und zwar mit dem Eröffnungsspiel Mexiko gegen Südafrika um 21 Uhr unserer Zeit. Auch zu sehen live in ORF 1. Vor Ort für uns ist unser Sportreporter Daniel Kulowitz. Schönen guten Morgen. Diese Weltmeisterschaft, die wird ja auch zahlenmäßig alles bisherige in den Schatten stellen.
12: Also diese WM sprengt wirklich sämtliche Dimensionen. Guten Morgen, 48 Teams, 1248 Spieler und fast 900 Debütanten, die zum ersten Mal die größte Fußballbühne der Welt betreten dürfen. Im Mittelpunkt der FIFA-WM-Pokal aus 18 Karat Gold. Die FIFA verteilt an die Teilnehmerländer ein Rekordpreisgeld von mehr als 750 Millionen Euro. Dem Weltmeisterteam winken davon 43 Millionen Euro.
6: Ja, und nach langer Zeit in der Zuschauerrolle darf ja auch Österreich endlich wieder mitmischen.
12: Da herrscht einfach riesengroße Erleichterung, dass man nach 28 Jahren endlich mal wieder dabei ist.
13: Eine Weltmeisterschaft zu spielen, ist sicherlich ein Live-Goal.
12: Sagt der höchst dekorierte Fußballspieler Österreichs David Alaba, unser Kapitän. Für Österreich beginnt die WM erst in 6 Tagen. Heute ist mal ganz Mexiko gebannt. An allen Schulen und Universitäten in Mexico City fällt der Unterricht aus. Die Regierung forderte auch private Unternehmen dazu auf, ihren Angestellten die Arbeit im Homeoffice zu ermöglichen. Damit soll am Tag der WM-Eröffnung das Verkehrsaufkommen reduziert werden, um Staus und eine Überbelastung der öffentlichen Verkehrsmittel zu verhindern.
4: Das Radio Niederösterreich-Wetter. Im Moment ein eher trüber Tag und ich glaube, so bleibt es halt auch.
14: Ja, viele Wolken heute und die bringen vor allem am Nachmittag den ein oder anderen Regenschauer. Die meisten gibt es im Wald und im Mostviertel. Zwischendurch kann es aber auch mal länger sonnig werden. Relativ warm wird es deswegen trotzdem nicht. 14 bis 21 Grad heute. 13 Grad sind es aktuell in Wiener Neustadt, 12 in Poisdorf, 11 in St. Pölten und Amstetten, frische 9 Grad im Waldviertel aktuell in Zwettl. Wie schaut es in den anderen Landeshauptstädten aus? 13 Grad müssen wir derzeit in Eisenstadt, 12 in Wien, 11 in Klagenfurt, Linz und Graz, 10 in Bregenz und 9 Grad in Salzburg und in Innsbruck. Der Freitag, der startet morgens sonnig, im Laufe des Tages kann es aber auch wieder ein bisschen regnen und es bleibt weiter kühl mit 14 bis 21 Grad.
4: 7.05 Uhr, Radio Niederösterreich mit dem schnellsten Verkehrsservice im Land. In Mistelbach, da ist die Sperre jetzt aufgehoben.
14: Die Arbeiten nach dem Großbrand in einem Holzwerk sind abgeschlossen und die Josef-Dunkel-Straße ist wieder frei. Eine Viertelstunde länger dauert es aber in Wien auf der Tangente Richtung Graz zwischen Hirstetten und dem Knoten Prater. Und kurze Verzögerungen gibt es auch auf der Nordbrücke stadteinwärts.
4: Eine gute Fahrt.
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4: Schönen guten Morgen. Heben wir die Temperatur ein bisschen an? Ich würde schon vorschlagen. Damit! Ja, Musica von Italia. Ciao Mama auf Radio Niederösterreich und Loco in Acapulco. The Four Tops, das ist Radio Niederösterreich. Einen schönen guten Morgen. Ja, wir bringen sie rein in den

Schönen guten Morgen und man kann sagen, na endlich. Jetzt ist es fix, sie bekommt endlich einen Oscar, die US-Schauspielerin Glenn Close. Jetzt ist wirklich mal höchste Zeit, das sieht zumindest die Oscar-Akademie so. Bisher hat sie in den letzten Jahren 8 Nominierungen erhalten, aber nie war ein Oscar dabei. Close hat in Filmen wie Eine verhängnisvolle Affäre oder als Bösewicht in Cruella de Vil in 101 Dalmatiner mitgespielt. Also daher kennt man sie auf jeden Fall und jetzt kriegt sie einen Ehren-Oscar. Auch der britische Regisseur Ridley Scott bekommt eine Sonderehrung. Die Preise werden im Rahmen des Governor Awards bei der Gala am 15. November in Los Angeles überreicht. Schönen guten Morgen, Niederösterreich. Aufstehen, junge Römer.

0: Guten Morgen am 11. Juni und endlich geht's los. Und Österreich seit 28 Jahren mal wieder dabei bei einer WM. Da wollen alle zumindest ein bisschen mitreden können. Blöd nur, wenn man die Fußballsprache nicht versteht. Das müssen wir jetzt dringend ändern.
1: Die Spinner Hüscherl zum Aufwärmen, oder warum schiebt er ihm kein Gurkerl? Zum heutigen Start der Fußballwärme ein kurzes Fußballerisch für Anfänger von Peter Neuhofer.
0: Da haben wir alles dabei, von A wie Arschkarte bis Z wie Zehner.
2: Die Arschkarte. Manchmal hat man ja echt das Gefühl, dass man die Arschkarte gezogen hat. Zum Beispiel, wenn man schon in der Gruppenphase gegen den amtierenden Weltmeister Argentinien spielen muss. Angeblich kommt die Redewendung vom Fußball. Im Gegensatz zur gelben, also der gelben Karte, die der Schiedsrichter in der Brusttasche mitführt, wird die rote, also die rote Karte, oft in der hinteren Hosentasche aufbewahrt, damit es zu keinen Verwechslungen kommt. Die Arschkarte also. Das Gurkerl. Das Gurkerl hat nichts mit dem Essen zu tun, sondern so nennt man es, wenn man den Ball dem Gegner gezielt durch die Beine spielt. Die Deutschen sagen dazu Tunnel oder Beinschuss. Ich finde Gurkerl schon viel.

0: der weiß, das passt wirklich gut. Spitzkicker. Spitz ist, wenn man den Ball mit der Fußspitze schießt. Und das gilt als eher unkontrollierter, unschöner Schuss. Spitzkicker, so bezeichnet man also die eher unbegabten Fußballer. Der Zehner, im besten Fall das Gegenteil von einem Spitzkicker, so nennt man den offensiven Mittelfeldspieler. Warum? Die haben früher oder tragen auch heute noch häufig die Rückennummer 10. Oft sind das die Edeltechniker der Mannschaft. Berühmte Beispiele dafür sind etwa Lionel Messi, Zinedine Zidane und Diego Maradona.
1: Herzlichen Dank. Jetzt sind wir bereit für die Fußball-WM. Heute um 19.30 Uhr geht es mit der Eröffnung los. Live in ORF 1 natürlich. Guten Morgen.

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3: 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In Niederösterreich ist alles wieder ruhig. In Wien, da brauchen Sie 10 Minuten länger.
4: Auf der Tangente Richtung Graz zwischen Hirschstetten und dem Knoten Prater. Und Verzögerungen gibt es auch auf der Nordbrücke stadteinwärts.
3: Gute Fahrt. 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
5: Die Bundesregierung hat gestern ein Doppelbudget präsentiert. 5 Milliarden Euro sollen ja eingespart werden. Dafür werden zum Beispiel die Lohnnebenkosten gesenkt. Von Niederösterreichs Wirtschaft wird das grundsätzlich begrüßt. Erste wichtige Schritte, heißt es. Profitieren würden aber vor allem große Industriebetriebe. Das US-Militär hat auf Befehl von Donald Trump erneut Ziele im Iran angegriffen. Der Iran reagierte auf die Angriffe mit der kompletten Schließung der Straße von Hormuz. Jedes Schiff, das passieren wolle, werde beschossen, heißt es von iranischer Seite. Das wiederum wird von den USA zurückgewiesen. Und Start heute für die Fußball-Weltmeisterschaft. In vielen Firmen gibt es ja auch ein Tippspiel. Man darf es dann nur nicht übertreiben, sagen Juristen. Sprich, kein Zwang und vor allem kleine Einsätze, denn bei hohen Summen, so sagen es die Juristen, würde das wiederum rein rechtlich als Sportwette gelten.
3: Das Radio Niederösterreich Wetter, heute wieder eher herbstlich.
4: Und viele Wolken am Himmel heute und die bringen vor allem am Nachmittag den einen oder anderen Regenschauer, die meisten im Wald und im Mostviertel. Zwischendurch kann sich auch länger mal die Sonne zeigen, recht warm macht sie es trotzdem nicht, es bleibt weiter frisch bei 14 bis 21 Grad. Mit Sonne starten wir auch morgen in den Freitag, im Laufe des Tages kann es dann aber auch wieder ein bisschen regnen und es ist dann wieder eher bewölkt, Temperaturen weiter auf gedämpftem Niveau bei 14 bis 21 Grad.
3: Simon koordiniert bei uns übrigens unser Fußball-WM-Wettdings, was auch immer das ist.
4: Angesprochen gefühlt.
3: Ja,
1: das waren zwei Euro Einsatz, das ist, glaube ich.
3: Okay. Sag uns mal, Simon, was tippen die meisten bei uns im Studio?
4: Bei uns ist ganz klarer Favorit Spanien, gefolgt von Frankreich und England. Also ganz klassisch, wie es auch die allgemeinen Wettquoten sagen.
3: Was hast du getippt?
4: Ich setze auf England, weil ich finde, die waren die letzten Jahre schon mit Fußball, der nicht zum Anschauen war, relativ erfolgreich. Und Thomas Tuchel, der jetzige Trainer, ist auch ein Experte für mit Fußball, der nicht anzuschauen ist, erfolgreich sein. Also könnte es heuer klappen, glaube ich.
3: Na bitte. Ich merke schon, solche Fragen darf ich da nicht stellen, sonst hört das immer nicht mehr auf zu reden. Einen schönen guten Morgen, Niederösterreich. Wir legen los mit den Carpenters.

0: Guten Morgen um 7.35 Uhr. 1,2 Millionen Euro bekommt die Person, die den Sechser geknackt hat.
1: Das waren die Gewinnzahlen 4, 7, 9, 13, 30, 43 und die Zusatzzahl 37. 4, 7, 9, 13, 30, 43 und die Zusatzzahl 37.
0: Und der Joker nicht sehr abwechslungsreich.
1: 2, 7, 7, 2, 7, 5. Trotzdem gibt es einen Gewinner oder eine Gewinnerin mit ein bisschen über 450.000 Euro.
0: Alle Angaben wie immer, ohne Gewähr. Guten Morgen, Nina.

0: einmal mitschreien mit Nena und sich freuen. Es ist soweit. In Niederösterreich gibt es tatsächlich die ersten heimischen Marillen. Die ersten werden schon geerntet im Weinviertel. Cavus Nico, das ist doch recht früh, oder?
1: Nur ein bisserl, hat mir Marillenbauer Dominik Schreiber aus Poisdorf gesagt. Aber Marille ist ja nicht gleich Marille, sondern es gibt tatsächlich hunderte verschiedene Marillensorten.
2: Heute ernten wir Sorten, die die Namen Spring Blush und Tsunami tragen. Noch früher reifende Sorten, wie beispielsweise Brizia, sind schon beinahe vollständig abgeerntet.
1: Die einen sind eben schon abgeerntet, die meisten brauchen aber noch etwas.
0: Die typische Marillenzeit bei uns ist ja im Juli, da wird auch in der Wachau dann geerntet. Aber das ist natürlich sortenabhängig und nicht, weil das Klima im Poisdorf so anders wäre als in der Wachau.
1: Die Marillensorte, die in der Wachau am häufigsten vorkommt, ist die ungarische Beste. Und die Früchte der ungarischen Besten sind in der Wachau aktuell noch genauso grün wie in Poisdorf.
2: Diese Sorte reift ungefähr Mitte Juli zur absoluten Hauptmarillenzeit in Österreich. Ich schätze heute noch ungefähr 3 bis 4 Wochen bis zum Erntestart der ungarischen Beste.
0: Und was kann man generell sagen über das Marillenjahr aus heutiger Sicht? Wie wird's?
1: Grundsätzlich dürfte die Ernte in der Wachau etwas geringer als im Vorjahr ausfallen. Im Weinviertel gibt es Ausfälle durch Spätfröste, sagt Dominik Schreiber.
2: Wir hatten von 9. auf 10. April Spätfröste, die oft mit viel Wind einhergegangen sind. Da hat man leider als Bauer wenig Chancen, dagegen anzukämpfen. Wir rechnen mit ungefähr 60-70% einer vollen Ernte. Damit sind wir leicht unter dem Durchschnitt.
1: Aber die Qualität, die soll hervorragend werden, ist mir gesagt worden.
0: Danke, Cavus. Dann freuen wir uns auf das, was kommt. Die Marillensaison 2026 ist hiermit in Niederösterreich eröffnet.
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0: Let the sunshine in. Ja, bitte. Die 5-Tages-Prognose beim Wetter schauen wir uns gleich an. Aber zuerst noch der Blick auf die Straßen. Niederösterreich soweit alles gut. In Wien 10 Minuten länger.
1: Auf der Tangente Richtung Graz zwischen Hirschstetten und dem Knoten Prater. Und kurze Verzögerungen gibt es auch auf der Nordbrücke stadteinwärts.
0: Gute Fahrt. Herbstwetter im Juni. Das begleitet uns noch ein paar Tage. Auch heute wird ein eher trüber Tag.
1: Viele dichte Wolken ziehen durch und bringen vor allem am Nachmittag den ein oder anderen Regenschauer. Die meisten gibt es im Wald und im Mostviertel. Zwischendurch gibt es aber auch längere sonnige Phasen. Es bleibt trotzdem sehr frisch. Die Temperaturen erreichen nur 14 bis 21 Grad.
0: Aber hey, der morgige Freitag startet mit viel Sonne.
1: Im Laufe des Vormittags breiten sich dann aber wieder Wolken aus. Am längsten sonnig bleibt es im Machfeld. Ab und zu können ein paar Regentropfen fallen. Es bleibt aber kühl. Die höchsten Temperaturen liegen nur zwischen 14 und 21 Grad.
0: Am Samstag zunehmend sonnig, windig und wärmer.
1: Am Vormittag überwiegen die Wolken und es gehen noch einige Regenschauer nieder. Im Laufe des Nachmittags setzt sich die Sonne dann mehr und mehr durch. Am Abend hin ist kaum eine Wolke am Himmel. Am Nachmittag hat es 17 bis 24 Grad.
0: Zeitweise sonnig, auch der Sonntag.
1: Zwischendurch aber auch Wolken, die meisten im Bergland, vor allem in den Voralpen, auch einzelne Regenschauer dabei. Höchstwerte 18 bis 25 Grad.
0: Und der Start in die neue Woche wird wechselhaft.
1: Am Montag einige Sonnenstunden, zeitweise aber auch wieder Wolken und vereinzelt kurze Regenschauer. Es ist immer noch recht windig und 18 bis 25 Grad gehen sich aus.
0: Aber man merkt so, die Temperaturen kämpfen sich schon langsam wieder
1: zurück. Mitte nächster Woche geht es wieder in Richtung Sommer.
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0: 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Rod Stewart, Baby Jane.

Die zwei haben sich ordentlich am Kicker. 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Wir haben die beiden zu einem Duell geladen. 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Schönen guten Morgen Niederösterreich. Heute ist der 11. Juni.

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7: Einen schönen guten Morgen, Niederösterreich. Am Donnerstag, es ist der 11. Juni, im Journalstudio Thomas Buchinger.
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9: Schönen guten Morgen. Mit dem Budget will die Regierung auch mehr Anreize für eine Beschäftigung schaffen. Immer weniger Menschen in Niederösterreich wollen offenbar Friseurin oder Friseur werden. Und das Wetter? Heute ist es wechselhaft, windig und kühl. In Zeiten knapper Kassen, Krisen und Kriegen hat Finanzminister Markus Matterbauer von der SPÖ gestern das Doppelbudget für die Jahre 2027 und 2028 präsentiert. 1,6 Milliarden Euro fließen dabei im kommenden Jahr in das AMS-Förderbudget. Und generell kommt es bei den Arbeitsmarktmaßnahmen zu Umschichtungen. Claudia Peintner-Schmidt berichtet.
10: Seit 3 Jahren steigen die Arbeitslosenzahlen. Die Bundesregierung will das ändern und auch Anreize für mehr Beschäftigung schaffen. Arbeitsmarktexperte Helmut Maringer vom WIFO sagt dazu:
11: Insgesamt ist die Dotierung der aktiven Arbeitsmarktpolitik über die nächsten Jahre relativ auf gleichbleibendem Niveau abgesichert. Das ist natürlich im Rahmen eines Sparbudgets ein positiver Impuls.
10: Es kommt aber zu Umschichtungen. Unter anderem gibt es 100 Millionen Euro weniger Förderung für die Beschäftigung älterer Mitarbeiter. Im Gegenzug dazu soll etwa mehr Geld für die Bekämpfung von Jugendarbeitslosigkeit verwendet werden. Für Beschäftigte über 60 Jahren steigen die Lohnnebenkosten. Auch Geringverdiener müssen künftig Arbeitslosenversicherung zahlen.
9: Jahrzehntelang war Friseurin der beliebteste Beruf bei jungen Mädchen. Aber jetzt schlägt die Wirtschaftskammer Alarm. Den Friseurinnen und Friseuren geht nämlich der Berufsnachwuchs aus. Die Zahl der Lehrlinge in Niederösterreich ist im Vergleich zu 2010 auf etwa die Hälfte zurückgegangen. Ursula Köhler mit den Einzelheiten.
12: Es war kein scharfer Schnitt, der für den Einbruch bei den Friseurlehrlingen gesorgt hat. Es hat eher mit Veränderungen in der Branche zu tun. Von 10 Friseurinnen und Friseuren arbeiten mittlerweile 6 als Ein-Personen-Unternehmen und bilden keine Lehrlinge aus. Dazu kommt der Kostendruck, weil die Personalkosten in der Branche bis zu 85% ausmachen. Daniel Daurer, Landesinnungsmeister der niederösterreichischen Friseure, fordert deshalb eine Halbierung der Umsatzsteuer für jene Betriebe, die Personal beschäftigen und Lehrlinge ausbilden. Das würde den Ausgleich zu den Kleinunternehmen schaffen, für die eine Umsatzsteuerbefreiung bis 55.000 Euro gilt. Denn, so wie in vielen handwerklichen Berufen, sei bei den Friseurinnen und Friseuren das Personal entscheidend. Künstliche Intelligenz, sagt Daurer, werde uns die Haare weder schneiden noch färben.
9: Der ORF-Stiftungsrat wählt heute eine neue Generaldirektion. Der oder die neue wird den ORF ab dem 1. Jänner 2027 führen. Insgesamt stehen heute 9 Kandidatinnen und Kandidaten zur Wahl. Darunter langjährig beim ORF tätige Kandidatinnen wie Lisa Totzauer, Katrin Zierhut, Sonja Sagmeister und Petra Höfer. Ebenso zur Wahl stehen externe Kandidatinnen und Kandidaten wie Clemens Pick, Markus Breitenecker, Robert Altenburger, Eva Schütz und Johannes Lacher. Heute ist Start für die Fußball-Weltmeisterschaft und in vielen Firmen gibt es da traditionell auch ein Tippspiel unter Kolleginnen und Kollegen. Interessant dabei, man darf's nicht übertreiben, sagen Juristen. Wenn die Einsätze entsprechend klein sind, dann spricht rein rechtlich nichts dagegen, Christian Pani.
13: Nur kleine Einsätze, freiwillige Teilnahme und arbeitsverträglich. So sind Tippspiele unter Kolleginnen und Kollegen grundsätzlich möglich. Problematisch kann es aber werden, wenn richtig hohe Summen im Spiel sind oder wenn das Tippspiel zulasten der Arbeitszeit oder der Arbeitsleistung geht. Auch wollen manche Firmen nicht, dass für solche Spiele Firmenhandys oder die Firmen-E-Mail benutzt wird. Das muss man zuvor abklären. Rechtlich gelten Tippspiele in Österreich übrigens als Sportwetten. Überall sonst in der EU werden sie als Glücksspiel viel strenger geregelt.
9: Na bitte, und jetzt noch ein Blick nach Belgrad. Dort geht's heute im internationalen Skiverband heiß her. Es wird nämlich der neue FIS-Präsident gewählt. Sollte der derzeitige Präsident Johann Elias wiedergewählt werden, dann droht dem Skiverband eine Zerreißprobe, Gerhard Boaska.
14: Elias wird für seine bisherigen 5 Jahre im Amt heftig kritisiert. Einerseits von Sportlern wie Michaela Schifrin oder Marco Odermatt wegen nicht eingehaltener Versprechen und andererseits von zahlreichen Verbänden wegen der finanziellen Misswirtschaft des 64-jährigen, so ÖSV-Generalsekretär Christian Scherer.
15: Was für mich aber neben dem dramatischen Rückgang der Reserven noch nahezu besorgniserregender ist, ist vor allem der Ausblick in die Zukunft. Und hier ist er doch kläglich gescheitert.
14: Einziger Gegenkandidat ist der Liechtensteiner Alexander Ospelt, der von Schweiz, Deutschland, Norwegen oder auch den USA favorisiert wird.
15: Ich glaube, dass die Tendenz und vor allem die Stimmung hier in Belgrad ganz klar einen Wechsel an der Spitze forciert.
14: Allerdings sind Johann Elias alle Mittelrecht zur Wiederwahl. So hat er extra auch die georgische Staatsbürgerschaft angenommen, um noch einmal kandidieren zu können.
7: Das Radio Niederösterreich Wetter, das wird heute ein eher trüber Tag.
16: Ja, viele Wolken heute den ganzen Tag. Die bringen vor allem am Nachmittag dann auch den ein oder anderen Regenschauer. Die meisten gehen im Wald- und Mostviertel nieder. Zwischendurch sind aber auch längere sonnige Phasen dabei. Es bleibt weiter frisch bei 14 bis 21 Grad. 14 Grad sind es auch jetzt schon in Wiener Neustadt, 13 in Gänserndorf und Krems, 11 in St. Pölten, 10 in Weidhofen an der Ips, 14 Grad messen wir derzeit in Wien und Eisenstadt, 13 in Graz und 12 in Linz. Der Freitagmorgen, der startet mal mit viel Sonne. Im Laufe des Tages kann es dann aber auch wieder ein bisschen regnen. Es bleibt wieder kühl bei 14 bis 21 Grad.
7: 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Wir schauen gleich nach Wien auf die A22.
16: Donauuferautobahn Richtung Tangente. Zwischen der Nordbrücke und der Floridsdorfer Brücke ist ein Unfall passiert. Mehrere Fahrzeuge sind beteiligt. Am linken Fahrstreifen liegt ein Auto am Dach. Derzeit ist Vorbeifahren in der Mitte möglich. Stau baut sich rasch auf. Eine Viertelstunde länger dauert es auf der Tangente Richtung Graz zwischen Hirstetten und dem Knoten Prater. 10 Minuten mehr aktuell auf der Breitenfurter Straße statt einwärts vor der Villagasse und Verzögerungen gibt es auch auf der Nordbrücke statt einwärts.
7: Gute Fahrt, kommen Sie sicher in die Arbeit.
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16: Einen schönen guten Morgen.
7: Und immer mit dabei die größten Hits aller Zeiten bei uns. Nach viel Info folgt viel Musik. Guten Morgen.

8.13 Uhr ist es und man kann es einfach so sagen, Radio Niederösterreich bildet und vielleicht gewinnt man dann sogar was. Im McLeans Pub in St. Pölten hat gestern am Abend ein Pub-Quiz stattgefunden und da war die Frage, wie heißt der aktuelle WM-Song? Und nach dem Proxhooker Sisters und Gloria Gaynor können Sie das problemlos beantworten. Den hören wir gleich.

0: Und es geht los.
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0: Schönen guten Morgen. Drei Gastgeberländer, drei Eröffnungspartys. So kann man die Fußball-WM-Openings kurz zusammenfassen.
2: Ja, heute schaut einmal die ganze Welt nach Mexico City ins legendäre Aztekenstadion, wo ab 19:30 Uhr die Eröffnungsfeier steigt zum Auftaktspiel Mexiko gegen Südafrika.
0: Und scheinbar sind so ziemlich alle startklar. Oder WM-Reporter Daniel Kulowitz, direkt vor Ort.
3: Oh ja, jetzt kann es richtig losgehen, wenn Fußballstars wie Mbappé, Messi, Kane oder Haaland sagen:
4: We are ready.
5: We are ready.
6: We are ready.
7: We are ready.
8: Shakira, we are ready.
3: Dann leg los, Shakira. Die Kolumbianerin mit dem heißen Hüftschwung, sie ist der Hauptakt der heutigen Eröffnungsfeier in Mexico City. 80.000 Fans sind bereit für den WM-Opener Mexiko gegen Südafrika. Und ganz kurzer Blick zu uns ins ÖFB-Camp. Unsere Spieler haben noch einen Tag frei, gell Patrick Wimmer?
9: Hallo Patrick Wimmer, also schöne Grüße aus Amerika. Ich hoffe, ihr genießt die Tage daheim und feiert uns vorher. Bis bald.
3: Wen vermisst am meisten von zu Hause?
9: Ja, meine Frau natürlich.
3: Surfen, Golfen, was bietet Santa Barbara an einem freien Tag?
9: Ja, surfen. Wir werden mal schauen, wie weit das ich ausschwimmen kann bei dem Meer, bis ich untergehe. Nein. Ich glaube, dass alle in Richtung LA schauen werden und ja, die meisten werden sich dort was anschauen. Wir sind da auch so, dass wir heute gemütlich umdessen gehen, die Stadt erkunden werden und ein bisschen was sehen werden und dann einfach wieder gemütlich zurück. Also ganz entspannt.
0: Wir drücken unserem Burschen die Daumen und der Motivationssong hilft hoffentlich auch. Das ist der offizielle Song der Fußball-WM 2026. Shakira!

0: 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Guten Morgen um 8.30 Uhr. In Niederösterreich kommen Sie auf den Straßen gut voran. Dafür Sorgenkind Wien A22.
1: Donauufer Autobahn Richtung Tangente zwischen der Nordbrücke und der Floridsdorfer Brücke ist nach einem Unfall weiterhin nur ein Fahrstreifen frei. Ein Auto liegt links am Dach und die Feuerwehr ist im Einsatz. Auch am ganz rechten Fahrstreifen stehen noch Unfallautos. Der Stau reicht schon bislang Enzersdorf zurück. Sie verlieren hier mittlerweile eine Stunde Zeit, Tendenz weiter steigend. 10 Minuten länger auf der Tangente Richtung Graz zwischen Hirstetten und dem Knoten Prater und Verzögerungen auch auf der Nordbrücke stadteinwärts.
0: Eine sichere Fahrt wünsche ich Ihnen. Das ist Radio Niederösterreich Kompakt mit Thomas Puchinger.
2: In Kärnten ist es in der Nacht auf heute zu dutzenden Unwettereinsätzen gekommen. Durch den heftigen Sturm sind Bäume auf Straßen gestürzt. Auch einige Bäche sind aufgrund der starken Regenfälle über die Ufer getreten. Insgesamt wurden mehr als 60 Einsätze verzeichnet. Großeinsatz auch für die Feuerwehren bei uns in Niederösterreich in Mistelbach. Um Mitternacht hat ein Sägewerk in der Stadt zu brennen begonnen. Den Einsatzkräften ist es gelungen, ein Übergreifen der Flammen auf ein angrenzendes Heizwerk zu verhindern. Die Nachlöscharbeiten gestalten sich allerdings schwierig, heißt es, denn das Sägewerk selbst, das ist offenbar massiv beschädigt worden. Und in Mexiko-Stadt geht's heute Abend los. Die größte Fußball-Weltmeisterschaft der Geschichte wird eröffnet. Insgesamt stehen 104 Spiele auf dem Programm. Statt wie bisher üblich 32 Teams sind dieses Mal 48 Mannschaften dabei. Und natürlich auch Österreich.
0: Und falls Sie sich fragen sollten, ob Sie alle 104 Spiele auch während der Arbeit schauen dürfen, weil die sind ja zu den unterschiedlichsten Zeiten, das klären wir gleich aus rechtlicher Sicht. Aber zuvor mal das Radio Niederösterreich-Wetter. Ein bisschen Sonnenschein gibt es ja doch jetzt in der Früh.
1: Heute trotzdem wieder eher herbstliches Wetter mit vielen Wolken und die bringen vor allem am Nachmittag den einen oder anderen Regenschauer, die meisten im Wald und im Mostviertel. Zwischendurch gibt es aber auch längere sonnige Phasen heute. Trotzdem bleibt es weiter frisch bei 14 bis 21 Grad. Der Freitagmorgen startet mit viel Sonne, dann zieht es aber wieder zu und es kann im Laufe des Tages auch ein bisschen regnen. Es wird wieder kühl mit 14 bis 21 Grad.
0: Schönen guten Morgen mit Simon Bamberger.
1: Guten Morgen.
0: Thomas Puchinger.
2: Schönen guten Morgen.
0: Und mir, Jenny Frank.

0: Die Fußball-WM startet und viele wollen natürlich so viele Spiele wie möglich von diesen 104 Spielen schauen, aber die sind natürlich zu allen möglichen und unmöglichen Zeiten. Darf man dann auch am Arbeitsplatz WM gucken? Caroline Boktor hat bei dem Arbeitsrechtsexperten der Arbeiterkammer Sascha Tomanek nachgefragt, ob es da Ausnahmeregelungen gibt.
1: Nein, die gibt es nicht. Es handelt sich zwar um eine Veranstaltung, die wahrscheinlich einen Großteil des Landes sehr wohl in seinen Bann ziehen wird, aber ganz ehrlich, das interessiert jetzt die einzelne Firma wahrscheinlich relativ wenig. Ich sage nur Stichwort Arbeitspflicht in meinem Vertrag.
2: Das heißt, auch der Arbeitgeber muss natürlich keine Möglichkeiten schaffen, damit die Spiele geschaut werden können, aber...
1: Wir wissen, dass es in vielen Unternehmen wahrscheinlich der Fall sein wird, weil es ja dann die Chefs und Chefinnen genauso gerne schauen und dass es da oft ein gemeinsames Come-Together gibt, vielleicht dann auch noch nach der Arbeitszeit, wobei diesmal wird es eher vor der Arbeitszeit sein, bei den Uhrzeiten oder bei den Spielzeiten der österreichischen Mannschaft, aber Anspruch auf das habe ich nicht.
2: Apropos Nachtspiele, wie ist das, wenn ich einen Nachtdienst habe, darf ich den Fernseher nebenbei aufdrehen?
1: Arbeitszeit, egal ob ich es unter Tags oder in der Nacht habe, ist Arbeitszeit und ich muss meiner Tätigkeit da auch nachkommen. Ich werde auch dafür bezahlt.
2: Klar kommt es natürlich auch auf den Beruf an.
1: Ein Nachtportier, der jetzt nicht operative Aufgaben hat, sondern wirklich nur jede halbe Stunde, jede Dreiviertelstunde mal einen Schlüssel an jemanden zu übergeben, der wird dann während seiner Arbeitszeit auch sonst wahrscheinlich irgendeinen kleinen Monitor oder am Handy irgendwas schauen können. Dem wird man es dann auch schwer verbieten. Oder eben dem Kellner, der im Lokal serviert und oben laufen die Monitore mit, na, damit er natürlich auch darauf schauen dürfen.
2: Jetzt noch ein Punkt für alle Hardcore-Fans. Wie schaut's aus mit der Bekleidung? Darf ich im Österreich-Trikot zur Arbeit kommen?
1: Es gibt jetzt keine gesetzlichen Regelungen zu einem Dresscode im Job. Jetzt sagt aber die Rechtsprechung schon, dass die Kleidung immer dem Arbeitsplatz sowie der Art des Betriebes anzupassen ist. Und ist mein Job, dass ich eine Moderatorin bin, vielleicht eine Radiomoderatorin oder ein Moderator, die dann ein Fußball-Fan-Event moderiert, na, dann wird man sich wahrscheinlich sogar wünschen, dass ich dort auf der Bühne oben mit einem Österreich-Trikot stehe.
0: Simon, hast gehört? Dein Österreich-T-Shirt darfst du tragen,
3: Juhu.
0: Aber bitte nicht jeden Tag und waschen spätestens alle zwei Tage.
3: Das kriegen wir hin.
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0: Die größten Klassiker müssen da einfach dabei sein. Wir spielen die größten Hits aller Zeiten auf Radio Niederösterreich. 8.43 Uhr ist es. Wir schauen noch einmal auf die A22. Was hat sich da getan?
1: Noch nicht viel. Da ist immer noch zwischen der Nordbrücke und der Floridsdorfer Brücke nur ein Fahrstreifen frei. Ein Auto liegt da links am Dach und die Feuerwehr ist im Einsatz nach einem Unfall. Auch am ganz rechten Fahrstreifen stehen noch Unfallautos. Der Stau, der reicht schon bislang Enzersdorf zurück. Sie brauchen hier mittlerweile eine Stunde mehr. Tendenz weiter steigend. 10 Minuten mehr aktuell noch auf der Tangente Richtung Graz. Zwischen Hirstetten und dem Knoten Prater und Verzögerungen gibt es auch auf der Nordbrücke stadteinwärts.
0: Eine gute Fahrt. Musik aus Österreich.

0: Schönen guten Morgen. 13 Minuten noch, dann ist es 9. Heute ist der 11. Juni.
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0: Die Sterne für die Zwillinge.
2: Sie kommen nicht so flott voran, wie sie sich das wünschen. Haben Sie Geduld, einiges lässt sich leichter lösen, als Sie zunächst vielleicht denken.
0: Krebse, die Sterne stehen gut, diverse Arbeiten können Sie zügig erledigen.
2: Löwe, Sie haben viel vor, wählen Sie aber die Taktik der kleinen Schritte, Sie könnten sonst Wichtiges übersehen.
0: Jungfrau, Sie haben den Überblick und setzen die richtigen Prioritäten.
2: Waage, ein finanzielles Problem könnte eskalieren, versuchen Sie rechtzeitig gegenzusteuern. Und seien Sie sparsam.
0: Skorpion, bewahren Sie Ruhe. Sie könnten sich so manche Chance verderben.
2: Schütze, überwinden Sie sich, bringen Sie eine unangenehme Sache so rasch wie möglich hinter sich.
0: Steinbock, Mars steht gut. Sie gehen energisch vor und bekommen auch, was Sie wollen.
2: Wassermann, Schweigen ist nicht immer Gold. Sprechen Sie über Ihre Sorgen oder Ihren Ärger.
0: Fische, ergreifen Sie die Initiative, wenn Sie in einer Beziehung etwas ändern wollen.
2: Widder, reagieren Sie nicht verärgert, wenn Sie Ihre Ideen nicht so durchsetzen können, wie Sie gerne möchten. Bemühen Sie sich lieber um einen Kompromiss.
0: Und Stiere, kümmern Sie sich um Ihre Finanzen. Sie könnten einiges verbessern. Crowded House. Guten Morgen.

0: Was haben Simon Baumberger und Alice Herzog gemeinsam? Beide glauben, England gewinnt die Fußball-WM. Tatsächlich?
1: Das, obwohl wir der WM ganz unterschiedlich entgegenfiebern, aber zumindest da sind wir uns einig.
2: Naja, in einem Haushalt mit 5 Männern zu Hause komme ich an der WM nicht ganz vorbei. Ich habe meine Experten zu Hause gefragt. Irgendwie hat keiner Österreich gesagt.
0: Ach so, doch, tippe England.
2: Schade. Ich sage, Harry Kane, wer auch immer das ist.
0: Das ist wahrscheinlich das Gesprächsthema, an dem Sie heute in der Arbeit auch nicht vorbeikommen. Schaust du die WM-Eröffnung an, wer gewinnt und so weiter, noch den letzten Tipp abgeben. Vielleicht gibt es ja da auch das ein oder andere Wettquiz in der Arbeit. Also von daher, wir wünschen Ihnen heute einen erfolgreichen Tag und vor allem unserem Burschen natürlich einen guten Auftakt. Und Alice Herzog, du übernimmst jetzt eben Vormittag auf Radio Niederösterreich.

0: Ein Beatle auf Solopfaden, Ringo Starr für ihren Donnerstagvormittag. Es ist der 11. Juni, das Wichtigste aus Niederösterreich, Österreich und der Welt, jetzt mit Thomas Puchinger. Es ist 9 Uhr.
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2: Derzeit macht ein Kettenbrief auf WhatsApp die Runde. Die Nachricht klingt zunächst alarmierend. Wer eine bestimmte WhatsApp-Einstellung nicht aktiviert, der würde seine Daten der künstlichen Intelligenz ausliefern. Eva Wackenreuter von unserem Faktencheck-Team ORF de facto. Worum geht's denn da eigentlich genau?
3: Es gibt Meta AI, das ist ein Chatbot innerhalb von WhatsApp, den es schon ein bisschen länger gibt. Man kann damit direkt auf WhatsApp Fragen stellen, aber eben nicht zum Chatverlauf oder zu irgendwelchen persönlichen Infos. Meta betont, dass da niemand mitlesen kann, also Nachrichten sind standardmäßig Ende zu Ende verschlüsselt. Es ist also nicht so, dass die KI einfach persönliche Infos wie Telefonnummern oder Gespräche von eurem Telefon abrufen kann und es ist auch keine solche Änderung angekündigt worden.
2: Das heißt jetzt was genau? Also gibt es diesen erweiterten Datenschutz gar nicht?
3: Doch, der existiert tatsächlich. Er hat aber nichts mit KI-Spionage zu tun. Ist diese Funktion aktiv, kann in einem Chat niemand mehr Fotos und Videos automatisch in der Smartphone-Galerie abspeichern. Außerdem wird dadurch eingeschränkt, dass man den Chatverlauf nicht mehr exportieren darf. Der Modus bietet also mehr Kontrolle über die eigenen Daten. Das einzuschalten ist also keine schlechte Idee, aber wegen des Kettenbriefs muss man sich keine Sorgen machen.
2: Berichtet Eva Wackenreuter. Laut führenden Wissenschaftlerinnen und Wissenschaftlern steigt der Ausstoß an Treibhausgasen international weiter an. Die Erde nimmt daher immer mehr Energie auf und die Tage mit Hitzewellen, die würden immer häufiger, wie es heißt. Heute bestellt der ORF-Stiftungsrat den neuen Generaldirektor oder die neue Generaldirektorin für die Jahre 2027 bis 2031. 5 Kandidatinnen und 4 Kandidaten nehmen am Hearing teil. Danach werden die 35 Mitglieder des Stiftungsrates abstimmen. Jedes Mitglied muss seine Entscheidung auch kurz begründen. Das ist neu, weil es das Europäische Medienfreiheitsgesetz so verlangt. Das Gesetz soll auch mögliche Absprachen der Freundeskreise von ÖVP und SPÖ erschweren, weil die dann eben vor Gericht anfechtbar werden. Stefan Kappacher berichtet.
4: Das Feld an Bewerberinnen und Bewerbern, die für das Hearing nominiert wurden, ist teils hochkarätig und so breit wie noch nie. Es treten an die externen Medienmanager Clemens Bick, Markus Breitenecker und Johannes Lacher sowie der Medienberater Robert Altenburger. Aus dem ORF stehen Lisa Dotzauer, Katrin Zierhut, Petra Höfer und Sonja Sagmeister zur Wahl. Dazu kommt Eva Schütz vom Boulevardportal Express. Die Personalentscheidung wird überschattet von einer massiven finanziellen Schwächung des ORF. Mit der Budgetrede des Finanzministers ist gestern offiziell geworden, dass die Regierung dem ORF ab 2027 weitere 93 Millionen Euro pro Jahr kürzt. Ab 2028 sind deshalb drastische Einschnitte unvermeidlich.
2: In Niederösterreich gibt es immer weniger Lehrlinge, die Friseurin oder Friseur werden wollen. Die Zahl der Lehrlinge hat sich verglichen zu 2010 in etwa halbiert. Viele Friseure würden aufgrund der hohen Kosten auch keine Lehrlinge mehr ausbilden, heißt es von der Wirtschaftskammer. Und wir kommen jetzt zu den Radio Niederösterreich Wetteraussichten und Alice Herzog. Für alle, die es gerne sehr warm haben, na ja, heute eher Fehlanzeige.
0: Fühlt sich frisch an, dieser Donnerstag, denn der Wind, der geht heute sehr lebhaft. Es wechseln Wolken mit Sonne und von Westen her ziehen auch wieder Regenschauer durch, vor allem im Mostviertel. Und das Ganze nur bei bescheidenen 14 bis 21 Grad. Auch morgen Freitag bleibt es kühl und windig. Der Vormittag bringt Sonne, der Nachmittag dann wieder mehr Regen. Ab dem Wochenende wird es wieder wärmer. In Wiener Neustadt hat es aktuell 16 Grad, in Wien 15, Langenlois und Tulln melden 14, St. Pölten und Mistelbach 13 Grad. Gute Fahrt in Ihren Vormittag, 9 Uhr und 4 Minuten jetzt, Radio Niederösterreich. Wir haben den schnellsten Verkehrsservice im Land und da schauen wir gleich wieder auf die A22, Donau-Ufer-Autobahn Richtung Tangente. Ein Unfall zwischen der Nordbrücke und der Floridsdorfer Brücke. Weiterhin ist nur ein Fahrstreifen frei, die Unfallfahrzeuge werden gerade geborgen und der Stau, der reicht jetzt fast bis Korneuburg zurück. Mittlerweile über eine Stunde Zeitverlust auf der A22 Richtung Wien. Viele weichen jetzt ab Strebersdorf über die Prager Straße aus, aber auch hier gibt es schon durchgehend Stau. Weiter auf die Tangente Richtung Gensandorf. Vor dem Hirstädtner Tunnel steht ein defekter LKW am rechten Fahrstreifen. Da gibt es Stau bis zur Gürtelabfahrt zurück. 10 Minuten plus in der Gegenrichtung, Tangente Richtung Graz zwischen Hirstetten und dem Knoten Prater. Und Verzögerungen gibt es auch auf der Nordbrücke statt Engwärts. Das waren die Infos. Und jetzt ist wieder richtig viel Zeit und Platz für Musik. Ich spiele Ihnen gleich Susi Quattro im Duett mit Chris Norman. Und das ist der Herr Tom Petty, Learning to Fly. Die größten Hits aller Zeiten. Schönen Donnerstag.
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0: Schönen Donnerstag mit Phil Collins auf Radio Niederösterreich.
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0: Erster Gesundheitstag in Zellerndorf im Bezirk Hollerbrunn, und zwar am Samstag von 10 bis 16 Uhr. Man kann die ersten Hilfekenntnisse auffrischen und bei Workshops und auch bei vielen Vorträgen mitmachen. Und es ist Zeltfest der Freiwilligen Feuerwehr in Michelhausen im Bezirk Tulln, David Pearson.
2: Gefeiert wird 3 Tage lang auf der Floriani-Wiese. Morgen geht's um 14 Uhr los. Am Abend live Music for Dance, danach Firefighter-Party. Am Samstag startet das Fest um 9 Uhr und am Sonntag gibt's einen Frühschoppen. Marc Pircher live morgen um 20 Uhr bei Kultur im Park in Kronberg im Bezirk Mistelbach. Auf der Burgruine Rheinsberg im Bezirk Scheibs steht am Samstag um 19.30 Uhr das Bläserensemble Nozzil Brass auf der Bühne. Boogie Night Open Air am Samstag um 18 Uhr beim Bruno in Brunn am Gebirge im Bezirk Mödling mit Axel Zwingenberger, Robert Schumi und Band und vielen mehr. Weitere Veranstaltungshinweise finden Sie auf noe.orf.at unter den Tipps.

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2: Das ist wirklich mühsam heute in Niederösterreich. 9.30 Uhr Radio Niederösterreich Verkehrsservice. Wenn Sie unterwegs sind auf der A22 von Korneuburg Richtung Wien, mittlerweile eine Stunde Zeitverlust. Wir sind auf der Donauuferautobahn Richtung Tangente zwischen der Nordbrücke und der Floridsdorfer Brücke. Ein Unfall, weiterhin nur ein Fahrstreifen frei. Die Unfallfahrzeuge werden nach wie vor geborgen. Der Stau reicht bis fast Korneuburg zurück. Und sie verlieren da 60 Minuten. Viele weichen ab Strebersdorf über die Prager Straße aus, bringt auch nicht viel, auch hier durchgehend Stau. Weiter auf die Tangente Richtung Gensandorf, vor dem Hirstädtner Tunnel steht ein defekter LKW am rechten Fahrstreifen. Stau bis St. Marx zurück, 15 Minuten mehr und Verzögerungen gibt es auch noch auf der Nordbrücke stadteinwärts. Wir schauen zum Radio Niederösterreich Wetter. Der fühlt sich frisch an, dieser Donnerstag, denn der Wind, der ist lebhaft und die Temperaturen, die liegen heute nur zwischen 14 und 21 Grad. Und von Westen her können am Nachmittag auch immer wieder ein paar Wolken durchziehen. Die Sonne, die zeigt sich am ehesten in den östlichen Landesteilen. Auch morgen Freitag bleibt es recht kühl und windig. Erst am Wochenende wird es wieder wärmer.
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0: Schönen Donnerstag. Heute geht's also los mit der Fußball-Weltmeisterschaft. Da gibt's ja zwei Legenden aus dem österreichischen Fußball, nämlich Toni Polster und Andi Herzog. Die Frage ist nur, wer von den beiden hat den besseren Schmäh? Und wer kann besser singen? Wir klären das gemeinsam mit den beiden österreichischen Fußballlegenden Toni Polster und Andi Herzog persönlich morgen nach 7 Uhr. Guten Morgen Niederösterreich. Und das war heute schon los.
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0: Schönen guten Morgen. Heute geht's offiziell los mit der Fußball-WM. Kennen Sie schon den offiziellen Song von Shakira?
2: We are ready.
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5: 19:30 Uhr startet die Eröffnungsfeier und um 21 Uhr dann das große Eröffnungsspiel Mexiko gegen Südafrika, beides live in ORF 1.
6: Super, ja!
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7: 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Noch früher reifende Sorten, wie beispielsweise Brizia, sind schon beinahe vollständig abgeerntet.
8: Schmeckt gut, das schmeckt so lecker.
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0: hoffe, Donnerstagvormittag fühlt sich gut an. Wer hört gern die Oldies? Gerne gleich aus im Radio mit den Searches, Sugar and Spice und immer wieder gern auch Musik aus Österreich bei uns auf Radio Niederösterreich. Für immer unvergessen hier sind Austria 3 mit Hoffnungslos.
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2: Und jetzt das Wichtigste aus Niederösterreich. Österreich und der Welt mit Thomas Buchinger. Es ist 10 Uhr.
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4: Von Frieden kann im Nahen Osten weiterhin keine Rede sein, auch nicht während der heute startenden Fußball-Weltmeisterschaft. Die USA haben in der Nacht auf heute wieder Ziele im Iran angegriffen. Und der Iran, der hat mit Gegenschlägen geantwortet. Die Meeresenge von Hormuz soll laut iranischen Angaben wieder vollständig gesperrt sein. Markus Müller berichtet.
5: Jedes Schiff, das durch die Straße von Hormuz fährt, wird beschossen. Das teilen die iranischen Revolutionsgarden mit. Die Straße sei damit geschlossen. Dabei hatte US-Präsident Donald Trump erst gestern erklärt, die USA würden die Straße kontrollieren und es wären dort auch regelmäßig Schiffe unterwegs. Aber es ist nicht nur ein Krieg der Worte. US-Verteidigungsminister Pete Hegseth hat gestern neue Angriffe angekündigt, so lange bis der Iran einlenke.
6: If we need to negotiate with bombs, we'll negotiate with bombs. And we're very good at it.
5: Falls es nötig sei, würden die USA eben durch Bomben verhandeln. Dabei seien sie sehr gut, sagt Hegseth. Der Iran hat dabei nicht nur amerikanische Ziele angegriffen, sondern auch die arabischen Golfstaaten. Wie schwer die Schäden durch die neue Angriffswelle sind, ist derzeit noch unklar.
4: Microsoft-Mitbegründer Bill Gates ist nach eigenen Angaben von dem inzwischen verstorbenen Sexualstraftäter Jeffrey Epstein erpresst worden. Gates sagte gestern vor einem Ausschuss des US-Kongresses, es sei um außereheliche Affären gegangen, mit denen Epstein ihn habe erpressen wollen. Die Bundesregierung in Österreich hat gestern ein Doppelbudget präsentiert. 5 Milliarden Euro sollen ja eingespart werden. Dafür werden zum Beispiel die Lohnnebenkosten gesenkt. Aus Niederösterreichs Wirtschaft kommen da grundsätzlich positive Signale, aber zum Teil hätte man sich mehr gewünscht und profitieren würden vor allem große Industriebetriebe, wie es heißt. 5 Milliarden TV-Zuseher weltweit, mehr als 80.000 Menschen direkt vor Ort im Aztekenstadion von Mexico City. Die Fußball-WM wird heute mit dem Match Mexiko gegen Südafrika und einer bombastischen Show feierlich eröffnet. Daniel Kulowitz, die musikalische Untermalung, die darf natürlich nicht fehlen.
7: Man kennt die kolumbianische Popsängerin Shakira bereits von der Eröffnungsfeier 2010 in Südafrika. Mit Waka Waka hat sie einst die Charts erobert. 16 Jahre später ist sie Hauptakt der Eröffnungszeremonie in Mexico City heute Abend. Gemeinsam mit Burna Boy wird sie den WM-Song Die Die erstmals live performen. Die Die bedeutet so viel wie Los geht's. Die einstige Pop-Queen darf auch nicht fehlen. Madonna wird dabei sein bei dieser 90-minütigen Eröffnungsparty. Three Nations, One Celebration, das Motto. Aber jedes Gastgeberland hat seine eigene Eröffnungsshow geplant. Vor dem ersten Match der USA zum Beispiel am Samstag sind dann noch Superstars wie Katy Perry oder Alanis Morissette gebucht. Let's go.
4: Für die Stimmung ist also gesorgt und wir kommen jetzt noch zu den Radio Niederösterreich Wetteraussichten und Alice Herzog, wechselhaft und ja, eher kühl ist es heute.
2: Ja, mit dem Wind fühlt sich's heute recht frisch an. Es wechseln Wolken mit Sonne und von Westen her ziehen immer wieder Regenschauer durch, vor allen Dingen im Mostviertel. Das Ganze bei 14 bis 21 Grad, also ein kühler Donnerstag heute im Juni. Auch morgen Freitag bleibt's recht kühl und windig. Der Vormittag bringt viel Sonne, der Nachmittag dann wieder mehr Regen. Ab dem Wochenende wird es Tag für Tag wieder etwas wärmer. Aktuell hat es in Wien 17 Grad, in Bruck an der Leiter 16, Melkhorn und Stockerau melden 14 Grad und in St. Pölten hat es 13 Grad. Gute Fahrt durch den Vormittag. 4 nach 10, Radio Niederösterreich mit dem schnellsten Verkehrsservice im Land. Es wird besser auf der A22 Donauuferautobahn Richtung Tangente. Da hat es vor einer Stunde noch eine Stunde Stau gegeben. Zwischen Korneuburg und Strebersdorf abschnittsweise aktuell noch Stau. Die Unfallstelle bei der Nordbrücke ist aber mittlerweile geräumt. sollte also demnächst besser werden.
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2: Ja, Ampfiff, rein geht's in die nächste Runde Musikgenuss bei der Arbeit. Gleich mit Smokey, Musik aus Österreich. Von SDS ist mit dabei und hier sind die Pretenders.
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2: Schönen Donnerstag bei uns, willkommen.

0: Donnerstagvormittag mit Radio Niederösterreich. Beim Wetter ist es momentan ein Auf und Ab. Zu Beginn der Woche noch sommerlich, seit gestern eher trübregnerisch. Windig, fühlt sich fast nach Herbst an. Auch eine Herausforderung durchaus für die Obstbäuerinnen und Bauern im Land. Simon Baumberger aus unserer Wetterredaktion.
1: Ja, zum Beispiel bei der Schädlingsbekämpfung. Da gibt es heute zum Beispiel Probleme mit dem Mehltaupilz. Der mag gern hohe Luftfeuchtigkeit. Es wird Temperaturen zwischen 25 und 28 Grad und hat sich da in letzter Zeit ganz gut ausbreiten können. Der Schorf dagegen, den kann man auch nicht brauchen. Der war durch das trockene Frühjahr heuer deutlich besser in den Griff zu bekommen als noch in den vergangenen Jahren. Die Hauptarbeit derzeit, das Austreiben der Laub, muss geschützt werden vor Blattläusen und Pilzen. Sämtliche Insekten sind gerade aktiv, sowohl Schädlinge als auch Nützlinge, und Erdbeeren und Kirschen werden schon fleißig geerntet. Der Regen der letzten Tage, der tut da ganz gut, dass die Pflanzen auch ordentlich wachsen, und da kommt in den nächsten Tagen noch ein bisschen was nach. Zumindest bis Montag bleibt so wie die letzten Tage wechselhaft und kühler. Mitte nächster Woche, da geht's dann aber wieder zurück in Richtung Sommer und Richtung nächstes Wochenende. Da könnte sich dann auch wieder Badewetter einstellen.
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2: Schönen Donnerstag, 10.30 Uhr jetzt. Wir schon auf die Straßen im schnellsten Verkehrsservice im Land. A1 Westautobahn Richtung Wien. Zwischen Amstetten Ost und Ips ist nach einem Unfall jetzt der rechte Fahrstreifen blockiert. Stau gibt es aber momentan noch keinen. Falls Ihnen was auffällt, Stau oder Blitzer, bitte anrufen. Wir sagen es gerne weiter. Stern 300 vom Handy aus. Da sind Sie direkt in unserer Verkehrsredaktion. Und damit der Blick zum Wetter. Es bleibt wechselhaft heute und auch in den nächsten Tagen. Fühlt sich frisch an diesem Donnerstag, denn der Wind, der ist heute überall sehr lebhaft. Dazu wechseln Sonne und Wolken und von Westen her ziehen auch immer wieder Regenschauer durch. Die meisten heute im Mostviertel. Die meiste Sonne gibt es im östlichen Flachland. 14 bis 21 Grad die Temperaturen am Nachmittag. Auch morgen Freitag bleibt kühl und windig, am Vormittag überall trocken mit Sonne, am Nachmittag dann schon wieder mehr Regen. Ab dem Wochenende wird es zumindest wieder ein paar Grad wärmer.
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0: Schon am Donnerstag. Ja, schade eigentlich, dass Erdbeeren nur so kurz Saison haben, weil sie sind eigentlich sehr gesund.
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0: Erdbeeren haben kaum Fett, kaum Kalorien, aber dafür jede Menge Vitamin C, wie Andrea Steurer berichtet. Und ein paar Wochen kann man sie jetzt noch direkt vom Feld holen.
2: Gleich so, Natur oder gleich vom Feld, sind sie am allerbesten, finde ich.
3: Ich mit Zucker.
4: Das Zuckern ist aber oft auch gar nicht mehr nötig, denn süß sind sie sowieso. Trotzdem haben sie aber kaum Kalorien, freut sich Claudia Dungel.
5: Sie hat auf 100 Gramm nur 37 Kalorien, das heißt wirklich ein Schlankmacher par excellence.
4: Dafür aber jede Menge Mineralstoffe und Vitamine. Vitamin C hat sie sogar mehr als eine Zitrone.
5: Das heißt, sie steigert die Abwehrkraft und sie enthält auch Mineralstoffe wie Kalium, was entlastend fürs Herz ist, Zink, das ist für die Immunabwehr sehr wichtig auch, oder auch Kupfer.
4: Das unserer Haut besonders gut tut. Zerdrückt man die kleinen Beeren mit Joghurt und Zitronensaft, hat man ganz schnell eine Gesichtsmaske zur Hand.
5: Weil die Erdbeere enthält nämlich Fruchtsäuren. Das heißt, wenn man zu schuppender Haut neigt oder wenn man auch Pickel hat,
4: dann ist diese Erdbeermaske ideal. Auch zum Trinken sind die Erdbeeren ein sommerlicher Durstlöscher.
5: Erdbeeren mit Kefir pürieren, auch ein bisschen Melisse dazugeben. Warum? Die Melisse ist fürs vegetative Nervensystem sehr gut und da hat man einen ausgezeichneten Sommercocktail.
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0: In 10 Minuten ist das 11 an diesem Donnerstag.
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0: Ja, und die echten Fußballfans, die zählen schon die Stunden und Minuten runter. In Mexiko eröffnet heute Abend die größte Fußball-Weltmeisterschaft aller Zeiten mit über 100 Spielen. Die Vorfreude und Euphorie in Österreich ist natürlich riesengroß. Und bei uns dazu gleich zu Gast nach 11 ist Josef Pröll. Erzählt über sein erstes Jahr als ÖFB-Präsident und er ist der Meinung, jedes große Turnier hat noch irgendwie eine Mannschaft gehabt, mit der niemand gerechnet hat. Also, wir hören uns das an. Josef Pröll gleich zu Gast im Studio.

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3: Schönen Donnerstag, es ist der 11. Juni, jetzt ist es 11 Uhr und das Wichtigste aus Niederösterreich, Österreich und der Welt kommt jetzt von Thomas Buchinger.
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5: Unheilbar kranke Menschen können ihr Leben in Österreich durch assistierten Suizid beenden. Dazu brauchen sie eine Sterbeverfügung. Ursprünglich hat diese nur ein Jahr lang gegolten und musste dann neu aufgesetzt werden. Das hat der Verfassungsgerichtshof aber aufgehoben. Seit dem 1. Juni gelten sie daher unbefristet. Doch das will die Bundesregierung jetzt wieder ändern. Viktoria Waldhäusl berichtet.
6: Sterbeverfügungen sollen künftig wieder auf ein Jahr befristet werden. Darauf haben sich ÖVP, SPÖ und NEOS im Ministerrat geeinigt. Aber anders als bei der ursprünglichen Regelung, die vom Verfassungsgerichtshof aufgehoben wurde, soll die Verlängerung vereinfacht werden. Statt die Verfügung gänzlich neu aufzusetzen, soll laut einem Entwurf des Justizministeriums nur noch ärztlich bestätigt werden müssen, dass der oder die Betroffene weiterhin entscheidungsfähig ist. Der Entwurf wird jetzt begutachtet. Vorerst gelten Sterbeverfügungen also weiterhin unbefristet.
5: Kanada will jetzt ein Mindestalter für die Nutzung von Social Media einführen. Die kanadische Regierung hat einen Gesetzesentwurf vorgelegt. Dieser sieht ein Social Media Verbot für unter 16-Jährige vor. Und auch von KI erstellte Angebote sollen künftig stärker kontrolliert werden. In Nordirland ist es in der zweiten Nacht in Folge zu rassistischen Protesten gekommen. Diese waren jedoch deutlich kleiner als in der Nacht zuvor. Hintergrund war ein Messerangriff, bei dem ein Mann schwer am Auge verletzt wurde. Ein Flüchtling aus dem Sudan wurde festgenommen und gestern einem Gericht vorgeführt. Katharina Wagner informiert.
7: In Newtown Abbey, einem Vorort der nordirischen Stadt Belfast, kommen gestern Abend rund 200 rassistisch motivierte Demonstrierende zusammen. Diese hätten sich einem Migrantenheim nähern wollen. Die Polizei konnte sie daran hindern. Videos zeigen Flammen und Rauchsäulen mitten auf der Straße. Mülltonnen wurden in Brand gesetzt. Die Polizei gibt an, mit Flaschen, Ziegeln und Steinen beworfen worden zu sein und setzt Wasserwerfer ein. Dennoch, die Proteste, angefacht durch Social Media, und gewaltbereite Teilnehmer von außerhalb Belfasts waren gestern deutlich kleiner als zuvor. Ausgelöst wurden sie durch die Messerattacke eines Mannes aus dem Sudan, der einen Mann schwer am Auge verletzt hatte. Der Verdächtige wurde gestern wegen versuchten Mordes angeklagt.
5: Und Martin Hetzer ist für eine zweite Amtszeit als Präsident des ISTA, also des Institute of Science and Technology Austria, in Klosterneuburg bestätigt worden. Er ist seit 2023 Präsident des Forschungsinstitutes. Die zweite Amtszeit geht dann bis 2030. Und wir kommen jetzt zu den Radio Niederösterreich Wetteraussichten und Alice Herzog. Es ist windig heute und recht wechselhaft.
3: Ja, dadurch fühlt sich der Donnerstag auch richtig frisch an. Neben der Sonne ziehen nämlich Wolken durch und die bringen auch einzelne gewitterige Regenschauer, die meisten heute im Wald- und Mostviertel. 14 bis 21 Grad die Temperaturen. Auch morgen Freitag bleibt es kühl und windig. Am Vormittag wird es überall sonnig, am Nachmittag gibt es wieder mehr Regen, vor allen Dingen im Mostviertel. Die Temperaturen in Wiener Neustadt und Wien hat 17 Grad, Wieselburg und Gensandorf melden 16, St. Pölten 15 und in Zwettl hat es 14 Grad. Gute Fahrt durch den Vormittag. 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Wir schauen auf die A1, die Westautobahn Richtung Wien. Zwischen Amstetten Ost und Ips ist nach einem Unfall der rechte Fahrstreifen blockiert. Stau gibt es aber derzeit keinen.
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8: Radio Niederösterreich am Vormittag mit Alice Herzog. Heute Abend geht's los, Start zur Fußball-Weltmeisterschaft und er hat wohl einen der spannendsten Fußballjobs des Landes. Präsident des ÖFB ist heute bei uns, Josef Bröll, herzlich willkommen.
9: Herzlichen Dank für die Einladung an diesem besonderen Tag.
8: Größte Fußball-WM aller Zeiten. Die Vorfreude ist riesengroß. Wie geht's Ihnen?
9: Na, sehr, sehr gut. Wir sind dabei bei diesem sicher historischen Ereignis jetzt in Kanada, USA und Mexiko. Haben es geschafft in der Qualifikation mit unserer Mannschaft. Wir können stolz sein auf die Burschen und natürlich freue ich mich auch sehr. Bin jetzt noch da und werde ganz knapp zum ersten Match in die USA fliegen, um mit dabei zu sein. Ja, die Stimmung steigt stündlich, würde ich sagen.
8: Koffer schon gepackt?
9: Bin gerade dabei, Koffer aber schon weitestgehend gepackt, ja.
8: Ja, jetzt ist einmal Anpfiff für eine Stunde mit Josef Bröll bei uns im Radio Niederösterreich Studio. Ich frage ihn natürlich, ob er auch selbst einmal Fußball gespielt hat und was für ihn heute ganz anders ist als noch vor einem Jahr.

0: Heute geht's los mit der Fußball-Weltmeisterschaft. Die Euphorie rund um unser Nationalteam ist so groß wie schon lange nicht mehr. Und er ist eigentlich in einer Sternstunde für den österreichischen Fußball ÖFB-Präsident geworden. Josef Pröll ist heute bei uns. Sehen Sie das auch so?
1: Ja, es ist sicher ein Kreuzungspunkt im österreichischen Fußball gewesen. Ich bin vor einem Jahr gekommen, völlig überraschend auch für mich wurde ich gefragt. War eine schwierige Situation im ÖFB und ich bin sehr, sehr froh, dass wir auf der einen Seite im ÖFB wieder Ruhe gefunden haben und zur zweiten Seite, dass Ralf Rangnick das Team zur Weltmeisterschaft geführt hat. Das gibt enormen Rückenwind und das geht weit über den Fußball hinaus, was dann Stimmung im Land entsteht und das freut mich sehr.
0: Was ist denn für Sie heute ganz anders in Ihrem Arbeitsalltag als noch vor einem Jahr?
1: Ja, der Fußball ist in den Mittelpunkt natürlich auch meiner Freizeit sozusagen gerückt. Ich habe ja einen Job bei Raiffeisen zu erledigen, das meine Hauptaufgabe nach wie vor ist. Die Aufsichtsratstätigkeit beim ÖFB nimmt natürlich jetzt auch am Wochenende Raum ein und an Abenden, wo Match ist. Und natürlich muss ich mich ja darum kümmern, die richtigen Dinge in die richtige Richtung zu lenken.
0: Okay, also mehr Zeit, um ins Stadion zu gehen.
1: Absolut.
0: Ja, immer schon gerne eigentlich, oder?
1: Ja, ich bin dem Fußball schon sehr lange verbunden. Ich war bei der Wiener Austria im Aufsichtsrat und Vizepräsident über viele Jahre und mir hat es immer Spaß gemacht und natürlich, dass das jetzt mit dem ÖFB so aufgeht, ist für alle von uns, für die Landespräsidenten, für die Bundesliga, für das Team und für die Menschen in diesem Land wunderschön.
0: Wenn Sie jetzt an unser Nationalteam denken, wir halten natürlich alle ganz, ganz fest die Daumen und werden mitfiebern und extra früh aufstehen. Was beeindruckt Sie menschlich am meisten?
1: Am meisten begeistert mich, seit ich jetzt so tiefen Einblick und oft mit dabei sein konnte, schon bei den Spielen beim Nationalteam, dieser Teamgeist, der hier entstanden ist, durch den Teamchef natürlich auch motiviert, aber die halten zusammen wie Pech und Schwefel, kommen aus allen Richtungen Europas, aus ihren Mannschaften zurück zum Nationalteam und in einer Stunde ist das Team geformt, zieht nach vorne, hat ein klares Ziel und das ist mir immer wieder begegnet. Und ich glaube, dieser Teamspirit macht es aus, warum wir so erfolgreich sind.
0: Das heißt, ich höre heraus, Sie würden auch den Herrn Rangnick gerne noch halten, über die Weltmeisterschaft hinaus.
1: Absolut, es war immer mein Ziel, seit Monaten haben wir verhandelt und ich freue mich sehr, dass jetzt dann die Entscheidung bald ansteht, weil sie auch notwendig ist, für uns alle Klarheit zu haben und für den ÖFB ist klar, wir wollen ihn halten.
0: Für die Fans wird es ja nicht ganz so einfach heuer, ne? Also jetzt wirklich live dabei zu sein, außer man steht eben gerne früh auf. Was halten Sie persönlich von dieser Fußball-WM? So viele Teams wie noch nie, die Spiele aber örtlich auch so weit auseinander wie noch nie. Ist das sinnvoll?
1: Ich denke schon, dass diese WM neue Zeichen setzen kann. Ich halte es auch für richtig und damals war ja auch Riesenbegeisterung, wie Kanada, USA und Mexiko die Zuteilung bekommen haben vor zig Jahren, weil diese Faszination ein Kontinent, drei verschiedene Länder machen gemeinsam ein derartiges Großereignis und richten es aus. Und ich denke, diese Faszination hat bis heute nichts verloren. Natürlich ist für die Fans aufwendig, zum einen nach Amerika zu kommen, aber trotzdem sind wir extrem happy, dass Tausende kommen werden. Wir sind quasi ausverkauft bei allen drei Gruppenspielen, was uns riesen Freude macht und uns positiv überrascht hat. Und zum Zweiten für die Fans, die in Österreich bleiben, dass sie heute halt so nach trunkener Stunde aufstehen müssen oder aufbleiben. Im konkreten Fall gegen Algerien, weil es um 4, glaube ich, in der Nacht dann Ortszeit.
0: Frage, ne?
1: So, also jedem das seine, aber ich glaube, wir werden hohe Besucherzahlen und große Euphorie sehen.
0: Gut, aber ich habe gehört, Sie werden wirklich live dabei sein in den USA mit dem Nationaltrikot dann?
1: Ich werde live dabei sein mit dem Dresscode, den die FIFA auch vorsieht für Präsidenten von Fußballverbänden. Aber ich habe natürlich auch mein National-T-Shirt mit in einer Größe, wo normal zwar Nationalspieler reinpassen, aber was soll's. Ja. Auch das wird sich noch ändern. Nein, aber ich werde am Sonntag zum ersten Match gegen Jordanien anreisen, werde das zweite Match dann in Dallas gegen den Weltmeister Argentinien verfolgen. Und wenn wir weiterkommen, werde ich natürlich zu den Entscheidungen spielen dann jeweils anreisen.
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0: Start heute zur Fußball-Weltmeisterschaft und zu Gast nach 11 auf Radio Niederösterreich ÖFB-Präsident Josef Pröll. Das ist die Entweder-Oder-Runde, das heißt auch für Sie jeweils zwei Begriffe und Sie suchen sich den aus, der Ihnen lieber ist. Wir starten mit Frühspiel um 6 Uhr früh oder Verlängerung bis Mitternacht.
1: Verlängerung bis Mitternacht.
0: Da spricht jetzt nicht der frühe Vogel.
1: Naja, ich bin in der Jagd oftmals genug früh aufgestanden und deswegen ist mir jetzt Mitternacht durchaus lieber.
0: Entweder Waldspaziergang oder Stadiontribüne.
1: Stadiontribüne.
0: Entweder Grillzange oder ÖFB-Pressekonferenz.
1: Grillzange.
0: Ja, was kommt da drauf vom Griller bei Ihnen?
1: Na, quer durch. Ich habe vor kurzem einen Wildrücken vom Hirsch gegrillt. Hervorragend, no, zum Beispiel.
0: Muss man aber können, oder?
1: Ja, wenn man sich ein bisschen mit dem Grillen auseinandersetzt, ist das durchaus möglich. Und wild ist das Beste, was auf den Teller kommen kann.
0: Entweder Taktikbesprechung oder spontane Bauchentscheidung.
1: Spontane Bauchentscheidung.
0: Sagt jetzt der langjährige Manager, ehemalige Politiker und ÖFB-Chef.
1: Ich glaube schon, dass das ein wichtiger Punkt ist. Begeistert mich immer wieder. Man hat viele Zahlen vor sich liegen für Entscheidungsgrundlagen, die sind notwendig, Taktik und Strategie. Aber es braucht sehr oft auch dann das Gefühl, dass einem den richtigen Weg zeigt und das sollte man nicht negieren.
0: Entweder Sieg in letzter Minute oder souveränes 3-0.
1: Ja, Sieg in letzter Minute. Austria Wien Frauen gegen St. Pölten Frauen. Ein historisches Match. Wirklich? Also da ist man ja nah am nervlichen Ende und sowas macht es erst spannend.
0: Ja, da schlugen wahrscheinlich zwei Herzen in ihrer Brust, oder?
1: Ja, na, ich habe mich weder auf die eine oder andere Seite, aber dass innerhalb von 3 Minuten der österreichische Meister zweimal sozusagen dreht, das ist unglaublich.
0: Das war ein Krimi, das ist richtig. Eins habe ich noch, selbst kochen oder grillen in Ihrem Fall oder essen gehen.
1: Selbst kochen und grillen.
0: Und seine Lieblingsspeise verrät Ihnen Josef Pröll ganz bestimmt noch. Gleich hier.

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3: Einen schönen Donnerstagvormittag wünsche ich Ihnen. Wir schauen auf die Straßen im schnellsten Verkehrsservice im Land. Es ist kurz nach 11:30. A1 Westautobahn Richtung Wien zwischen Amstetten Ost und Ips. Die Unfallstelle ist geräumt. Das heißt, momentan kommen Sie überall störungsfrei voran. Stern 300 vom Handy aus, falls Ihnen was auffällt auf den Straßen, Stau oder Blitzer. Wir sagen es gerne weiter. Das Radio Niederösterreich Wetter. Es bleibt wechselhaft heute und auch in den kommenden Tagen. Frisch ist es draußen, der Wind lebhaft, die Temperaturen heute für zwischen 14 und 21 Grad. Und neben der Sonne ziehen auch Wolken mit teils gewittrigen Regenschauern herein, die meisten am Nachmittag im Wald- und Mostviertel. Auch morgen Freitag bleibt es kühl und windig, am Vormittag gibt es viel Sonne, am Nachmittag wieder mehr Regen, vor allem wieder in den westlichen Landesteilen. Und am Wochenende gibt es auch viel Wind, aber es wird zumindest ein paar Grad wärmer.
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0: ÖFB-Präsident Josef Pröll ist heute zu Gast nach 11 hier auf Radio Niederösterreich. Was wollten Sie werden als kleiner Bub?
1: Schwierig. Ich bin auf einem Weinbauernhof aufgewachsen. Es war relativ schnell klar, dass ich kein Weinbauer werden wollte, sondern dann eher auf die Konsumseite gewechselt bin und mein Bruder den Betrieb übernommen hat. Bin zum Studium nach Wien gegangen, Landwirtschaft studiert, das hat mich schon immer sehr fasziniert, aber ich hatte so einen konkreten Wunsch mit Karrierezielen eigentlich nicht. Das hat sich viel bei mir durch Förderer und Zufälligkeiten auch entwickelt.
0: Und haben Sie Fußball gespielt?
1: Nein, habe ich nicht in einem Verein, so wie in der Schule auch. Ich war im Gymnasium in Hollerbrunn und wir haben im Turnunterricht natürlich auch dem Fußball gefrönt, aber darüber hinaus bin ich nicht aktiv geworden und ich glaube, es war auch gescheit so für den Fußball.
0: Jetzt sage ich, Sie kommen ja eben aus der Politik, Wirtschaft. So Ihrer Erfahrung nach, ist die Fußballkabine manchmal ehrlicher als der Verhandlungstisch?
1: Definitiv, weil in der Fußballkabine so viel Emotion da ist, die man gar nicht verbergen kann. Das heißt, da kommt die Natur des Einzelnen und auch des Teams zum Ausdruck wie nirgendwo anders. Und wenn ein Trainer das toll kanalisieren kann, dann ist auch möglich, Ungeahntes zu erreichen. Und das ist das Spannende und das Faszinierende für mich an der Kabine.
0: Gut, im Fußball wie im Leben läuft nicht immer alles nach Plan. Was haben Sie gelernt? Wie gehen Sie mit Niederlagen, mit Herausforderungen um?
1: Das Wichtigste, das habe ich sicher auch gelernt, das Wichtigste aus meiner Sicht ist es, aufgrund einer Niederlage, in der Niederlage nicht liegen zu bleiben, die Niederlage ewig zu analysieren. Für mich war immer wichtig zu sehen, dass man ein Ziel hat und das will man erreichen und man hat einen klaren Plan, wie. Das Leben zeigt aber, es gibt oftmals zum Ziel auch notwendige Umwege. Und die muss man einfach annehmen und akzeptieren. Wenn man nicht bereit ist, vom eigenen Weg zum Ziel abzugehen, dann erreichen viele das Ziel nicht und der Frust steigt. Und glaube, das ist ganz ein wichtiger Punkt, den ich in meinem Leben gelernt habe.
0: Mhm. Aber in jedem Fall Krone richten, weitermachen.
1: Aufstehen, Krone richten, weitermachen.
0: Ja, viele sagen ja auch, aus Niederlagen lernt man am meisten.
1: Würde ich so sehen.
0: Wie schätzen Sie die Chancen ein?
1: Na, ich glaube, jetzt geht es einmal darum, dass unser Team mit dieser Dynamik, mit dieser Spielfreude die Gruppenphase extrem aktiv bespielen soll, uns Freude machen mit tollen Ergebnissen. Und wenn das gelingt, glaube ich, dann ist Step by Step vieles möglich. Dann können wir auch zu einer großen Überraschung in diesem Turnier werden. Das 16-Finale ist sicher mal der erste Punkt, den es gilt anzusteuern.
0: Ja, es gibt ja angeblich immer eine Mannschaft, mit der niemand rechnet. Ja. Aber kann man da als ÖFB-Präsident irgendwas beitragen? Ich meine, sprechen Sie persönlich mit den Teamspielern?
1: Also, wie ich gekommen bin vor einem Jahr, und das ist auch für mich wichtig, habe ich auch klar gemacht im ÖFB, dass wir für die Rahmenbedingungen zuständig sind, als Funktionäre, als operative Mitarbeiter, für die Nationalmannschaften, Frauen, Männer in unterschiedlichsten Altersgruppen und für den breiten Fußball die Rahmenbedingungen zu gestalten. Das Sportliche liegt in der Hand der Trainer, konkreten Ralf Rangnick und seinem Betreuerstab. Und da sollten wir uns auch nicht als Funktionäre dauernd einmischen. Aber es gibt natürlich eine Wechselwirkung und natürlich werde ich auch und tue das immer wieder mit der Mannschaft sprechen, mit einzelnen Spielern. War jetzt mit Christoph Baumgartner nach seiner Verletzung sehr persönlich im Gespräch, war mir wichtig, weil er eine Perspektive nach vorne braucht, die er aktiv annimmt. Also ja, ich bin schon eng dabei, aber ich maße mir nicht an, in sportlichen Belangen auf die Mannschaft einzuwirken.
0: Was sind Ihre momentan drei wichtigsten Aufgaben Vorhaben als ÖFB-Präsident? Ist es Nachwuchs, ist es Frauen, ist es Bundesliga, ganz was anderes?
1: Na, es sind drei Punkte, Sie haben es angesprochen. Das eine ist sicher, den Breitensport weiterzuentwickeln. Wir haben über 2000 Vereine, die Fußball in Österreich zu dem machen, was er ist, mit über 500.000 aktiven Spielerinnen und Spielern. Also den Breitensport zu stärken, nicht nur immer den Blick an die Spitze zu haben. Das zweite ist sicher, Frauen, Mädchen- und Frauenfußball zu entwickeln. Und das dritte ist, den österreichischen Fußball gemeinsam mit der Bundesliga so zu entwickeln, dass wir auch zukünftig Nationalspieler haben, aus den Akademien, aus den Leistungszentren kommend, über die österreichische Bundesliga, damit wir auch weiter erfolgreich sein können, dass diese Teilnahme an der WM keine Eintagsfliege ist und bleibt.

0: Josef Pröll, der ÖFB-Präsident, zu Gast im Radio Niederösterreich Studio. Wir kennen ihn auch noch aus seiner Zeit in der Politik oder als Manager. Wobei, Sie sind ja auch leidenschaftlicher Jäger, gerne in der Natur.
1: Und so ist es.
0: Sie haben uns schon erzählt, Sie stehen auch gern zu Hause am Griller. Wann fühlen Sie sich am weitesten weg vom ganzen öffentlichen Leben?
1: Sie haben es angesprochen, die Jagd begleitet mich seit Jahrzehnten. Sie ist für mich ganz ein wichtiger Punkt, in Gesellschaft gemeinsam mit Freunden jagen zu gehen. Aber an sich auch als Jagd begeistert mich diese Ruhe in der Früh oder am Abend, alleine am Hochstand zu sitzen, die Natur kommen, aufwachen oder schlafen zu gehen, zuzuschauen und dann auch zu merken, wenn das Wild austritt, seine Entscheidung zu treffen. Ich denke, das sind Stunden, wo ich so weit weg bin von allem anderen, dass ich wirklich voll konzentriert bei mir sein kann, und das genieße ich sehr, auch wenn die Zeit dafür derzeit extrem knapp ist, gibt es eine riesen Sehnsucht für mich, oftmals wieder hinauszufahren ins Revier und diese Stille und diese Ruhe zu genießen.
0: Mhm. Beim Jagen braucht man viel Geduld, beim Fußball sind es oft schnelle Entscheidungen. Was liegt Ihnen mehr?
1: Ich glaube, es sollte alles seinen Platz haben. Auch das ist eine spannende Lebenserfahrung. Nach Aufregung und Zuspitzung im Fußball tut es oft gut, dass man ein paar Tage später ganz allein im Hochstand sitzt und Ruhe findet. Und ich glaube, das gilt für viele von uns in unserem persönlichen, privaten und beruflichen Leben, dass man diese Bipolarität durchaus annehmen und auch leben soll. Und das macht das Leben auch abwechslungsreich und spannend.
0: Mhm. Wer ist denn die Frau, die Ihnen da immer den Rücken frei hält? Was haben Sie Ihrer Frau zu verdanken?
1: Na klar, wenn man drei Kinder großzieht und ich so viel weg war in der Politik, dann hat meine Frau natürlich für die Entwicklung unserer Kinder ganz eine besondere Bedeutung eingenommen. Wir haben drei wirklich selbstständige, selbstbewusste Kinder, das waren sie das Wichtigste. Ich denke, das ist es. Mehr kann man Kindern nicht mitgeben, als selbstbewusst und durchaus optimistisch ins Leben zu gehen und durchs Leben zu gehen.
0: Zurück zum Grillen. Es geht Richtung Mittag. Gut, jetzt werden Sie in den USA, werden es vielleicht, kriegt man ganz gut. Barbecue, ne?
1: Barbecue rauf und runter, nehme ich an, jawohl.
0: Wer wird beim Grillen gewinnen? Der Manager Josef Pröll oder der Hobbykoch Josef Pröll?
1: Ja, ich glaube, der Hobbykoch.
0: Ich gehe davon aus.
1: Ja.
0: Gibt es eine Lieblingsspeise oder etwas, das Sie besonders gern machen?
1: Naja, ich habe jetzt meine Liebe zum Grillen entwickelt in den letzten Jahren. Setze mich wirklich mit dem aktiv auseinander, vom langen Smoken bis zum Indirekt-Grillen über längere Zeit, bis zum schnellen Grillen von Steaks, also quer durch. Alles, was am Griller seinen Platz hat. Wild ist ganz stark im Vordergrund für mich. Von der Wildkäsekreiner bis zum Hirschrücken, den ich schon angesprochen habe, der mir ganz besondere Freude vor kurzem gemacht hat und auch meine Gäste begeistert hat. Also ich würde sagen, ich packe mich da ein, was rund ums Wild gibt und am Griller Platz hat, ist auch zu meiner Lieblingsspeise geworden.
0: Und dazu?
1: Coleslaw, Krautsalat, liebe es.
0: Josef Pröll, herzlichen Dank für das Gespräch. Alle Daumen natürlich auch aus Niederösterreich gedrückt fürs Nationalteam.
1: Herzlichen Dank. Ich werde es weitergeben und ausrichten, wenn ich dann das Team treffe in San Francisco in Kürze.
0: Ja, wir wünschen uns, dass Sie wieder bald ein Ticket buchen. Alles Liebe, danke fürs Gespräch.
1: Dankeschön.

0: Der Name des Ortes Lind wird erstmals im Jahr 1065 erwähnt. Die bald danach entstandene romanische Eigenkirche gelangte in die Hand des Patriarchen von Aquileia. Das Patronatsrecht erwarben die Grafen von Görz. 1262 wird die Pfarre Lind ausdrücklich genannt. Die jetzige Kirche wurde um 1480 erbaut. Sie besteht aus einem kreuzrippengewölbten hochgotischen Chor und dem breiten, etwas höheren, netzrippengewölbten spätgotischen Hauptschiff. Der mächtige Nordturm trägt einen barocken Zwiebelhelm.
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2: Einigung auf rascheren Ausbau erneuerbarer Energien. Anrainerkritik nach Großbrand in Mistelbacher Hackschnitzelanlage. Das Wetter wechselhaft windig und kühl im Journalstudio. Petra Ottitsch. Am letzten Abdrücker haben sich Regierung und Grüne auf das Erneuerbaren-Ausbau-Beschleunigungsgesetz geeinigt. Es soll den Ausbau von Windrädern oder Wasserkraftwerken ankurbeln. Bei der dafür notwendigen Zweidrittelmehrheit hatte sich bis zuletzt noch gespießt. Erst in der Nacht auf heute hat sich die Regierung dann offenbar noch bewegt und sich so die Stimmen der Grünen gesichert. Viktoria Waldhäusl.
3: Quasi in der letzten Sekunde haben sich die Regierungsparteien mit den Grünen auf ein gemeinsames Gesetz für den erneuerbaren Ausbau geeinigt. Grünen-Energiesprecher Lukas Hammer.
4: Das, was vor ein paar Tagen auch in öffentlichen Aussagen noch als Fantasieziele der Grünen bezeichnet wurden, steht jetzt in diesem Gesetz, haben wir hier reinverhandeln können.
3: Etwa mindestens 40 Terawattstunden als Zielwert für 2035 und Maßnahmen zum Naturschutz. Zufrieden zeigen sich auch Laurenz Pöttinger, ÖVP, Alois Schraul, SPÖ und Karin Doppelbauer von den NEOS.
5: Es war natürlich nicht einfach, es war aber ein guter Kompromiss.
6: Heute ist ein guter Tag. Österreich baut sich frei.
7: Ich glaube tatsächlich, dass uns heute ein weiterer Meilenstein in der Energiewende gelungen ist.
3: Das Gesetz wird am Nachmittag im Parlament beschlossen.
2: Landeshauptfrau Stellvertreter Stefan Bernkopf von der ÖVP spricht von einem wichtigen Schritt für den Ausbau der heimischen Energie. Er verweist darauf, dass schon jetzt 40% des gesamten Sonnen- und Windstroms in Niederösterreich erzeugt würden. Diesen Weg weiterzugehen, werde mit dem neuen Gesetz jetzt vor allem auch in Sachen Netz- und Speicherausbau weiter beschleunigt. Gestern stand die Budgetrede von Finanzminister Marterbauer auf dem Programm. Heute sind die Nationalratsabgeordneten am Zug. Sie debattieren über das umstrittene Doppelbudget für die kommenden 2 Jahre. Über den hitzigen Schlagabtausch berichten wir gleich im Anschluss im Radio Niederösterreich Mittagsmagazin. Heute mit Thomas Bequellner. Vielfach sind nach dieser Budgetrede die eigentlichen großen Strukturreformen vermisst worden. Zu den größten Brocken zählt da neben Bildung und Pensionen und auch das teure Gesundheitssystem. Mehr als 60 Milliarden Euro für die Gesundheit hat der Staat laut Statistik Austria im Vorjahr ausgegeben. Ein neuer Rekord. Katja Arthofer informiert.
8: Vom Blutdruckmedikament übers Röntgen bis hin zur Reha. Im Vergleich zu 2024 haben sich die Ausgaben für alle Gesundheitsleistungen und Güter um 3,5 Milliarden Euro erhöht, sagt Waltraud Kaflik von der Statistik Austria.
9: Die Gesundheitsausgaben haben im Jahr 2025 erstmals die 60-Milliarden-Marke überschritten. Das Wachstum fiel mit 6,1% etwas moderater aus als noch im Jahr zuvor.
8: Das liegt aber nur an der vergleichsweise geringeren Inflation.
9: Die Gesundheitsausgaben sind dennoch weiter sehr hoch.
8: Ein Plus hat es gegeben.
9: Bei den Ausgaben für Krankenanstalten, aber auch im Bereich der Langzeitpflege sind die Ausgaben wiederum stark gestiegen und auch bei medizinischen Gütern.
8: Und das vor allem bei den öffentlichen Ausgaben. Bund, Länder, Gemeinden und Kassen haben im Vorjahr 3/4 aller Gesundheitskosten getragen.
2: Kurz vor Mitternacht ist in einem Hackschnitzellager in Mistelbach ein Brand ausgebrochen. Die Feuerwehr spricht von Alarmstufe 4, der höchsten Brandalarmstufe. Die Einsatzkräfte waren bis zum Vormittag mit den Löscharbeiten beschäftigt. Unterdessen kommt auch Kritik von Anrainern, die einen derartigen Vorfall befürchtet haben, Manuela Mattl.
10: Die enorme Hitze, die durch den Brand der Hackschnitzelanlage entstanden ist, war für die Helfer eine große Herausforderung. Von Mitternacht bis kurz nach 10 Uhr vormittags vormittags waren 200 Feuerwehrleute von insgesamt 25 freiwilligen Feuerwehren aus dem Raum Mistelbach im Einsatz. Nachdem der Brand gelöscht war, wurde eine Drohne eingesetzt, um etwaige Glutnester zu finden und gezielt löschen zu können. Die Hackschnitzelanlage wurde völlig zerstört. Das angrenzende Heizwerk konnte gerettet werden, so die Feuerwehr Mistelbach. Kritik kommt von Anrainern, die schon seit Jahren vor einer Gefahr des Heizwerks keine 100 Meter vom Siedlungsgebiet entfernt gewarnt hatten.
2: Positive Nachrichten gibt es aus Ernstbrunn. Im Wolfsforschungszentrum haben 7 neue Grauwölfe ihr Zuhause bezogen. Anna Wohlmuth mit den Einzelheiten.
11: 2 Geschwistertrios und die kleine Wölfin Nara halten die Forscher derzeit auf Trab. Sie alle kommen aus europäischen Wildparks. Die Veterinärmedizinische Universität knüpft mit den Jungtieren an die erfolgreiche Welpenaufzucht von 2024 an. Damals übersiedelte der erste Nachwuchs seit 8 Jahren ins Forschungszentrum. Dort leben Wölfe und Hunde in getrennten Gruppen und werden unter vergleichbaren Bedingungen gehalten. Die Ergebnisse tragen dazu bei, das Zusammenleben von Mensch und Wolf auf eine wissenschaftliche Grundlage zu stellen. Mit den Neuankömmlingen leben jetzt insgesamt 15 Wölfe und 10 Hunde im Forschungszentrum.
2: Im internationalen Skiverband FIS wurde der umstrittene Präsident Johan Eliasch abgewählt. Der gebürtige Schwede hat beim FIS-Kongress in Belgrad die Wiederwahl knapp verpasst. Als Nachfolger gewählt wurde der Liechtensteiner Alexander Ospelt, den auch der österreichische Skiverband unterstützt hat. Mit dem 58-Jährigen soll die FIS nach Jahren voller Dispute mit verschiedenen Nationalverbänden wieder in ruhigeres Fahrwasser geführt werden, heißt es. Heute Nachmittag ziehen neben der Sonne auch Wolken mit teils gewittrigen Regenschauern durch. Thomas Beck-Fellner hat jetzt die Radio Niederösterreich Wetteraussichten für Sie.
12: Ja, Petra, von allem irgendwie was dabei. Die meisten Regenschauer gibt es heute im Wald- und Mostviertel. Und mehr als 14 bis 21 Grad gehen sich am Nachmittag nicht aus. Morgen startet der Tag meist sonnig. Von Westen her breiten sich aber wieder rasch Wolken aus und stellenweise regnet es. Die Temperaturen, ganz ähnlich wie heute, 14 bis 21 Grad. Derzeit ist es bedeckt. In Wiener Neustadt bei 17, St. Pölten am Stetten und Poelsdorf 16 und in Zwettl bei 14 Grad. Was tut sich in den anderen Bundesländern? Heiter ist es aktuell in Eisenstadt bei 18, in Wien und Innsbruck bei 15 Grad. Stark bewölkt melden Graz bei 17, Linz 16, Bregenz und Klagenfurt 15 und Salzburg 13 Grad. 8 Minuten nach 12, Radio Niederösterreich mit dem schnellsten Verkehrsservice im Land. Geht schnell heute. Von den Hauptverbindungen in Niederösterreich und Wien sind uns keine Staus gemeldet worden.
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12: Willkommen an diesem Donnerstag. Seit gestern wissen wir, für Verkehrsstrafen muss man künftig deutlich tiefer in die Tasche greifen. Jetzt gibt's erste Details. Was sich da ganz konkret ändern soll, wir berichten. Hinein ins Mittagsmagazin geht's jetzt aber erst einmal mit 3 der größten Hits aller Zeiten von Bryan Adams, Stefanie Werger und den Harrys. Schön, dass Sie mit dabei sind.

0: Wie schnell man vergisst, Stefanie Werger im Radio Niederösterreich Mittagsmagazin. Mein Name ist Thomas Birk-Fellner. Durchaus emotional geht's heute im Parlament zu. Nach der gestrigen Budgetrede des Finanzministers sind heute die Abgeordneten im Nationalrat am Wort.
1: Die Freiheitlichen brauchen keine Aufwärmphase. Parteichef Herbert Kickl schießt gleich zu Beginn der Debatte aus vollen Rohren. Das Doppelbudget für die kommenden 2 Jahre steht seiner Meinung nach auf tönernen Füßen. Wesentliche Grundelemente seien falsch. Das Ziel, das Budgetdefizit auf 3% zu senken, sei unzureichend.
2: Wir werden noch mehr zahlen für die Zinsen für unsere Kredite. Das, was Sie angeblich nicht wollen. Wir gehen von 6 Milliarden, die wir jetzt zahlen, in Richtung 12 Milliarden für die Zinszahlungen. Hinausgeschmissenes Geld. Und es gibt kein Wirtschaftswachstum und es gibt keine Dynamik und es gibt keinen Aufschwung. Und jetzt bin ich fast versucht, Sie zu zitieren von gestern, Herr Finanzminister. Danke für gar nichts.
1: Nichts Neues auf der blauen Seite, keine Lösungen, keine Verantwortung. So kontert ÖVP-Chef Ernst Gödel die Äußerungen Kickls.
3: Dieses Budget ist kein Krisenbudget, aber es ist ein Budget in der Krise. Es konsolidiert, aber es gestaltet auch. Es spart und es investiert auch. Es bringt Ordnung in den Staatshaushalt und es gibt dem Land eine wirtschaftliche Perspektive.
1: Über viele Jahre habe der Staat über seine Verhältnisse gelebt und Schuldenspeck angelegt, meint Neos-Clubchef Yannick Schetti. Der müsse jetzt Stück für Stück abgetragen werden.
4: Uns liegt ein Doppelbudget vor in schwierigen Zeiten. Das ist kein Budget, das alle glücklich machen wird. Aber das ist auch nicht der Anspruch an gute Politik, immer alle glücklich zu machen, sondern der Anspruch ist, das Gute und das Richtige zu tun.
1: SPÖ-Clubchef Philipp Kucher richtet sich in seiner Rede vor allem an die Opposition. Freiheitliche und Grüne hätten zu Zeiten ihrer Regierungsbeteiligung zum aktuellen Budgetloch beigetragen.
5: Und die Bitte von mir wäre hier, ich bin nicht naiv, aber es kann doch nicht sein, dass die Oppositionsparteien sich jetzt hinstellen, die diesen ganzen Schlamassel auch aufgebaut haben in Österreich. Wenn ihr schon nicht mitarbeitet, dann tut's bitte wenigstens nicht im Weg stehen, wenn andere Menschen jetzt die Scherbenhaufen von euch zusammenräumen.
1: Das will Grünen-Chefin Leonore Gewessler nicht auf sich sitzen lassen. Die Regierung könnte auch andere, in ihren Augen bessere Entscheidungen treffen. Die Lasten werden in dem Budget ungerecht verteilt, findet sie.
6: Alle tragen bei, nur die, die viele Millionen und Milliarden erben, die nicht. Und das Geld, das die Superreichen weiterhin steuerfrei vererben, in Milliardenhöhe, das fehlt dann halt anderswo. Bei der Energieunabhängigkeit zum Beispiel, da fehlt es bitterlich. Da wurde viel angekündigt, aber nichts geliefert.
1: Finanzminister Markus Marterbauer von der SPÖ schießt sich in seiner Replik vor allem auf die Freiheitlichen ein. Die Aussage Kickls, dass die Regierung in der Vergangenheit ihre Budgetziele nicht erreicht habe, kommentiert er so.
7: Ich weiß es nicht, wer Ihnen die Zahlen zusammenträgt, aber vielleicht könnten Sie den oder die einfach zur Statistik Austria in die Google-Gasse mal schicken und die sollen Ihnen einfach die konkreten Ergebnisse zeigen, weil dann werden Sie draufkommen, dass die Aussage einfach von Ahnungslosigkeit und überhaupt keine Faktenbasierung geprägt ist.
1: Das Budget wird heute nur debattiert, abgestimmt wird erst im Juli.
0: Berichtet aus dem Nationalrat Eva Haslinger.

0: eine feine Mittagspause mit Radio Niederösterreich oder gute Fahrt, wenn Sie gerade unterwegs sind, jetzt um Punkt 12:30 mit dem schnellsten Verkehrsservice im Land. Und guten Nachrichten, in Niederösterreich und Wien ist alles im Fluss, ohne Staus. Achten Sie bitte immer aufs Tempo. Geblitzt wird derzeit unter anderem auf der A1 der Westautobahn Richtung Wien bei Melk.
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0: Herzlich willkommen bei uns. Die Klimaerwärmung schreitet weiter voran. Ein neuer Bericht liefert da ganz konkrete Zahlen. Demnach sind nicht nur Hitzewellen bei den Meeren deutlich häufiger geworden, auch der Energiehaushalt der Erde ist aus dem Gleichgewicht.
2: Es gibt wenig, was von der Forschung weltweit so genau und vielseitig überwacht wird wie das Klima. Von Satelliten im All, Messstationen auf Bergen bis hin zu den Ozeanen. Ständig werden selbst kleinste Veränderungen erfasst, Indikatoren, die uns zeigen, wie sich das Klima verändert. Für einen aktuellen Bericht haben sich mehr als 70 Forscherinnen und Forscher durch die Daten aus dem Jahr 2000

0: 2025 gearbeitet. Einer von ihnen ist der Schweizer Klimaforscher Thomas Fröhlicher von der ETH Zürich. Sein Spezialgebiet sind die Meere und die werden immer wärmer.
1: Über die letzten 10 Jahre hatten wir 58 Tage im Schnitt mit marinen Hitzewellen pro Jahr. Und das ist eine Verdreifachung über die letzten 34 Jahre.
0: Der Klimawandel hat an Fahrt aufgenommen, so das wesentliche Fazit des Berichts. Das lässt sich nicht nur anhand der Hitzewellen der Meere ablesen, sondern auch am gesamten Energiehaushalt der Erde. Normalerweise sollte ähnlich viel Wärme gespeichert werden wie abgegeben. Nun nimmt die Erde aber immer mehr Wärme auf, schildert die deutsche Ozeanografin Carina von Schuckmann.
2: Das Energieungleichgewicht der Erde wurde bestimmt einmal durch Messungen im Ozean oder aber auch direkte Messungen von Satelliten an der sogenannten Oberfläche der Atmosphäre. Und was beobachtet ist, dass wir einen Anstieg von 40% des Energieungleichgewichts beobachten.
0: Dass der Energiehaushalt aus der Balance gekommen ist, wurde zwar schon in den 1970er Jahren erstmals beobachtet, in den vergangenen 20 Jahren hat sich die Schieflage aber noch einmal deutlich beschleunigt.
2: Und nur noch einen Rekordwert erreicht.
0: So von Schuckmann. Hinter diesen Ergebnissen stehen Forscherinnen und Forscher, die auch an den Berichten des Weltklimarats mitarbeiten, auch bekannt als IPCC. Der Nachteil dieser IPCC-Berichte, sie erscheinen nur alle 5 bis 10 Jahre, erklärt die Klimaforscherin Sonja Seneviratne bei einem Pressegespräch.
3: Das Problem ist natürlich, dass der Klimawandel sich weiterentwickelt und deshalb ist es sehr nützlich, solche aktualisierte Zahlen zu haben jedes Jahr. Und das ist, was diese Berichte dann vorstellen. Es ist eine gewisse Informationslücke, die damit gefüllt wird.
0: Die 3 Forscherinnen und Forscher äußern allerdings auch ihre Sorge, wie lange diese Arbeit noch möglich sein wird.
1: Diese Erkenntnisse stützen sich auf internationales Fachwissen, partnerschaftliches Zusammenarbeit sowie die Pflege und Verfügbarkeit der globalen Datensätze. Also bei der diesjährigen Ausgabe haben wir über 40 solcher Datensätze berücksichtigt und von denen viele nun durch geopolitische Entscheidungen und Entscheidungen über die öffentliche Finanzierung gefährdet sind.
0: So der Klimaforscher Thomas Fröhlicher.
4: Ruth Hutsteiner hat berichtet. Zurück zur Musik jetzt im Radio Niederösterreich Mittagsmagazin. Gleich was Beschwingtes aus Österreich von Josch. Und das ein absoluter Klassiker von France Gall. Einen schönen Donnerstagmittag mit den größten Hits aller Zeiten.

0: Tanzen bei der Arbeit. Wer zu schnell fährt oder vor einem Zebrastreifen nicht anhält, wenn nötig, muss künftig deutlich tiefer in die Tasche greifen. Verkehrsstrafen werden massiv erhöht, wir haben es gestern schon gehört. Jetzt gibt's neue Details. Beate Tomasovic, was genau soll sich denn da für Raser ändern?
1: Ja, einfach gesagt, für Raser werden die Mindeststrafen angehoben. Im sogenannten Raserpaket ist ja für Mehrfachtäter ja sogar die Beschlagnahme des Autos möglich. Und für Raser, die das erste Mal erwischt werden, ist der Führerschein weg und eben die Strafen, die da bezahlt werden, diese Mindeststrafen, die werden erhöht. Fährt man um 30 km/h zu schnell, sind das künftig 200 Euro. Bisher waren das nur 150 Euro. Und bei 40 km/h im Ortsgebiet bzw. 50 km/h zu schnell auf der Landstraße beträgt dann die Mindeststrafe ab 2027 400 Euro statt bisher 300 Euro.
2: Ab 2027 soll eine Vereinheitlichung der Verkehrsstrafen kommen, und zwar dann, wenn man eine Anonymverfügung oder einen Strafzettel bekommt. Was genau ändert sich da?
1: Naja, fährt man ja in eine Radarkontrolle, dann bekommt man ja in der Regel derzeit eben eine Anonymverfügung. Und die meisten zahlen diesen Betrag ja ein, weil das Verfahren ohne Lenkerfeststellung günstiger ist. Und diese Anonymverfügungen, die waren bisher eben nicht einheitlich geregelt. Und ich kann das an einem Beispiel zeigen. Also Sie fahren auf einer Landstraße statt der 100 mit 121 km/h ins Radar, dann zahlen Sie in Niederösterreich bisher 60 Euro, in Salzburg schon 70 Euro fürs gleiche Vergehen und ab 2027 eben 95 Euro, denn das ist der Betrag, den der Bund jetzt eben neu regelt, und das wird dann eben in ganz Österreich so gelten.
2: Schnellfahren ist aber nicht das einzige Delikt, für das die Strafen einheitlich werden.
1: Ja, so ist es. Das betrifft nämlich sogar mehr als 100 Delikte, die derzeit in den Strafenkatalogen der Länder, der Bezirkshauptmannschaften und sogar mancher Gemeinden geregelt sind. Also da kann man sich schon vorstellen, dass das sehr unterschiedlich ist. Ich habe da noch einige Beispiele mir herausgesucht. Also das Überfahren einer Sperrlinie wird künftig einheitlich 95 Euro kosten. Empfindlich teurer wird auch das Falschparken. Das wird 60 Euro kosten. Derzeit strafen viele Bundesländer das Falschparken nur mit 30 Euro, also das ist ja wirklich nur die Hälfte. Aber Achtung, bei den Parkgebühren ändert sich nichts. Also wenn ich die Gebühr für die Kurzparkzone nicht bezahlt habe, dann werden die Gemeinden das nach wie vor selbst festlegen und entscheiden, wie viel das wirklich kostet.
2: Die Einigung der Regierung auf diesen einheitlichen Strafenkatalog ist just am Tag der Budgetrede bekannt geworden. Ist das eine versteckte Maßnahme, um mehr Geld ins Budget zu spülen?
1: Ja, das Verkehrsministerium weist das natürlich zurück. Es sei ein zeitlicher Zufall, heißt es dort. Außerdem wird darauf verwiesen, dass die Verkehrsstrafen ohnehin nur zu einem geringen Prozentsatz dem Bundesbudget zugutekommen. Von den Verkehrsstrafen profitieren ja vor allem die Straßenerhalter. Also im Fall der Autobahnen ist das die ASFINAG und für die anderen Straßen sind das eben die Länder und die Gemeinden.
0: Beate Tomasovic und Barbara Schieder haben berichtet.

0: Das Grafenegg-Festival feiert heuer sein 20. Jubiläum. Der klassische Musiksommer beginnt traditionell mit der Sommernachtsgala morgen im Wolkenturm unter freiem Himmel. Das Tonkünstlerorchester Niederösterreich und drei hochkarätige Solisten und Solistinnen gestalten einen Abend, der sich von Mozart bis Puccini spannt.
1: Seine Rolle ist Bogdan Volkov, häufig auf der Bühne gestanden, als in jener des gehörnten, geliebten Ferrando in Mozarts Così fan tutte. 2020 sang der ukrainische Tenor die Partie in der umjubelten Inszenierung von Christoph Loy bei den Salzburger Festspielen, einer der wenigen Produktionen, die im Corona-Sommer stattgefunden haben. Viele Passagen mussten damals gestrichen werden. Heuer kommt diese Così in einer erweiterten Fassung neu auf die Bühne.
2: Now it will be two normal acts with intermission, with all arias, and I'm very looking forward to start and to see what it will be in the end.
1: Die Vorfreude steigert Bogdan Volkov nun bei der Sommernachtsgala in Grafenegg mit der Arie des Ferrando und schlüpft später unter anderem auch in die tragische Rolle des Lenski in Eugen Onegin, als der er vor kurzem an der Wiener Staatsoper zu erleben war. Seine Bühnenpartnerin an diesem Abend ist die US-amerikanische Sopranistin Angel Blue und sie lässt unter anderem die Herzen von Puccini-Fans höher schlagen. Tosca, La Bohème und Giannis Kiki erklingen an diesem Abend im Wolkenturm, aber auch die Arie der Marguerite aus Gounods Faust wird Angel Blue singen. Alles Rollen, mit denen sie seit rund einem Jahrzehnt auch auf europäischen Bühnen Erfolge feiert.
3: I'm from Southern California and I love singing in Europe because this is where all of the music that I fell in love with as a child started.
4: Ich war so oft in der Oper in Wien und ich finde sowieso, wir Streiche können so viel von Sängern lernen, was Phrasierung, Atmung betrifft.
1: Sagt die österreichische Cellistin Julia Hagen, die als Instrumentalsolistin zur Sommernachtsgala kommt. Am Programm stehen bei ihr der berühmte Schwan aus Camille Saint-Saëns Karneval der Tiere sowie Tschaikowskis lyrisches wie anspruchsvolles Pezzo Capriccioso. Während Angel Blue und Bogdan Volkov im Wolkenturm ihre Debüts geben, tritt Julia Hagen hier bereits zum dritten Mal auf.
4: Ist was ganz Besonderes, erlebe ich ja auch nicht oft, auch einfach auch draußen zu spielen. Das ist für mich immer eine positive Challenge, weil es doch irgendwie anders schwingt als jetzt im Konzertsaal.
1: Langjährige Wolkenturm-Erfahrung hat freilich das Tonkünstlerorchester Niederösterreich. Geleitet wird es von seinem Chefdirigenten Fabien Gabel. ORF 2 überträgt die Sommernachtsgala morgen um 21.20 Uhr und lenkt die Aufmerksamkeit damit auch auf den weiteren Musiksommer in Grafenegg. Viel Klassikprominenz gastiert ab Mitte August wieder beim Grafenegg Festival, das heuer Olga Neuwirth als Composer in Residence begrüßt.
0: Berichtet Sebastian Fleischer. Wir haben schon gehört, ORF 2 überträgt die Sommernachtsgala aus Grafenegg. Morgen Abend live zeitversetzt ab 21.20 Uhr.

Was für ein Welthit. Toto mit Africa im Radio Niederösterreich Mittagsmagazin. Mein Name ist Thomas Birkfellner. Gleich nach den Nachrichten um 1 übernimmt Roman Kreitier an den Reglern für Sie mit Radio Niederösterreich am Nachmittag und den größten Hits aller Zeiten. Einen habe ich jetzt noch für Sie von der Youth Corporation.

0: Einen schönen Donnerstagnachmittag. Das Wichtigste aus Niederösterreich, Österreich und der Welt jetzt mit Petra Ottitsch. Es ist 13 Uhr.
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2: Die Proteste gegen Kürzungen an Universitäten haben nichts genutzt. In der Budgetrede verteidigt Finanzminister Marterbauer die Finanzierung von Wissenschaft und Forschung. Das Budget bleibe stabil, sagt er. Das sehen Univertreter aber ganz anders. Peter Stacher.
3: Die Universitäten hätten so viel Geld, lässt Finanzminister Markus Marterbauer in seiner Rede anklingen, dass die Mittel ineffizient eingesetzt werden würden. Der Rektor der Wirtschaftsuni, Rupert Sausgruber, widerspricht.
4: Eine Universität St. Gallen hat 1000 Mitarbeiterinnen mehr als eine Wirtschaftsuniversität bei nur halb so vielen Studierenden. Also der Vorwurf einer pauschalen Ineffizienz, den kann ich mit gutem Gewissen zurückweisen.
3: Die hohen Gehälter der Rektoren seien laut Marterbauer ein unverständlicher Auswuchs. Bei einem Milliardenbudget die Diskussion darauf zu lenken, sei durchsichtig, meint die Präsidentin der Universitätenkonferenz Brigitte Hütter.
5: Die Frage von Rektorinnengehältern dann jetzt aus dem Schubladel zu ziehen, ist ein Ablenkungsmanöver.
3: Konkrete Verhandlungen zum Unibudget ab 2028 starten im Herbst.
2: Die Regierung hat sich nach langem Ringen beim Erneuerbaren Ausbaubeschleunigungsgesetz mit den Grünen geeinigt. Über das Gesetz wird noch heute im Nationalrat abgestimmt. Für den Beschluss ist eine Zweidrittelmehrheit notwendig. Bedingung für die Zustimmung der Grünen waren höhere Ziele beim Ausbau der erneuerbaren Energien. Die Regierung sei den Grünen hier doch noch entgegengekommen. Im nächsten Jahr sollen mit dem Neubau für das Universitätsklinikum in Wiener Neustadt begonnen werden. Im Juni will man die UVP einreichen. Die Kosten sollen 1,5 Milliarden Euro nicht überschreiten. Der Neubau ist nicht unumstritten. Bereits 2019 wurde er vom Landtag beschlossen, damals um rund 500 Millionen Euro. Der umstrittene FIS-Präsident Johann Eliasch wurde beim heutigen FIS-Kongress in Belgrad abgewählt. Neuer FIS-Präsident ist der Liechtensteiner Alexander Ospelt, Gerhard Bohaska.
6: Es war die denkbar knappste mögliche Niederlage. Eliasch, der extra, um noch einmal kandidieren zu können, die georgische Staatsbürgerschaft angenommen hat, wurde mit 64 zu 65 Stimmen abgewählt. Der wegen seiner umstrittenen Marketingideen und der schlechten Finanzlage der FIS kritisierte Multimilliardär verabschiedet sich nach 5 Jahren damit mit einem Rundumschlag. Das Internationale Olympische Komitee hat laut Eliasch die Wahl beeinflussen wollen und das darf nicht sein.
7: I did hear that the IOC tried to influence the outcome.
6: Neu an der Spitze der FIS ist damit der Liechtensteiner Jurist Alexander Ospelt, der seit 2 Jahren im FIS Council sitzt und dem Liechtensteiner Skiverband vorsteht. Und der 58-Jährige betont in seiner ersten Stellungnahme, dass man wieder gemeinsam die Ziele für den Wintersport verfolgen müsse.
8: I will be the president for all of you. Let's be united for our sport. But let's do this journey together.
6: Alexander Ospelt wurde für 4 Jahre gewählt und war auch der Wunschkandidat des österreichischen Skiverbandes, aber auch von Deutschland, der Schweiz oder den USA.
2: Ein wechselhafter Nachmittag erwartet uns, Roman Kreit.
0: Ja, neben der Sonne ziehen Wolken mit teils gewittrigen Regenschauern durch, die meisten davon im Wald- und Mostviertel. Die Temperaturen erreichen heute 14 bis 21 Grad. Derzeit messen wir in St. Pölten, Wien, Gumpoldskirchen und Lahn-der-Theier 18 Grad, 17 Grad in Krems und 14 in Weidhofen. Heute Abend ziehen dann noch ein paar Schauer durch, im Laufe der Nacht beruhigt sich's allerdings und es kühlt ab auf 11 bis 5 Grad. Im Freiwald geht's vereinzelt sogar gegen 0. Morgen Freitag beginnt der Tag dann meist sonnig, am Nachmittag kommen Wolken und Regen, am längsten sonnig bleibt es im Machfeld. Die Temperaturen höchstens 14 bis 21 Grad. Das Wochenende, das wird dann ähnlich wechselhaft, aber ein bisschen wärmer. 13.04 Radio Niederösterreich ist hier mit dem schnellsten Verkehrsservice im Land. Es sind uns derzeit keine Störungen gemeldet worden. Sie kommen gut voran. Allerdings wird geblitzt auf der A1 der Westautobahn Richtung Wien bei Melk.
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0: Einen schönen Donnerstagnachmittag an diesem, ja, muss man schon sagen, aufregenden und ereignisreichen Tag. Die Fußball-WM beginnt, die Matura ist im vollen Gange und noch einiges mehr. Da nehmen wir uns gerne einen Moment der Leichtigkeit und verbringen ihn mit großartiger Musik, mit den größten Hits aller Zeiten, um genau zu sein. Vaya con Dios bringen uns jetzt Richtung Nachmittag mit Na Nena. Perfekt zum Mitsingen.

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3: Schönen Nachmittag zu Ihnen ins Auto. Radio Niederösterreich hier mit dem schnellsten Verkehrsservice im Land. Gute Nachrichten, es sind uns keine Störungen gemeldet worden. Wenn Ihnen doch was auffällt, gerne Bescheid sagen unter Stern 300. Das Radio Niederösterreich-Wetter. Teils sonnig, teils regnerisch gestaltet sich der Donnerstagnachmittag. Besonders nass wird es im Wald- und Mostviertel. Die Temperaturen erreichen heute 14 bis 21 Grad. Im Laufe der Nacht wird es dann trockener und es kühlt ab auf 11 bis 5 Grad. Im Freiwald sogar bis auf knapp 0. Morgen Freitag wird dann zunächst freundlich und sonnig. Am Nachmittag breiten sich wieder Wolken aus und stellenweise regnet es bzw. gewittert es. Am längsten sonnig bleibt es morgen im Machfeld. Die Temperaturen höchstens 14 bis 21 Grad. Das Wochenende, das wird dann ähnlich wechselhaft, aber ein bisschen wärmer.
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2: Schön, dass Sie mit dabei sind.

0: Einen schönen Nachmittag auf Radio Niederösterreich. In Klosterneuburg bzw. in Weidling gibt es heute eine besondere Theaterpremiere. Das Laientheater Weidling spielt Kein Dinner für Sünder. Regisseur ist der bekannte österreichische Kabarettist und Schauspieler Werner Brix. Haji Bankhofer hat für Radio Niederösterreich mit ihm gesprochen, wie das alles jetzt zustande gekommen ist.
1: Warum ein Kabarettist und Schauspieler wie Werner Brix Regie bei einer Laientheatergruppe übernimmt, das ist die Frage. Die Antwort ist aber wunderschön. Es verbindet die beiden, nämlich eine ziemlich lange und schöne Geschichte.
2: Ich habe tatsächlich vor 40 Jahren mit einigen dieser Leute angefangen, Schauspieler zu werden. Also das ist ein Wiedersehen. Ich wurde engagiert, Regie zu führen bei dieser Boulevardkomödie aus England. Die habe ich dann umgemodelt auf Klosterneuburg und Umgebung, damit das ein bisschen Lokalkolorit hat. Und so blödeln wir einen Abend lang dahin, beziehungsweise die Darsteller und Darstellerinnen.
1: Der Eintritt ist völlig frei, das ist schon verlockend und das Stück dürfte ziemlich lustig werden. Eine klassische Verwechslungskomödie sozusagen.
2: Ein Mann lädt seinen Chef und dessen Frau ein, weil der mit ihm ein bisschen was besprechen will, geschäftlich, aber auch vor allem seine Frau kennenlernen will. Jetzt hat aber dieser Mann keine Frau, sondern nur eine Freundin. Und das Bizarre an der Geschichte ist, dass der Chef ein religiöser Fanatiker ist und darauf besteht, dass seine Mitarbeiter, wenn sie denn liiert sind, verheiratet sein müssen. Das ist eine groteske Situation und mit der muss der jetzt fertig werden. Jetzt will aber die Freundin von diesem Mann nicht mitspielen und seine Frau spielen, weil sie jetzt gesagt hat, steppert, du hättest schon längst mehr heiraten können und die haut ab. Jetzt hat der keine Frau zum Herzeigen.
1: Weidling ist nicht weit, ein Teil von Klosterneuburg und recht schnell zu erreichen.
2: Und wir würden uns natürlich freuen, der Eintritt ist frei, nur gegen eine Spende und die Termine findet man alle auf der Homepage.
0: Und ich habe die wichtigsten auch für Sie. Die ersten Vorstellungen finden im Ortszentrum Weidling heute und morgen Freitag statt. Beginn jeweils um 19.30 Uhr. Jetzt einmal einen schönen Donnerstagnachmittag mit den größten Hits aller Zeiten. Ronan Keating gleich nach den Eurythmics. There Must Be an Angel.

So klingt er, ihr Donnerstagnachmittag. In der nächsten halben Stunde geht's folgendermaßen weiter. 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Sting mit einem Song wie ein warmer Sonnenuntergang. Fields of Gold. Außerdem mit dabei Leslie Gore. It's my party and I'll cry if I want to. 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Ein absoluter Pop-Klassiker. It's my party. Und dann geht's in die 80er. Wake me up before you go, go. Bunt, laut, Wham! Wake me up before you go, go. Perfekt für den Nachmittagskaffee, würde ich sagen. Und jetzt gleich eine Ballade der 80er. Boy George mit seinem Culture Club. Do you really want to hurt me? Schön, dass Sie mit dabei sind. Das sind die größten Hits aller Zeiten.

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4: Einen schönen Donnerstagnachmittag. Gleich weiter mit den größten Hits aller Zeiten Richtung Feierabend. Zuerst das Wichtigste aus Niederösterreich, Österreich und der Welt mit Petra Ottitsch. Es ist 14 Uhr.
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6: Wer zu schnell fährt, falsch parkt oder auch vor dem Schutzweg nicht anhält, der muss künftig mehr Strafe zahlen. Ab 2027 werden die Anonymverfügungen vereinheitlicht. Die Strafen sind also gleich hoch, egal in welchem Bundesland man zahlen muss. Beate Tomasowitsch, was genau ändert sich denn da?
7: Ich versuche es an einem Beispiel festzumachen. Also man fährt auf der Landstraße mit 121 km/h in eine Radarkontrolle. Dafür zahlt man bisher in Niederösterreich 60 Euro, in Salzburg schon 70 Euro und künftig sind dafür 95 Euro fällig. Und zwar eben ganz egal, in welchem Bundesland man erwischt wird. Die Vereinheitlichung gilt für mehr als 100 Delikte, also auch zum Beispiel fürs Falschparken, wenn man vor dem Zebrastreifen nicht anhält oder auch wenn man eine Sperrlinie überfährt. Diese Vereinheitlichung führt in jedem Fall zu höheren Strafen, zum Teil werden sie sogar verdoppelt.
6: Hat die Erhöhung etwas mit dem Budget zu tun, also mehr Geld fürs Budget durch höhere Strafen?
7: Das Verkehrsministerium versichert, die Regelung diene nur der Verkehrssicherheit. Für das Budget habe das kaum Auswirkungen. Von den Verkehrsstrafen profitieren ja vor allem die Straßenerhalter. Das ist für die Autobahnen die ASFINAG, für alle anderen Straßen sind das die Länder und die Gemeinden.
6: In der Budgetrede verteidigt Finanzminister Materbauer die Finanzierung von Wissenschaft und Forschung. Die hohen Gehälter der Rektoren bezeichnet er als unverständlichen Auswuchs. Das Budget bleibe stabil, sagt Materbauer. Das sehen Univertreter aber ganz anders. Im Herbst starten die Verhandlungen über das Uni-Budget. Nach dem gestrigen Fund einer Leiche in einem Nebengebäude in Klagenfurt steht seit heute fest, es war ein Tötungsdelikt. Ein 44-Jähriger ist festgenommen worden. Er hat gestanden, seinen 64-jährigen Bekannten mit einem Hammer erschlagen zu haben. Horst Zartlecker, wie ist die Polizei dem Verdächtigen denn auf die Schliche gekommen?
8: Der 44-Jährige hat Stunden nach der Tat selbst die Polizei gerufen und gesagt, er habe seinen toten Bekannten in der Werkstatt des Hauses in der Ebenthaler Siedlung gefunden. Der Anrufer ist überprüft worden und ist schon bald ins Visier der Ermittler geraten, sagt Gottlieb Türk vom Landeskriminalamt Kärnten.
9: Im Zuge dieser Überprüfung wurde die Brieftasche des Opfers in seinem Fahrzeug aufgefunden. Nachdem das nicht ganz geklärt werden konnte, erhärtete sich damit ein gewisser Tatverdacht.
8: Nach einer eingehenden Befragung ist der 44-Jährige festgenommen worden. In der Nacht hat er dann ein Geständnis abgelegt. Er hat dem Opfer immer wieder beim An- und Verkauf sowie Reparaturen von Autos und Motorrädern geholfen. Ein Streit ums Finanzielle ist dann in der Nacht auf gestern eskaliert und hat mit der tödlichen Hammerattacke geendet.
6: In Niederösterreich gibt es immer weniger Lehrlinge, die Friseurin oder Friseur werden wollen. Die Zahl der Lehrlinge hat sich verglichen zu 2010 in etwa halbiert. Viele Friseure würden aufgrund der hohen Kosten auch keine Lehrlinge mehr ausbilden, heißt es. Sonne und Regen, das ist der Donnerstagnachmittag, Roman Kreitz.
4: Ja, im Moment wieder viel Sonne, aber bis zum Abend hin ziehen Wolken mit teils gewitterigen Regenschauern durchs Land, die meisten im Wald- und Mostviertel. Die Temperaturen erreichen heute nur 14 bis maximal 21 Grad. 19 Grad messen wir derzeit in Wien und St. Pölten, 18 in Stuckerau und Wiener Neustadt, 16 Grad in Horn und 15 in Lilienfeld. Am Abend ziehen dann noch ein paar Schauer durch, im Laufe der Nacht beruhigt sich's allerdings. Es kühlt ab auf 11 bis 5 Grad, im Freiwald geht es vereinzelt auch auf 0 Grad runter. Morgen Freitag beginnt der Tag meist sonnig, im Tagesverlauf breiten sich dann Wolken aus und stellenweise regnet es am Nachmittag. Am längsten sonnig bleibt es morgen im Machfeld, die Temperaturen wieder höchstens 14 bis 21 Grad. Und das Wochenende wird ähnlich wechselhaft, aber ein bisschen wärmer. 14.04 Uhr, Radio Niederösterreich ist hier mit dem schnellsten Verkehrsservice im Land. Und es ist weiterhin ruhig auf den Straßen und Schienen. Es sind uns keine Störungen gemeldet worden.
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4: Ja, viele freuen sich gerade über den Regen. Natürlich sehr wichtig für die Natur. Andere liegen lieber im Freibad und genießen die Sonne. Das Gute ist ja, im Moment geht beides. Nur halt an unterschiedlichen Orten und Tageszeiten. Wir nehmen es einfach, wie es kommt und genießen den Nachmittag mit der besten Musikbegleitung. Gleich von Sting, Leslie Gore, Rian und Wham. Wake me up before you go go. Schön, dass Sie mit dabei sind.

Das ist der Donnerstagnachmittag auf Radio Niederösterreich. Es ist der 11. Juni 2026. Heute beginnt die Fußball-Weltmeisterschaft. Und da sind natürlich auch unsere ehemaligen WM-Helden wieder im Gespräch. Denn eigentlich war Toni Polster sein großes Vorbild, bis er zum ersten Mal mit ihm gespielt hat, sagt Andi Herzog. Was er noch alles besser kann als Toni Polster, laut Andi Herzog selbst, das hören wir morgen früh nach 7 Uhr bei uns in Guten Morgen Niederösterreich. Jetzt für Sie, für den Donnerstagnachmittag, die Bay City Rollers. Bye bye, Baby.

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2: Kurz vor 14:30, Radio Niederösterreich ist hier mit dem schnellsten Verkehrsservice im Land. A1 Westautobahn Richtung Wien bei Amstetten Ost ist nach einem Unfall die mittlere Fahrspur blockiert. Es gibt bereits Stau. Ansonsten sind uns keine Störungen gemeldet worden. Das Radio Niederösterreich-Wetter. Teils sonnig, teils regnerisch gestaltet sich der Donnerstagnachmittag. Besonders nass wird es im Wald- und Mostviertel. Die Temperaturen erreichen heute 14 bis maximal 21 Grad. Im Laufe der Nacht wird es dann trockener und es kühlt ab auf 11 bis 5 Grad. Im Freiwald sogar bis auf knapp 0 Grad. Morgen Freitag wird es dann zunächst freundlich und sonnig. Am Nachmittag breiten sich immer mehr Wolken aus und stellenweise regnet bzw. es gewittert. Am längsten sonnig bleibt es im Machfeld. Die Temperaturen höchstens 14 bis 21 Grad. Das Wochenende, das wird dann ähnlich wechselhaft, aber ein bisschen wärmer.
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2: Einen schönen Donnerstag mit Minisex Rudi gebracht. Apropos Acht geben, worauf Sie achten müssen, wenn Sie jetzt die nächsten Wochen während der Arbeit Fußball-WM schauen, das klären wir gleich. Nach Minisex und Mike and the Mechanics. Over my shoulder.

0: Mike and the Mechanics am Donnerstagnachmittag. Ja, in Zukunft, in den nächsten Wochen, schauen Sie vielleicht auch ab und zu über die Schulter. Es geht nämlich heute los. 5 Wochen lang, 48 Teams, 104 Spiele. Und dann wissen wir am 19. Juli, wer neuer Fußballweltmeister ist. Aber wie schaut das jetzt arbeitsrechtlich aus? Darf ich am Arbeitsplatz schauen? Was ist erlaubt, was nicht? Sascha Tomanek, Arbeitsrechtsexperte der Arbeiterkammer. Gibt es da Ausnahmeregelungen?
1: Nein, die gibt es nicht. Es handelt sich zwar um eine Veranstaltung, die wahrscheinlich einen Großteil des Landes sehr wohl in seinen Bann ziehen wird. Aber ganz ehrlich, das interessiert jetzt die einzelne Firma wahrscheinlich relativ wenig. Ich sage nur Stichwort Arbeitspflicht in meinem Vertrag.
0: Ja. Viele Spiele finden ja in der Nacht statt. Darf ich da im Job den Fernseher aufdrehen?
1: Arbeitszeit, egal ob ich es unter Tags oder in der Nacht habe, ist Arbeitszeit und ich muss meiner Tätigkeit da auch nachkommen. Ich werde auch dafür bezahlt. Ein Nachtportier, der jetzt nicht operative Aufgaben hat, sondern wirklich nur jede halbe Stunde, jede Dreiviertelstunde mal einen Schlüssel an jemanden zu übergeben, der wird dann während seiner Arbeitszeit auch sonst wahrscheinlich irgendeinen kleinen Monitor oder am Handy irgendwas schauen können. Dem wird man es dann auch schwer verbieten. Oder eben dem Kellner, der im Lokal serviert und oben laufen die Monitore mit, damit die natürlich auch darauf schauen dürfen.
0: Im Idealfall will auch der Chef, die Chefin WM schauen, dann wird es ja zum gemeinsamen Arbeitsschauen. Nennen wir es einfach Teambuilding, dann hätte ich gesagt, geht das schon. Und ansonsten sind Sie auch hier auf Radio Niederösterreich natürlich versorgt mit den wichtigsten Infos und Ergebnissen rund um die Fußball-WM. Schön, dass Sie mit dabei sind.

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Die größten Hits aller Zeiten für Ihren Donnerstagnachmittag hier auf Radio Niederösterreich. Weiter geht's mit Phil Collins aus seiner Bandzeit mit Genesis. That's all für Ihren gemütlichen Nachmittag. Davor drehen wir aber noch ein bisschen auf mit DJ Ötzi. Ich will leben. Schön, dass Sie da sind. Genießen Sie den Donnerstagnachmittag.

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4: Das ist der Donnerstagnachmittag auf Radio Niederösterreich. Das Wichtigste aus Niederösterreich, Österreich und der Welt jetzt mit Petra Ottitsch. Es ist 15 Uhr.
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6: Die Wirtschaft zählt zu den großen Gewinnern im Budget, heißt es, denn sie bekommt die lange geforderte Lohnnebenkostensenkung. Maria Kern, ist das tatsächlich so?
7: Also zumindest, wenn man das gesamte Budget betrachtet, dann ist die Lohnnebenkostensenkung der mit Abstand größte Brocken bei den Entlastungen im Budget. Allerdings müssen die Unternehmen an anderen Stellen auch einiges zur Sanierung des Staatshaushalts beitragen, und zwar laut Finanzministerium mehr als 40% dieser Kosten. Manche Unternehmen werden aber mehr und manche weniger belastet.
6: Und wer wird denn da stärker belastet?
7: Bekannt ist, dass die Banken eine Bankenabgabe zahlen müssen und staatsnahe Unternehmen wie der Verbund höhere Dividenden. Größere Betriebe, die Gewinne schreiben, müssen auch etwas höhere Gewinnsteuern zahlen. Unter dem Strich bleibt dennoch eine stärkere Entlastung für personalintensive Betriebe durch die Lohnnebenkostensenkung. Ob das die Wirtschaft insgesamt beflügeln wird, bleibt aber abzuwarten.
6: Wer zu schnell fährt, falsch parkt oder auch vor dem Schutzweg nicht anhält, der muss künftig mehr Strafe zahlen. Ab 2027 werden die Anonymverfügungen vereinheitlicht. Die Strafen sind also gleich hoch, egal in welchem Bundesland man zahlen muss. Mit den Maßnahmen will die Regierung die Verkehrssicherheit erhöhen. Sie erwartet 80 Millionen Euro an Mehreinnahmen. In Wien hat die Polizei eine Tonne Cannabis sichergestellt, so viel wie noch nie in Österreich. Die Drogenbande hat sich eine besondere Tarnung für ihr Geschäft einfallen lassen, Daniel Pichler.
8: Cannabis als Deckmantel für Cannabis. Als Tarnung hat die Bande nämlich eine Firma übernommen, die früher legale Cannabisprodukte hergestellt hat. In einer Lagerhalle in Liesing hat man dann eine riesige Plantage angelegt. Trotz der doppelten Tarnung sind die Drogenfahnder der Polizei auf die Bande aufmerksam geworden. Zwei Männer sind schon länger beobachtet worden. Im vergangenen September hat die Polizei schließlich zugeschlagen. Bei einer Razzia sind unter anderem 1,4 Millionen Euro Bargeld, Goldbarren und eine Tonne Cannabis gefunden worden. Der bisherige Rekordfund in Österreich.
6: Gute Nachrichten gibt es aus Ernstbrunn. Im Wolfsforschungszentrum haben 7 neue Grauwölfe ihr Zuhause bezogen. Insgesamt leben dort jetzt 15 Wölfe und 10 Hunde. Im Mittelpunkt der Forschung steht das Zusammenleben von Mensch und Wolf. Es bleibt weiter unbeständig, Roman Greit.
4: Ja, neben der Sonne ziehen Wolken mit teils gewitterigen Regenschauern durch Niederösterreich. Die meisten Regen und Gewitter im Wald- und Mostviertel. Die Temperaturen erreichen nur 14 bis 21 Grad. 19 Grad derzeit in St. Pölten und Gänserndorf, 18 in Wien und Ternitz, 16 Grad in Langenlebern und 15 Grad in Zwettl. Am Abend ziehen dann noch ein paar Schauwolken durch. Im Laufe der Nacht beruhigt sich es allerdings und es kühlt ab auf 11 bis 5 Grad, im Freiwald vereinzelt sogar gegen 0 Grad. Morgen Freitag beginnt der Tag dann meist sonnig. Am Nachmittag kommen wieder Wolken und Regen dazu. Am längsten sonnig bleibt es morgen im Machfeld. Die Temperaturen höchstens 14 bis 21 Grad. Und am Wochenende wird es ähnlich wechselhaft, aber ein bisschen wärmer. 3:03, Radio Niederösterreich ist hier mit dem schnellsten Verkehrsservice im Land. A1 Westautobahn Richtung Wien. Bei Amstetten Ost ist die Unfallstelle geräumt und der Stau löst sich jetzt zügig auf. B210 Badener Straße zwischen Baden und Sattelbach. Für kurze Zeit gibt es hier eine Sperre wegen der Arbeit nach einem Unfall. Am besten warten Sie die Dauer der Sperre ab. Weiterhin eine gute und vor allem sichere Fahrt.
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4: Ja, wohin geht's am heutigen Feierabend? Ganz entspannt auf die Couch. Sportlich, je nach Wetter, noch ein bisschen Bewegung machen oder auf ein paar gemütliche Getränke mit den Kollegen. oder aber alle der genannten Aktivitäten in umgekehrter Reihenfolge. Ganz egal, wir sind mit dabei mit guter Laune Musik von Sascha, gleich Lucky Day. Außerdem das Beste aus Österreich, der Ostbahnkurti mit KID und Holly Johnson ist das mit Americanos.

0: 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Vielleicht sind Sie gerade am Weg nach Hause im Auto. Es gibt ja viele Situationen, zu denen einem unweigerlich ein Auto dazu einfällt. Zum Beispiel der Empfang eines Staatschefs, der in einer ganz besonderen Limousine vorfährt. Oder ein Schauspieler, der bei einer speziellen Szene in einem besonderen Auto sitzt. In Wiener Neustadt im Oldtimer-Museum zeigt die Familie Fehr gerade eine ganz besondere Ausstellung. 15 historische Staatslimousinen. Ein klarer Fall? Das muss Rudi Rubinek für Radio Niederösterreich aufspüren.
1: Was hatten die Queen, John F. Kennedy und Leopold Figl gemeinsam? Naja, sie sind im Auto meistens hinten gesessen und es waren eher große Autos. Ronald, ihr habt eine Sonderausstellung mit dem Titel Historische Staatslimousinen. In diesem Auto saß eine der berühmtesten Frauen der Welt.
2: Ja, die Lady Di mit Prinz Charles, was auf ihn besucht waren. Der Rolls-Royce musste umgebaut werden, optisch auf einen Bentley, weil der Prinz Charles war Bentley-Fan, hat meinen Kühlergrill gewechselt.
1: Und die Figur nehme ich an?
2: Die Figur, alles was halt auf einen Rolls-Royce hingewiesen hat, ist beseitigt worden und auf Bentley umgebaut worden.
1: Dieses Auto wurde von den Franzosen liebevoll die Göttin genannt. In einem Fall war sie aber auch Lebensretterin.
2: Genau, und zwar bei einem Attentat auf den Präsidenten Charles de Gaulle in der Nähe von Paris. Es sind 14 Einschüsse auf den Auto gewesen und beide Vorderräder sind platzt und durch die hydraulische Federung konnte der Chauffeur das Auto beschleunigen und sind dem Kugelhagel entkommen.
1: Und es haben alle überlebt.
2: Genau.
1: Das wichtigste Auto für alle Niederösterreicherinnen und Niederösterreicher. Das hier. Warum, Ronald?
2: Ja, das war das Fahrzeug von Leopold Figl, war seine Staatskarosse.
1: Also der ehemalige Kanzler, Außenminister, Landeshauptmann von Niederösterreich ist da drin gesessen.
2: Genau.
1: In diesem Auto befindet sich noch ein interessantes Detail.
2: Ja, und zwar, wenn man da aufs Armaturenbrett schaut, liegt ein originales Zigarettenpackerl, was seine Marke war. Original foliert, original verschlossen.
0: Welche Autos noch dort zu sehen sind, sehen Sie heute in Niederösterreich heute um 19 Uhr in ORF 2. Jetzt für Ihren Donnerstagnachmittag, Diane Warwick.

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2: Kurz vor 4, gute Fahrt mit Radio Niederösterreich. Das ist der schnellste Verkehrsservice im Land. B210 Badener Straße zwischen Sattelbach und Baden. Hier gibt es erneut eine Sperre wegen Aufräumarbeiten nach einem Unfall. Der Verkehr wird bis ca. 15.40 Uhr angehalten. In Wien hat der Nachmittagsverkehr begonnen. Derzeit 15 Minuten Zeitverlust auf der Tangente Richtung Kagran zwischen der Hansumkurve und dem Handelsquai. Und 10 Minuten länger dauert es auf der Tangente Richtung Graz zwischen Irstetten und dem Knoten Prater. Außerdem 10 Minuten länger auf der Altmannsdorfer Straße stadtauswärts ab der Grünbergstraße, am inneren Gürtel ab dem AKH und in der Folge auf der Brigittenauerlände zwischen der Gürtelbrücke und der Nordbrücke. Gute Fahrt! Das Radio Niederösterreich-Wetter. Teils sonnig, teils regnerisch gestaltet sich der Donnerstagnachmittag. Besonders nass wird es im Wald- und Mostviertel. Die Temperaturen erreichen heute höchstens 14 bis 21 Grad. Im Laufe der Nacht wird es dann trockener und es kühlt ab. Im Freiwald sogar bis auf knapp 0 Grad. Morgen Freitag wird es dann zunächst freundlich und sonnig. Am Nachmittag breiten sich wieder Wolken aus und stellenweise auch Regen und Gewitter. Die Temperaturen morgen wieder 14 bis 21 Grad. Das Wochenende, das wird dann ähnlich wechselhaft, aber ein bisschen wärmer.
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2: Einen schönen Donnerstag.

0: Sowas wie die perfekte Schnittstelle zwischen italienischer Pop-Romantik und dem Blues und Rock. Mit genau dieser Mischung und auch einigen prominenten Duettpartnern. Zum Beispiel Luciano Pavarotti, Paul Young und Sting. Er hat uns Zucchero schon viele Glücksmomente beschert. Heute ist Zucchero in der Wiener Stadthalle live zu erleben. Die Konzerte des Italo-Superstars sind tatsächlich immer ein besonderes Erlebnis, berichtet Tommy Viterra für Radio Niederösterreich.
1: Ja, schon unzählige Male kehrte er den buchstäblichen Teufel in ihm hervor. Adelmo Fornaciari, wie er eigentlich mit bürgerlichem Namen heißt, ist vor allem auf den Konzertbühnen ein wahres Naturereignis. In Sachen Sound genießt der Vollblutmusiker in Italien tatsächlich eine Art Monopolstellung.
2: I like to sing in Italian. My music is more, I can't say Italian. I like many things of Italy, but I'm not the typical Italian singer.
1: Denn wie niemand anderer verknüpft Zucchero die Liederromantik seiner Heimat mit US-Sounds wie Rhythm and Blues und Soul und vor allem Blues.
3: Oh Lord, my trouble so hard.
4: Mi chiamo Zucchero.
3: Donne, in cerca.
1: Über seine Musik, die ihn nach der Trennung von seiner ersten Frau aus einer von Depressionen gezeichneten Phase rettete, erreichte der so kommunikative Zucchero auch zahlreiche andere Branchenkollegen, mit denen inzwischen echte Freundschaften bestehen. Zum Beispiel zu U2-Frontman Bono, der den Mann mit Hut und Bart eine Besonderheit zuspricht.
5: It's very strange, but Zucchero...
1: Ja, Zucchero ist einer, der die Traurigkeit umarmen kann. Und ein anderer musikalischer Blutsbruder, nämlich Sting, kennt auch ein Talent, das im Körper seines toskanischen Nachbarn steckt. Nämlich die Kunst, Geschichten zu erzählen.
5: He's also a great storyteller.
0: Zucchero heute Abend mit grandioser Band ab 19.30 Uhr in der Wiener Stadthalle. Und jetzt zur Einstimmung schon hier bei uns auf Radio Niederösterreich. Auch wenn es bei Ihnen gerade regnen sollte, dieser Song bringt Sommer, Sonne, Temperament. Das ist Baila Morena. 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

Das ist der Donnerstagnachmittag auf Radio Niederösterreich. Es ist 4:07. Gleich nach 4 geht's mit dem Radioclub weiter mit Robert Deutenhauser in Richtung Feierabend. Und um 20 Uhr dann die lange Nacht der Volksmusik mit Clemens Krautzer hier auf Radio Niederösterreich. Mein Name ist Roman Kreit. Ich wünsche Ihnen, was auch immer Sie heute noch so treiben, einen schönen, angenehmen und entspannten Donnerstag. Habe jetzt noch für Sie Bruce Springsteen und Bananarama. Robert De Niro's Waiting.

0: Schönen Donnerstag, jetzt das Wichtigste aus Niederösterreich, Österreich und der Welt mit Petra Ottitsch. Es ist 16 Uhr.
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2: Laut dem neuen UNHCR-Weltflüchtlingsbericht ist die Zahl von Flüchtlingen und Vertriebenen erstmals seit 10 Jahren zumindest leicht gesunken. Sie bleibt aber weiterhin auf einem hohen Niveau. Sarah Emler mit den Einzelheiten.
3: Es gäbe einen leichten Rückgang, doch mit 117,8 Millionen Menschen, die geflüchtet oder vertrieben worden sind, sei die Zahl dennoch auf einem hohen Niveau, so der UN-Flüchtlingskommissar Baham Saleh. Humanitäre Hilfe habe Leben gerettet, doch sie sei für akute Krisen ausgelegt und nicht für eine langfristige Versorgung, kritisiert Saleh und fügt hinzu, die humanitäre Hilfe könne keine Arbeitsplätze, Bildung oder Stabilität schaffen. Denn eine große Mehrheit der geflüchteten Menschen lebt seit mehr als 5 Jahren bereits im Exil und das teilweise unter der Armutsgrenze. Dem Kommissar zufolge solle die Weltgemeinschaft die Ursachen bekämpfen und für Sicherheit in den Herkunftsländern sorgen, damit freiwillige Rückkehr möglich wird. Andernfalls sollen Aufnahmeprogramme und humanitäre Visa Geflüchteten eine Perspektive bieten.
2: Der Sporthändler Hervis schließt heuer in Österreich 17 von 93 Filialen. Sie werden schrittweise unter Einhaltung von Kündigungsfristen der Mietverträge geschlossen. 100 Mitarbeiterinnen und Mitarbeiter sind betroffen. Mit dem Betriebsrat und der Gewerkschaft wurde ein Sozialplan ausgearbeitet. Am Tag nach der Budgetrede von Finanzminister Markus Marterbauer ist traditionell die Opposition am Wort. Diese fand wenig Gutes an dem von der Regierung vorgelegten Doppelbudget. FPÖ-Klubobmann Herbert Kickl sprach von einer Belastungskeule für die Bevölkerung. Die Grünen kritisierten die Konsolidierung als ungerecht. Matthias Deiser ist als Vorsitzender der Gewerkschaft Öffentlicher Dienst Niederösterreich bestätigt worden. Er erhielt beim Landeskongress in St. Pölten 98,3% Zustimmung. Deiser hatte die Funktion 2021 als Nachfolger von Alfred Schölz übernommen. Chemieunfälle und Schadstoffaustritte zählen zu den gefährlichsten Einsätzen für die Feuerwehr. Ein neuer Spürroboter der TU Graz soll dabei helfen, Risiken für die Einsatzkräfte zu verringern. Anke Mandl berichtet.
4: Er hat 4 Beine, ist etwa kniehoch und trägt Kameras sowie Messgeräte am Rücken. Dieser Spürroboter der TU Graz soll Feuerwehrleute bei riskanten Einsätzen unterstützen, etwa bei Chemieunfällen oder anderen Einsätzen mit gefährlichen Stoffen. Noch bevor die Einsatzkräfte den Gefahrenbereich betreten, kann der Roboter bereits losgeschickt werden und erste Informationen liefern, erklärt Richard Hallercheck von der TU Graz.
5: Er hat auch eine Kamera drauf, wo man sieht auch gleich die Messungen. Wie schaut es dort aus? Ist dort vielleicht eine Person drin? Welche Gefahrenstoffe sind drin? Welche Gase? Dementsprechend kann man dann gezielt die Rettungstrupps losschicken mit entsprechender Ausrüstung.
4: In der Steiermark und Oberösterreich ist der Roboter bei Übungen bereits eingesetzt worden. Die bisherigen Tests zeigen, solche Systeme könnten Einsätze in Zukunft sicherer und effizienter machen.
0: Und über eine aktuelle Geisterfahrermeldung, Achtung in Niederösterreich, auf der S33 der Kremser Schnellstraße kommt Ihnen, beziehungsweise auf der B37A im Raum Traismauer, kommt Ihnen ein Geisterfahrer entgegen. Ich wiederhole, auf der S33 der Kremser Schnellstraße, beziehungsweise auf der B37A im Raum Traismauer, kommt Ihnen ein Geisterfahrer entgegen. Vorsicht in allen Richtungen und nicht überholen. Wir geben Entwarnung, sobald der Geisterfahrer die Autobahn, die Schnellstraße verlassen hat.
2: Wechselhaft und kühl geht's durch den Donnerstagnachmittag. 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
0: Und heute am Abend ziehen dann auch noch ein paar Regenschauer und Gewitter durch. Im Laufe der Nacht wird's trockener. Tiefstwerte der kommenden Nacht 5 bis 11 Grad. Im Freiwald geht's vereinzelt gegen 0 Grad. Morgen Freitag geht's meist sonnig los. Dann werden die Wolken mehr und stellenweise regnet's dann am Nachmittag. Es bleibt eher kühl. Die höchsten Temperaturen 14 bis 21 Grad. In Mistelbach, da hat's jetzt 21 Grad. In Schwächen und Wien 20, in Horn 19, in Melk 16 und in St. Pölten, da hat es 14 Grad. Radio Niederösterreich mit dem schnellsten Verkehrsservice um 16.05 Uhr und wir kommen gleich wieder zum Geisterfahrer. Achtung auf der S33 der Kremser Schnellstraße bzw. auf der B37A im Raum Dreismauer kommt Ihnen ein Geisterfahrer entgegen. Wie gesagt, auf der S33 der Kremser Schnellstraße bzw. auf der B37A im Raum Dreismauer kommt Ihnen ein Geisterfahrer entgegen. Vorsicht in allen Richtungen, nicht überholen. Wir geben Entwarnung, sobald der Geisterfahrer die Schnellstraße verlassen hat. Jetzt zu weiteren Meldungen. A1 Westautobahn Richtung Wien zwischen Ips und Pöchlern. Nach einem Unfall mit mehreren Fahrzeugen ist da nur eine Fahrspur frei. Da gibt es Stau und 20 Minuten Zeitverlust. Tendenz steigend. A1 Westautobahn Richtung Wien zwischen dem Knoten St. Pölten und Böhemkirchen. Da ist die Unfallstelle mittlerweile geräumt. Nach Wien 20 Minuten mehr Fahrzeit auf der Tangente Richtung Kagran zwischen der Hansornkurve und dem Handelsgäbe. 10 Minuten länger dauert es auf der Tangente Richtung Graz zwischen Hirschstetten und dem Knoten Prater. Auf der A4 statt einwärts zwischen der Simmeringer Heide und dem Knoten Prater. Auf der Altmannsdorfer Straße statt auswärts ab der Grünbergstraße, am inneren Gürtel ab dem AKH und in der Folge auf der Brigittenauer Lände zwischen der Gürtelbrücke und der Nordbrücke.
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0: Schöner Nachmittag, das Wetter heute eher, naja, wie soll man sagen, bescheiden. Aber am Wochenende, das soll schon wieder schöner und vor allem wieder wärmer werden. Mit diesen Aussichten ist das heute, glaube ich, gut auszuhalten. Kurz nach 4 ist es jetzt. Es geht in Richtung Freizeit. Wir begleiten Sie mit der Lieblingsmusik. Die Walker Brothers sind mit dabei. Sailor und Speer, Eddie Rabbit. Und los geht's mit dem Piano Man Billy Joel. Tell her about it.

Radio Niederösterreich hier mit der weiterhin aufrechten Geisterfahrermeldung auf der S33 der Kremser Schnellstraße bzw. auf der B37A im Raum Traismauer kommt Ihnen ein Geisterfahrer entgegen. Ich wiederhole, auf der S33 der Kremser Schnellstraße bzw. auf der B37A im Raum Traismauer kommt Ihnen ein Geisterfahrer entgegen. Vorsicht in allen Richtungen, nicht überholen, wir geben Entwarnung, sobald der Geisterfahrer die Schnellstraße verlassen hat.

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0: Wenn eine weiterhin aufrechte Geisterfahrermeldung. Achtung auf der S33 der Kremser Schnellstraße bzw. auf der B37A im Raum Dreismauer kommt Ihnen ein Geisterfahrer entgegen. Ich wiederhole, auf der S33 der Kremser Schnellstraße bzw. auf der B37A im Raum Dreismauer kommt Ihnen ein Geisterfahrer entgegen. Vorsicht in allen Richtungen, nicht überholen. Wir geben Entwarnung, sobald der Geisterfahrer die Schnellstraße verlassen hat.
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0: Radio Niederösterreich hier mit guten Nachrichten. Das ist die Geisterfahrer-Entwarnung für die S33 bzw. die B37A im Raum Dreismauer. Der Geisterfahrer hat die Schnellstraße verlassen.
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3: 16.30 Uhr jetzt, Radio Niederösterreich mit dem schnellsten Verkehrsservice. 1 Westautobahn Richtung Wien zwischen Ips und Pöchland. Die Unfallstelle ist geräumt, der Stau beginnt sich aufzulösen. Und nochmal Westautobahn Richtung Wien bei Böhmkirchen. Die Unfallstelle auch dort ist geräumt, auch dort sind wieder alle Fahrspuren frei. Nach Wien 20 Minuten mehr Fahrzeit auf der Tangente Richtung Kagran zwischen der Hansson-Kurve und dem Handelsquai. 10 Minuten länger dauert es auf der A4 statt einwärts zwischen der Simmeringer Heide und dem Knoten Prater, auf der Altmannsdorfer Straße statt auswärts ab der Grünbergstraße, am inneren Gürtel ab dem AKH und in der Folge auf der Brigittenauer Lände zwischen der Gürtelbrücke und der Nordbrücke. Und dann geht die Richtung Grat, Stau von Hirschstetten bis zum Knoten Prater. Die Unfallstelle im Stadtlauer Tunnel ist geräumt. 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
4: Die Regierung will die Strafen für Verkehrsdelikte vereinheitlichen, denn derzeit sind die Strafen in den Bundesländern unterschiedlich hoch. Ab kommendem Jahr sollen sie einheitlich sein. Die Strafen für Raser werden erhöht. Die Gesundheitsausgaben in Österreich haben im Vorjahr laut Statistik Austria erstmals die 60 Milliarden Euro Marke überschritten. Sie sind damit binnen eines Jahres um etwas mehr als 6% gestiegen. Im nächsten Jahr soll mit dem Neubau für das Universitätsklinikum in Wiener Neustadt begonnen werden. Im Juni will man die UVP einreichen. Die Kosten sollen 1,5 Milliarden Euro nicht überschreiten. Der Neubau ist nicht unumstritten. Bereits 2019 wurde er vom Landtag beschlossen, damals um rund 500 Millionen Euro.
3: Zum Wetter heute am Abend, da kann es noch ein paar Regenschauer und Gewitter geben. In der Nacht klart es dann aber teilweise auf. Es kühlt ab auf 11 bis 0 Grad. Morgen anfangs meist sonnig, dann zieht es teilweise zu und stellenweise regnet es dann am Nachmittag. Tageshöchstwerte 14 bis 21 Grad.
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3: Kommen wir mit keine Ausreden mehr. Hier sind Wolfgang Ambros und André Heller.

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1: Und die Dicken sind dünn und die Dünnen sind blau.
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0: Waka Waka, We Are The One und jetzt Dai Dai. Alle vier Jahre schreiben WM-Songs Geschichte. Heute, da startet ja die Fußball-WM 2026 und die wird vor dem ersten Anpfiff auch gescheit eröffnet. Um 19.30 Uhr bei der Eröffnungsfeier in Mexiko-Stadt, da performt Shakira zum ersten Mal live den offiziellen WM-Song Dai Dai. Live zu sehen in OF1, 90 Minuten vor dem ersten Match Mexiko gegen Südafrika. Aber auch unsere heimischen Musiker hat die WM natürlich inspiriert, wie Paul Pizzerra mit dem offiziellen WM-Song vom österreichischen Nationalteam Stripes and Stars.
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2: Kate Bush.
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2: Alaba.
0: Und Allee von Thorstein Einarsson haben seine Fans ganz einfach zu einem Fußballsong gemacht, denn eigentlich geht's da um ganz was anderes, oder Thorstein?
3: Wenn man jetzt genau auf den Text hört, dann ist es eher so ein Beziehungssong, ein Freundschaftssong über Zusammenhalt und das natürlich passt auch sehr gut zum Fußball. Also es ist wirklich, wirklich geil, weil man merkt, dass die Leute ihre eigene Interpretation auf diesen Song tun und einfach quasi es auf einmal ein Fußballsong geworden ist.
0: Kann man aber auch gut verstehen, weil es ist so ein Song zum Mitsingen bzw. Mitgrölen. Sebastian, wie schaut's aus? Kommst du überhaupt zum WM-Schauen?
3: Ich liebe die WM und ich werde definitiv mit meinen besten Freunden so gut wie jedes Spiel versuchen zu schauen. Und auch wenn es mal später ist, schau mal, vielleicht muss man mal länger wach bleiben oder einen Wecker stellen. 4 in der Früh ist halt wirklich ein bisschen zart, aber das sind ja wirklich nicht alle Spiele so spät. Normalerweise geht es sich gut aus. Und wenn Österreich spielt, dann definitiv zu einem Public Viewing schauen, muss ich mich noch schlau machen, wo. Und einfach abgehen mit den Leuten, weil es gibt eigentlich nichts Schöneres, wie bei einem Public Viewing in Österreich ein Österreich-Spiel zu verfolgen, weil einfach die Leute so glücklich sind, die Leute so Gas geben. Also ich freue mich tierisch drauf.
0: Das Fußballfest kann beginnen und dazu von uns schon mal der offizielle WM-Song 2026 von Shakira. Dai Dai.
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3: Donnerstagnachmittag, 16.46 Uhr haben wir es jetzt. Schauen wir, was sich auf unseren Straßen tut. Hier ist Radio Niederösterreich mit dem schnellsten Verkehrsservice. Und wir schauen gleich nach Wien. 20 Minuten mehr Fahrzeit auf der Tangente Richtung Kagran zwischen dem Knoten Inzersdorf und dem Handelsquai. 15 Minuten mehr auf der Tangente Richtung Graz von Hirschstetten bis zum Knoten Prater. 10 Minuten mehr sind auf der Vierstadt einwärts zwischen der Simmeringer Heide und dem Knoten Prater. Auf der Altmannsdorf Straße statt auswärts ab der Grünbergstraße, am inneren Gürtel ab dem AKH und in der Folge dann auf der Brigitte-Nauer-Linde zwischen der Gürtelbrücke und der Nordbrücke. Kommen Sie gut und sicher an Ihr Ziel.

0: Donnerstagnachmittag, die Freizeit naht.
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0: Tun Sie etwas für sich beim ersten Gesundheitstag in Zellerndorf im Bezirk Hollerbrunn am Samstag von 10 bis 16 Uhr. Da können Sie die Erste-Hilfe-Kenntnisse auffrischen und bei Workshops und Vorträgen mitmachen. In Michelhausen im Bezirk Tulln, da laufen schon die Vorbereitungen der Freiwilligen Feuerwehr fürs Zeltfest. David Pearson.
2: Gefeiert wird 3 Tage lang auf der Floriani-Wiese. Morgen geht's um 14 Uhr los. Am Abend live Music for Dance. Danach Firefighter-Party. Am Samstag startet das Fest um 9 Uhr und am Sonntag gibt es einen Frühschoppen. Marc Pircher live morgen um 20 Uhr bei Kultur im Park in Kronberg im Bezirk Mistelbach. Auf der Burgruine Rheinsberg im Bezirk Scheibs steht am Samstag um 19.30 Uhr das Bläserensemble Notz in Brass auf der Bühne. Boogie Night Open Air am Samstag um 18 Uhr beim Bruno in Brunn am Gebirge im Bezirk Mödling mit Axel Zwingenberger, Robert Schumi und Band und vielen mehr. Weitere Veranstaltungshinweise finden Sie auf noe.orf.at unter den Tipps.
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8: Doppelbudget sorgt für Schlagabtausch im Nationalrat. Ab 2027 kommen strengere und einheitliche Verkehrsstrafen. Das Wetter bleibt morgen eher kühl. Gestern hat Finanzminister Markus Matterbauer im Parlament das Doppelbudget für die kommenden 2 Jahre vorgestellt. Heute haben die Abgeordneten darüber diskutiert. Die Opposition ortet falsche Prioritäten und faule Kompromisse. Die Regierung verteidigt die Pläne als notwendig in schwierigen Zeiten. Eva Haslinger fasst zusammen.
9: Die FPÖ lässt kein gutes Haar am Budget. Es sei von der Planung her falsch aufgesetzt, das Defizitziel von 3% zu wenig ambitioniert. Nach wie vor fließe viel Geld in Kreditzinsen, so Parteichef Herbert Kickl.
10: Und es gibt kein Wirtschaftswachstum und es gibt keine Dynamik und es gibt keinen Aufschwung. Und jetzt bin ich fast versucht, Sie zu zitieren von gestern, Herr Finanzminister. Danke für gar nichts.
9: Die Grünen vermissen eine faire Verteilung der Lasten. Die getroffenen Maßnahmen seien notwendig und wirksam, meinen hingegen Volkspartei und NEOS. ÖVP-Clubchef Ernst Gödel.
11: Dieses Budget ist kein Krisenbudget, aber es ist ein Budget in der Krise. Es konsolidiert, aber es gestaltet auch.
9: Die SPÖ schießt sich auf die Opposition ein. Freiheitliche und Grüne hätten zu Zeiten ihrer Regierungsbeteiligung zum aktuellen Budgetloch beigetragen.
8: ÖVP, SPÖ und NEOS sowie die Grünen haben sich nach langem Ringen auf das Erneuerbaren-Ausbau-Beschleunigungsgesetz geeinigt. Das Gesetz soll den Ausbau von Windrädern oder Wasserkraftwerken ankurbeln. Landeshauptfrau Stellvertreter Stefan Bernkopf von der ÖVP spricht von einem wichtigen Schritt für den Ausbau der heimischen Energie. Und auch NEOS-Energiesprecher Christoph Müller spricht von einem Meilenstein. Das Gesetz schaffe klare Ziele für die Bundesländer und beschleunige Genehmigungsverfahren. Schnell fahren wird teurer und zwar einheitlich in ganz Österreich. Die Regierung hat den Strafenkatalog für Anonymverfügungen vereinheitlicht und die Strafen auch gleich empfindlich erhöht. Die neuen höheren Verkehrsstrafen gelten ab kommendem Jahr, Beate Tomasowitsch.
12: Mit 121 km/h auf der Landstraße ins Radar gefahren. Das kostet bisher etwa in Niederösterreich 60 Euro, in Salzburg schon 70 Euro. Ab dem nächsten Jahr sind dafür einheitlich 95 Euro Strafe fällig. In allen Bundesländern gleich, weil das vom Bund so vorgegeben ist. Der neue einheitliche Strafkatalog wird für alle Anonymverfügungen gelten, also etwa auch für das Überfahren einer Sperrlinie. Dafür sind künftig 95 Euro fällig. Falschparken wird 60 Euro kosten. Das ist in manchen Bundesländern eine Verdoppelung. Angehoben werden auch die Mindeststrafen für Raser von 150 auf 200 Euro, wer mit mehr als 30 km/h zu schnell unterwegs ist. Mit mehr als 40 km/h zu schnell kostet statt 300 nun 400 Euro. Die höheren Verkehrsstrafen sollen für mehr Verkehrssicherheit sorgen, heißt es aus dem Verkehrsministerium. Mit dem Budget habe die Maßnahme nichts zu tun.
8: Eine 19-Jährige ist nach einem Messerangriff auf ihre Mutter im vergangenen September in ein forensisch-therapeutisches Zentrum eingewiesen worden. Die Geschworenen haben am Landesgericht Wiener Neustadt entschieden, dass die Frau unter dem Einfluss einer paranoiden Schizophrenie gehandelt hat. Das Urteil ist rechtskräftig. Die 19-Jährige hat ihrer Mutter 2 Stiche in den Rücken zugefügt und sich danach in einen Lichtschacht gestürzt. Beide Frauen wurden schwer verletzt. Ein Großbrand hat in der Nacht auf heute die Feuerwehren in Mistelbach in Atem gehalten. Mehr als 10 Stunden lang hat es gedauert, bis der Brand einer großen Menge an Hackschnitzeln bei einem Sägewerk gelöscht war. Kritik kommt von Anrainern. Sie kritisieren schon seit Jahren das Fernheizwerk und die Lagerung der Hackschnitzel. Manuela Mattl informiert.
13: 200 Feuerwehrleute waren beim Brand in der Hackschnitzelanlage im Einsatz. Die Feuerwehr spricht von der höchsten Brandalarmstufe. Die Anlage wurde völlig zerstört, das angrenzende Fernheizwerk konnte gerettet werden. Kritik kommt von Anrainern wie etwa Simone Gartner-Springer.
14: Unser Hauptkritikpunkt ist der, dass wir in den letzten Jahrzehnten immer wieder thematisiert haben, das Sicherheitsrisiko für uns Anrainerinnen und Anrainer, das seitens dieser Anlage für uns besteht.
13: Bürgermeister Erich Stumpfoll spricht hingegen von einem der am besten geprüften Betriebe in Mistelbach.
15: Also auch aufgrund dieses Konfliktes, weil halt da die Nachbarschaft sich beschwert, wenn es staubt oder wenn halt Lastwagen fahren, ist es immer wieder zu Anzeigen gekommen und die Bezirksverwaltungsbehörden haben ja immer wieder geprüft.
13: Das Areal ist schon seit 1984 Betriebsgebiet, betont der Bürgermeister.
8: Neue Einzelheiten gibt es im Fall des Erpressungsversuchs gegen den deutschen Babykosthersteller Hip. Ein Vergleichsgutachten hat das Rattengift in den Hip-Gläsern und jenes, das an der Wohnadresse des Verdächtigen sichergestellt wurde, untersucht. Laut Staatsanwaltschaft ist das Rattengift in Konzentration und Verhältnis vergleichbarer. Andreas Herbst.
16: Dass die Dosis Rattengift in den Hip-Gläsern zwar nicht lebensgefährlich, sehr wohl aber hoch genug war, um gesundheitliche Schäden zu verursachen, das hat ein bereits Mitte Mai veröffentlichtes Gutachten ergeben. Neue Details enthüllt heute ein weiteres Vergleichsgutachten. Das Rattengift in den Gläsern und jenes, das beim Verdächtigen sichergestellt wurde, ist in Sachen Konzentration und Zusammensetzung ident, bestätigt die Sprecherin der Staatsanwaltschaft Petra Bauer. Das sei zwar kein Beweis dafür, dass es sich um ein und dasselbe Gift handle, aber ein weiteres Indiz im Ermittlungsverfahren, so Bauer. Am kommenden Dienstag ist die nächste Haftprüfung angesetzt. Der 39-jährige Verdächtige ist nach wie vor wegen Flucht-, Verdunklungs- und Tatbegehungsgefahr in U-Haft. Diese wurde zuletzt bis 19. Juni verlängert.
8: In Mexico City beginnt heute die bisher größte Fußball-Weltmeisterschaft der Geschichte. Zum Auftakt bestreiten Co-Gastgeber Mexiko und Südafrika das Eröffnungsspiel, umrahmt von einer großen Eröffnungsfeier. Christoph Gregoritas.
17: Ja, bevor im berühmten Aztekenstadion zum dritten Mal ein Auftaktspiel ausgetragen wird, soll die WM mit dem Motto Fußball, Musik und Kultur feierlich beginnen. Unter anderem wird Popstar Shakira den offiziellen WM-Song Die Die präsentieren. Daneben setzt die FIFA auch auf Künstler aus dem Gastgeberland. Um 19 Uhr geht's los, live in ORF 1 und um 21 Uhr rollt dann erstmals der Ball. Mexiko hofft auf einen ruhigen WM-Auftakt. Aufgrund der tagelangen Lehrerproteste, die auch heute angekündigt wurden, wird rund um das Stadion ein großes Polizeiaufgebot erwartet. Abseits der WM muss Anastasia Potapova beim Tennisrasenturnier in Sertogenbosch im Achtelfinale angeschlagen aufgeben. Österreichs Nummer 1 beendet ihr Match gegen die Türkin Sönmez nach einem 1:6 im ersten Satz vorzeitig. Und im internationalen Skiverband FIS wurde Alexander Ospelt zum neuen Präsidenten gewählt. Der Liechtensteiner setzt sich knapp gegen den umstrittenen Amtsinhaber Johann Elias durch und wurde auch vom ÖSV unterstützt.
8: Nass wird's auch heute Abend. 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
18: Ein paar Regenschauer und Gewitter können durchziehen. Im Laufe der Nacht klart's dann teilweise auf. Tiefstwerte der kommenden Nacht 5 bis 11 Grad. Im Freiwald geht's vereinzelt gegen 0 Grad. Morgen Freitag geht's dann meist sonnig los. Dann werden die Wolken mehr und stellenweise regnet's dann am Nachmittag. Es bleibt eher kühl. Die höchsten Temperaturen 14 bis 21 Grad. In Gänserndorf dort jetzt 21 Grad und ist wolkenlos. Eisenstadt 20 wolkig. Graz 19 heiter, Krems 18 heiter, Wiener Neustadt und Wien 18 bedeckt, Linz 16 wolkenlos, St. Pölten 14 bewölkt und in Wieselburg hat es 14 Grad und ist wolkig.
6: 17.08 Uhr Radio Niederösterreich mit dem schnellsten Verkehrsservice. Gleich nach Wien, 20 Minuten länger dauert es da auf der Tangente Richtung Kagran zwischen dem Knoten Inzersdorf und dem Handelskai. 15 Minuten mehr sind es auf der Tangente Richtung Graz von Hirschstetten bis zum Knoten Prater. 10 Minuten mehr auf der A4 statt einwärts zwischen der Simmeringer Heide und dem Knoten Prater. Auf der A22 Richtung Tangente ab dem Tunnel Kaisermühlen. Auf der Altmannsdorfer Straße statt auswärts ab der Grünbergstraße, am inneren Gürtel ab dem AKH und in der Folge auf der Brigittenauer Lände zwischen der Gürtelbrücke und der Nordbrücke.
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6: Fünf vorbei, langsam heißt es jetzt einen Gang zurückschalten, vorbereiten auf den Abend. Wenn Sie aushaben, gehen Sie ja vielleicht gerade noch was einkaufen, dann ab nach Haus. Wir begleiten Sie mit den größten Hits aller Zeiten. Hier gleich Marc Knopfler mit seinen Dire Straits und dem Walk of Life.

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0: 17.30 Uhr, Radio Niederösterreich mit dem schnellsten Verkehrsservice. 1 Westautobahn Richtung Wien zwischen dem Knoten St. Pölten und Böhmkirchen. Da gibt es Stau und 20 Minuten Zeitverlust nach mehreren Aufbauunfällen. Teilweise ist dann nur der Bahnhofstreifen frei. Bitte nicht auf die Rettungsgasse vergessen. 15 Minuten Zeitverlust auf der A21 und der S1 Richtung Schwechat zwischen Brunn am Gebirge und der Vorarlberger Allee. 10 Minuten länger dauert es auf der B123 der Mauthausener Straße von der Umfahrung Piburg bis zur Donaubrücke Mauthausen. Nach Wien 20 Minuten mehr Fahrzeit auf der Tangente Richtung Kagran zwischen dem Knoten Inzersdorf und dem Handelsquai. 10 Minuten länger dauert es auf der Tangente Richtung Graz zwischen Hirschstetten und dem Knoten Prater. Auf der A4 statt einwärts zwischen der Simmeringer Heide und dem Knoten Prater. Auf der A22 Richtung Tangente ab dem Tunnel Kaisermühlen, am inneren Gürtel ab dem AKH und in der Folge auf der Brigittenauer Lände zwischen der Gürtelbrücke und der Nordbrücke, am Franz-Josefs-Quai und auf der Altmannsdorfer Straße stadtauswärts ab der Grünbergstraße. 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
1: Die Finanzministerinnen und Finanzminister der Eurogruppe beraten heute in Luxemburg über die Entwicklungen im Euroraum. Bei dem Treffen soll es zudem um die Lage am Golf und die Energiesicherheit gehen. Morgen findet dann das offizielle Treffen aller 27 EU-Finanzminister statt. Die Polizei hat in Wien eine Tonne Cannabis im Wert von 4,5 Millionen Euro sichergestellt. Die Plantage war laut den Ermittlern hochprofessionell. Sie stellten 9.700 Pflanzen, 1,4 Millionen Euro Bargeld und Goldbarren sicher. 13 Personen wurden festgenommen. Nach einer Messerattacke auf ihre Mutter ist eine junge Frau in Wiener Neustadt in ein forensisch-therapeutisches Zentrum eingewiesen worden. Die Entscheidung ist nach Angaben des Landesgerichts rechtskräftig.
0: Zum Wetter heute am Abend, da kann es noch ein paar Regenschauer und Gewitter geben. In der Nacht klart es dann teilweise auf, es kühlt ab auf 11 bis 0 Grad. Morgen anfangs meist sonnig, dann zieht es teilweise zu und stellenweise regnet es dann am Nachmittag. Tageshöchstwerte 14 bis 21 Grad.
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0: Heute Abend, da hat bei uns nicht König Fußball das Sagen, sondern die Volksmusik. Bei der langen Nacht der Volksmusik, hier bei uns im Landesstudio in St. Pölten und ab 20 Uhr live hier bei uns auf Radio Niederösterreich. Bei mir im Studio jetzt Clemens Krautzer, du moderierst den Abend und du bist natürlich stilecht gekleidet für die lange Nacht der Volksmusik.
1: Na sowieso, Lederhose mit Latz und Hosenträgern, Karohemd, passende Stutzen dazu und für mich das Allerwichtigste, die traditionellen Haferlschuhe, die gehören einfach dazu.
0: Und auf was dürfen wir uns da heute freuen?
1: 3 Stunden voller Tradition, Volkskultur und natürlich jeder Menge Volksmusik. Waldviertel 6 spielen kraftvolle Blasmusik. Die Zittersisters begeistern mit feinen traditionellen Klängen. Das Trio Lepschi, das sorgt mit seinem unverwechselbaren Wiener Schmäh für beste Unterhaltung. Die Blusenknepf, die spielen mit viel Herz und Humor ihre Interpretation der Volksmusik. Bei der Mostbradlmusi, da kommt mit schwungvollen Melodien echte Volksfeststimmung auf. Und die Ötscherlandburm, die bringen mit ihrer mitreißenden Art ganz sicher das Publikum zum Mitsingen und auch zum Mitfeiern.
0: Aber hundertprozentig. 6-mal Volksmusik vom Feinsten bei der langen Nacht der Volksmusik. Bei uns hier im Landesstudio und live auf Radio Niederösterreich. Ab 20 Uhr. Clemens, viel Spaß.
1: Danke, es wird sicher ein großer Gaudi.

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2: 17.44 Uhr jetzt, Radio Niederösterreich hier mit dem schnellsten Verkehrsservice. A1 Westautobahn Richtung Wien zwischen dem Knoten St. Pölten und Böheimkirchen. Da gibt es ja Stau und 20 Minuten Zeitverlust nach mehreren Aufbauunfällen. Teilweise ist da auch nur der Pannenstreifen frei und bitte nicht auf die Rettungsgasse vergessen. 15 Minuten Ihr Zeitverlust auf der A21 und der S1 Richtung Schwechat zwischen Brunn am Gebirge und der Vorarlberger Allee. 10 Minuten länger dauert es auf der B123 der Mauthausener Straße von der Umfahrung Piburg bis zur Donaubrücke Mauthausen. Nach Wien 20 Minuten mehr auf der Tangente Richtung Kagran zwischen dem Knoten Inzersdorf und dem Handelsquai. 10 Minuten mehr sind auf der Tangente Richtung Graz zwischen Hirschstetten und dem Knoten Prater. Auf der A4 stadteinwärts zwischen der Simmeringer Heide und dem Knoten Prater. Auf der A22 Richtung Tangente ab dem Tunnel Kaisermühlen. Am inneren Gürtel ab dem AKH. Und in der Folge auf der Brigitzenauer Lände zwischen der Gürtelbrücke und der Nordbrücke. Außerdem am Franz-Josefs-Quai und auf der Altmannsdorfer Straße stadtauswärts ab der Grünbergstraße. Viel Geduld, gute Fahrt.

0: Footloose, das war einer der Tanzfilme der 80er, neben Dirty Dancing und Flashdance. Kevin Bacon, der hat da die Hauptrolle gespielt. Es geht um ein amerikanisches Dorf, in dem Rockmusik, Alkohol und Tanzen verboten sind. Das gefällt der Jugend natürlich gar nicht, die lässt sich nämlich nichts verbieten und schon wird drauf losgetanzt und Musik gespielt. Unter anderem diese Nummer hier, Denise Williams. Let's hear it for the boy. Spitzenfilm, Spitzenmusik.
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2: EZB hebt Leitzins an. Hervis schließt 17 Filialen. Das Wetter morgen eher kühl. Sparer können sich freuen, Kreditnehmer hingegen weniger, denn die Zinsen werden erhöht um einen Viertelprozentpunkt. Die Europäische Zentralbank hat heute den Leitzins auf 2,25% angehoben, ein erwartbarer Schritt wegen der zuletzt gestiegenen Inflation. Damit will die EZB den Euro stabilisieren, Andreas Jölli.
3: Die Zinsspirale dreht sich wieder nach oben. Erstmals nach fast 3 Jahren hebt die Europäische Zentralbank die Zinsen wieder an, sagt EZB-Präsidentin Christine Lagarde.
4: Decided to raise the three key ECB interest rates by 25 basis points.
3: Die 3 zentralen Zinssätze werden um 0,25 Prozentpunkte erhöht.
4: The war in the Middle East is generating
3: inflation. Ausschlaggebend dafür ist der Iran-Krieg, die dadurch gestiegenen Energiepreise und die höhere Inflation. Der Krieg im Nahen Osten dämpft aber auch das zarte Wirtschaftswachstum und die Aussichten bleiben unsicher, sagt Christine Lagarde, bergen zusätzliche Risiken für eine höhere Inflation und ein schwächeres Wachstum. Führende Wirtschaftsforscher bezeichnen die Zinsentscheidung als richtigen Schritt, den europäischen Markt zu stützen. Gewerkschafter fürchten hingegen, dass die wirtschaftliche Erholung weiter abgewürgt werde.
2: Am Tag nach der Budgetrede von Finanzminister Markus Matterbauer ist traditionell die Opposition am Wort. Diese fand wenig Gutes an dem von der Regierung vorgelegten Doppelbudget. FPÖ-Klubobmann Herbert Kickl sprach von einer Belastungskeule für die Bevölkerung. Die Grünen kritisierten die Konsolidierung als ungerecht. Die Wirtschaft gehört aufgrund der Lohnnebenkostensenkung zu den Gewinnern des Doppelbudgets. Die Unternehmen müssen aber auch etwas zur Sanierung des Staatshaushalts beitragen. Zum Teil zahlt sich die Wirtschaft die Entlastung daher selbst, Maria Kern.
5: Die Lohnnebenkosten werden gesenkt. Das bedeutet jährlich um 2 Milliarden Euro weniger für das Budget. Für Unternehmen verringern sich dadurch die Personalkosten etwas. Georg Knill, Präsident der Industriellen Vereinigung, ist daher erfreut, aber...
6: Wir hätten uns mehr gewünscht, ja, aber wir wissen, dass ja jetzt nicht drinnen und so gesehen ist es für alle Unternehmen, die personalintensiv sind, eine geringe Entlastung.
5: Einen Teil dieser Entlastung muss die Wirtschaft selbst finanzieren, etwa die Banken durch die Bankenabgabe, staatsnahe Unternehmen durch höhere Dividenden und größere Unternehmen durch eine höhere Körperschaftssteuer. IV-Chef Knill hätte sich stattdessen Strukturreformen, etwa im Gesundheitsbereich und insgesamt mehr Einsparungen erwartet. Für ihn ist das Budget daher nicht ambitioniert.
2: Der Sporthändler Hervis schließt 17 seiner 93 Filialen. Martin Krachler, 100 Mitarbeiterinnen und Mitarbeiter sind betroffen.
7: Die meisten Standorte schließen in Oberösterreich, darunter Perg, Steyr, Wels und Linz. In der Steiermark, Tirol und Salzburg etwa sperren je 3 Filialen zu, darunter Leoben, Kitzbühel oder Bischofshofen. Für die Mitarbeiterinnen und Mitarbeiter sei ein Sozialplan ausgearbeitet worden. Erst Anfang des Jahres ist Hervis von Spar verkauft worden, nach jahrelangen Verlusten. Die neuen Eigentümer, die Quantum Investment Holding, hatte im April schon das Hervis-Auslandsgeschäft verkauft. Jetzt werden auch 17 Filialen in Österreich zugesperrt, im Rahmen einer Restrukturierung, wie es heißt.
2: Zwischen dem früheren Rektor der Pädagogischen Hochschule Baden und dem Bildungsministerium ist jetzt ein Vergleich ausgehandelt worden. Im Herbst 2025 wurde Erwin Rauscher als Rektor abberufen. Dagegen hat er geklagt. Hintergrund waren Vorwürfe, er habe Lehrpersonen für Lehrveranstaltungen bezahlt, die sie nie gehalten hätten. Nicola Höpfel berichtet.
8: Die Abberufung des Ex-Rektors muss zurückgenommen werden. Stattdessen würde es Ende September eine einvernehmliche Lösung geben und das Bildungsministerium müsste Rauscher für seine jahrzehntelangen Dienste im österreichischen Bildungswesen danken. Das sind die Bedingungen des Vergleichs, der gestern am Arbeitsgericht Wiener Neustadt ausgehandelt wurde. Für Rauschers Anwalt ein vertretbares Ergebnis. Der Gründungsrektor der PEDAG wolle mit dem Vergleich auch seinen Ruf wiederherstellen. Vom Bildungsministerium heißt es, man sei an einer gütlichen Lösung interessiert. Der Vergleich ist noch nicht rechtskräftig. Die beiden Parteien können bis Ende August entscheiden, ob sie ihn annehmen.
2: Teilweise Regenschauer. und Gewitter heute Abend. 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
9: Im Laufe der Nacht klart es dann aber teilweise wieder auf. Tiefstwerte der kommenden Nacht 5 bis 11 Grad. Im Freiwald geht es vereinzelt gegen 0 Grad. Morgen Freitag, da geht es meist sonnig los. Dann werden die Wolken wieder mehr und stellweise regnet es dann am Nachmittag. Es bleibt eher kühl, die höchsten Temperaturen 14 bis 21 Grad. In Graz und Eisenstadt hat es jetzt 19 Grad und ist wolkenlos. In Bruck an der Leiter 18 wolkenlos. Wien 18 wolkig. Am Stetten und Rät 16 bewölkt. St. Pölten 15 wolkenlos. Horn 14 stark bewölkt. Und in Linz, da hat es 12 Grad und ist wolkenlos. 18.05 Uhr, Radio Niederösterreich mit dem schnellsten Verkehrsservice. A1 Westautobahn Richtung Wien zwischen dem Knoten St. Pölten und Bäumkirchen. Da sind nach einem Unfall jetzt wieder zwei Fahrstreifen frei. Es gibt aber Stau und 30 Minuten Zeitverlust. Nach Wien 15 Minuten mehr Fahrzeit auf der Tangente Richtung Kagran zwischen der Hansong-Kurve und dem Handelskai. Plus 10 Minuten am inneren Gürtel ab dem AKH. Und auf der A4 Ostautobahn stadteinwärts, da steht bei der Simmeringer Heide ein defektes Fahrzeug am linken Fahrstreifen. Stau baut sich da bereits auf.
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9: Sechs ist vorbei. Genau, genug für heute. Ab nach Haus, oder? 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
1: 18.30 Uhr, Radio Niederösterreich hier mit dem schnellsten Verkehrsservice. Wir schauen auf die 1 Richtung Wien zwischen dem Knoten St. Pölten und Böheimkirchen. Da sind nach einem Unfall nur der Pannenstreifen und die rechte Fahrspur frei. Da gibt es Stau und 30 Minuten Zeitverlust. Nach Wien, 10 Minuten länger dauert es da auf der Tangente Richtung Kagan zwischen der Hansungkurve und dem Handelsquai und am inneren Gürtel ab dem AKH. 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
2: In den Niederlanden ist ein Auto in einer Schülerausflugsgruppe, die mit Fahrrädern unterwegs war, gefahren. Zwei Kinder und ein Erwachsener kamen ums Leben. Das Auto war in Schleudern geraten und hatte die Gruppe erfasst. Der Sporthändler Herwisch schließt heuer in Österreich 17 von 93 Filialen. Sie werden schrittweise unter Einhaltung von Kündigungsfristen der Mietverträge geschlossen. 100 Mitarbeiterinnen und Mitarbeiter sind betroffen. Mit dem Betriebsrat und der Gewerkschaft wurde ein Sozialplan ausgearbeitet. In Niederösterreich gibt es immer weniger Lehrlinge, die Friseurin oder Friseur werden wollen. Die Zahl der Lehrlinge hat sich verglichen zu 2010 in etwa halbiert. Viele Friseure würden aufgrund der hohen Kosten auch keine Lehrlinge mehr ausbilden, heißt es.
1: Zum Wetter heute am Abend, da kann es noch ein paar Regenschauer und Gewitter geben. In der Nacht klart es dann teilweise auf, es kühlt ab auf 11 bis 0 Grad. Morgen dann anfangs meist sonnig, dann zieht es teilweise zu und stellenweise regnet es dann am Nachmittag. Tageshöchstwerte 14 bis 21 Grad. 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

0: Endlich geht's los, heute am Abend wird's hier eröffnet, die größte Fußball-WM aller Zeiten und zum Auftakt gibt's, wie es sich gehört, auch eine große Eröffnungsparty. Nachdem es eine Dreiländer-WM in Mexiko, Kanada und den USA ist, wird auch gleich dreimal gefeiert. Christoph Gregoritis.
1: Ja, heute in Mexico City mit Popstar Shakira, aber auch mit politischen Nebengeräuschen, nachdem tausende Lehrer vor dem Aztekenstadion zuletzt für bessere Löhne demonstriert haben und auch heute für ein großes Polizeiaufgebot sorgen werden. Morgen geht's dann in Toronto weiter, unter anderem mit Michael Bublé und Alanis Morissette als kanadisches Staraufgebot. Und in der Nacht auf Sonntag folgt Los Angeles. Dort hat sich etwa auch Sängerin Katy Perry als Eröffnungsakt angekündigt. Sportlich eröffnet wird die Endrunde heute Abend um 21 Uhr mit Gastgeber Mexiko gegen Südafrika. Das erste von heuer insgesamt 104 Spielen bis zum Finale am 19. Juli in New York. ORF 1 überträgt live inklusive Eröffnungsfeier ab 19 Uhr. Zum Anstreichen für den WM-Kalender, wer es noch nicht getan hat, Österreichs erstes Gruppenspiel gegen Jordanien findet kommenden Mittwoch um 6 Uhr in San Francisco statt. Damit zum Tennis, da muss Österreichs Nummer 1 bei den Damen Anastasia Potapova in ihrer Rasensaison einen Rückschlag hinnehmen. Sie ist im Achtelfinale von Sertogenbosz gegen die Türkin Sönmez angeschlagen, chancenlos und gibt nach einem 1:6 im ersten Satz krankheitsbedingt vorzeitig auf. Im internationalen Skiverband FIS ist der umstrittene Präsident Johan Eliasch abgewählt worden. Der gebürtige Schwede verpasst beim FIS-Kongress in Belgrad die Wiederwahl um nur eine Stimme. Nachfolger wird der Liechtensteiner Alexander Ospelt, den auch der österreichische Skiverband unterstützt hat. Mit dem 58-Jährigen soll die FIS nach Jahren voller Dispute mit verschiedenen Nationalverbänden jetzt wieder in ruhigeres Fahrwasser geführt werden, wie es heißt. Und für alle, die neben der Fußball-WM selbst hoch hinaus wollen, steht ab morgen das Ötscher Trial Run Wochenende auf dem Programm. Die Fixpunkte morgen: Start mit dem Vertical Race und Kinderläufen. Der Höhepunkt am Samstag ist der Trial Marathon über 50 Kilometer und am Sonntag als Abschluss folgt die österreichische Meisterschaft im Skyrunning. Die genauen Beginnzeiten zum Mitmachen und Anfeuern gibt's im Internet unter ötschertrial.run.
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18.45 Uhr, Donnerstagabend, werfen wir einen Blick auf die Straßen. Radio Niederösterreich hier mit dem schnellsten Verkehrsservice. A1 Richtung Wien zwischen dem Knoten St. Pölten und Böheimkirchen. Da sind nach einem Unfall ja nur der Bahnanstreifen und die rechte Fahrspur frei. Da gibt es weiterhin Stau und eine halbe Stunde Zeitverlust. Nach Wien, da dauert es 10 Minuten länger auf der Tangente Richtung Kagran zwischen der Hansson-Kurve und dem Handelskai und am inneren Gürtel ab dem AKH. Und in Wiener Neustadt, da ist heute ab 19.15 Uhr, also 19:15, die B17, die Wiener Neustädter Straße in der Innenstadt wegen einer Veranstaltung gesperrt. Am besten meiden Sie dann den Bereich oder großräumig umfahren. Kommen Sie gut an Ihr Ziel.

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2: Donnerstagabend, jetzt das Wichtigste aus Niederösterreich, Österreich und der Welt mit Petra Ottitsch. Es ist 19 Uhr.
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4: Der Iran hat nach US-Angriffen die Totalsperre der Straße von Hormuz verkündet. Vor der Küste des Oman hatten die USA einen iranischen Öltanker beschossen. Informationen von Hartmut Fiedler.
5: Kein Tag vergeht, ohne dass Donald Trump dem Iran droht und neue Angriffe ankündigt. Heute schreibt der US-Präsident auf Social Media, dass die USA auch die Kontrolle über die iranische Öl- und Gasindustrie übernehmen könnten, inklusive einer Besetzung der Insel Kharg im Norden des Persischen Golfs, der iranischen Öldrehscheibe. Kriegsminister Pete Hegseth warf dem Iran vor, Spiele zu spielen. Die USA könnten aber, wenn nötig, sehr gut mit Bomben verhandeln, formulierte es Hegseth.
6: We need to negotiate with bombs. We'll negotiate with bombs. And we're very good at it.
5: Die nächtlichen Angriffe auf militärische Stellungen im Iran waren anscheinend heftiger als in den Tagen davor. Und die USA nehmen immer öfter Tanker ins Visier, die Öl aus dem Iran exportieren. Heute wurde wieder ein Schiff beschossen, das dritte in dieser Woche.
4: Vor dem Hintergrund wachsender Inflationsraten wegen des Iran-Krieges hat die Europäische Zentralbank heute die Leitzinsen zum ersten Mal seit fast 3 Jahren wieder angehoben. Der Einlagenzinssatz steigt damit von 2 auf 2,25%. Der Wiener Polizei ist ein riesiger Schlag gegen die Drogenkriminalität gelungen. Sie hat eine Tonne Cannabis im Wert von 4,5 Millionen Euro sichergestellt. 13 Verdächtige sind in Haft. Sie sollen das Cannabis in einer als CBD-Produktionsstätte getarnten riesigen Halle gezüchtet haben. Katharina Pawlowski.
7: Die Fläche der Halle entspricht 8 Tennisplätzen. Entsprechend groß war die Menge der Cannabispflanzen. 9.700 fanden die Ermittler dort. Früher eine Produktion Stätte für legales CBD hatten die Verdächtigen die Halle gekauft, um unter dem Deckmantel der CBD-Produktion in großem Stil Cannabis anzubauen. Fast eine Tonne Cannabiskraut wurde sichergestellt. Landespolizei-Vizepräsident Dieter Cefan.
8: Nach dem derzeitigen Ermittlungsstand handelt es sich um eine der größten jemals in Österreich sichergestellten Menge an Cannabiskraut im Zusammenhang mit einer einzelnen Plantage.
7: Auch 1,4 Millionen Euro Bargeld, Goldbarren, eine Rolex und eine Schusswaffe wurden gefunden. 13 Verdächtige sind in Haft. 3 Österreicher fungierten als Chefs der Bande. Sie dirigierten die Produktion der Plantage arbeitsteilig. Den Ermittlungen waren monatelange Observationen vorausgegangen.
4: Gute Nachrichten gibt es aus Ernstbrunn. Im Wolfsforschungszentrum haben 7 neue Grauwölfe ihr Zuhause bezogen. Insgesamt leben dort jetzt 15 Wölfe und 10 Hunde. Im Mittelpunkt der Forschung steht das Zusammenleben von Mensch und Wolf. Weiterhin regnerisch ist es jetzt am Abend. Das Radio Niederösterreich-Wetter mit Robert Deutenhauser.
2: Gewitter und Regenschauer sind da möglich im Lauf der Nacht, klärt es aber dann teilweise auf. Tiefstwerte der kommenden Nacht 5 bis 11 Grad. Im Freiwald geht es vereinzelt gegen 0 Grad. Morgen Freitag, da geht es dann meist sonnig los. Dann werden die Wolken mehr und stellenweise regnet es dann am Nachmittag. Es bleibt eher kühl, die höchsten Temperaturen 14 bis 21 Grad. In Wiener Neustadt, da hat es jetzt 18 Grad. In Mistelbach und Wien 17, in St. Pölten 15 und in Weidhofen an der Ips und Langenlois hat es 14 Grad. 19.03 Uhr Radio Niederösterreich mit dem schnellsten Verkehrsservice. A1 Westautobahn Richtung Wien zwischen dem Knoten St. Pölten und Böheimkirchen. Da ist die Unfallstelle geräumt, der Stau löst sich jetzt auf. Ein Hinweis für 7:45 in Wiener Neustadt ist heute die B17, die Wiener Neustädter Straße, in der Innenstadt wegen einer Veranstaltung gesperrt. Am besten den Bereich großräumig umfahren. Nach Wien am inneren Gürtel, da gibt es Stau zwischen der Gumpendorfer Straße und dem Urban-Loritzplatz. Kommen Sie gut.
0: Gut und sicher an Ihr Ziel.
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2: Kurz nach sieben, ob Sie gerade in den Nachtdienst fahren, von der Arbeit nach Haus oder Sie sich schon daheim gemütlich gemacht haben. Ich wünsche einen schönen Abend mit der Lieblingsmusik, die Doobie Brothers, Shakira, Peter Cornelius und jetzt ab in die 80er mit Holland Oates, Private Eyes.

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1: Patricia Ernstbrunner aus Niederstrahlbach, die hat uns eine Mail geschickt. Ihr Mann, der Stefan, der feiert heute einen Runden. Und dazu dürfen wir ganz, ganz herzlich gratulieren. Alles Gute zum 50. Geburtstag wünschen dir Patricia und Jana. Und da steht noch, wir haben dich lieb.

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1: Am Mikrofon ist Tom Brandenberger. Die Regierung und die Grünen haben sich auf ein neues Energiegesetz geeinigt. In Österreich soll es in Zukunft mehr umweltfreundlichen Strom geben. Umweltfreundlicher Strom kann durch Sonne, Wind und Wasser erzeugt werden. Dazu müssen aber erst viele Anlagen im ganzen Land gebaut werden. Das neue Gesetz soll sicherstellen, dass mehr Anlagen gebaut werden und dass der Bau schneller vorangeht als bisher. Die Regierung hat für das Gesetz die Zustimmung einer Oppositionspartei gebraucht. Die FPÖ wollte nicht zustimmen. Die Grünen haben das Gesetz der Regierung zuerst auch kritisiert. Jetzt wollen sie aber doch zustimmen. Das Land Kanada will verbieten, dass Kinder unter 16 Jahren soziale Medien nutzen. Soziale Medien sind zum Beispiel Instagram, TikTok oder Facebook. Die Regierung sagt, Kinder sollen besser davor geschützt werden, dass sie auf sozialen Medien falsche Informationen bekommen oder von Menschen mit bösen Absichten beeinflusst werden. In Australien ist ein ähnliches Gesetz bereits in Kraft getreten. Auch in Österreich ist ein Verbot von sozialen Medien für Kinder unter 14 Jahren geplant. Heute beginnt die Fußball-Weltmeisterschaft. Sie findet in den Ländern USA, Mexiko und Kanada statt. Zum ersten Mal spielen 48 Teams mit. Auch Österreich ist dabei. Österreich spielt zum ersten Mal seit 28 Jahren wieder bei einer Fußball-Weltmeisterschaft. Im ersten Spiel trifft das Team von Trainer Ralf Rangnick auf Jordanien. Insgesamt gibt es bei der Fußball-Weltmeisterschaft mehr als 100 Spiele. Experten sagen, die meisten Chancen auf den Weltmeistertitel haben Spanien, Frankreich und Argentinien. Das waren Nachrichten in einfacher Sprache. Redaktion Rainer Reitzamer und Lorenz Lohr.
2: Damit gleich zum Wetter. Heute am Abend kann es immer wieder Regenschauer und Gewitter geben. In der Nacht klart es dann teilweise auf. Es kühlt ab auf 11 bis 0 Grad. Morgen anfangs meist sonnig, dann zieht es teilweise zu und stellenweise regnet es dann am Nachmittag. Tageshöchstwerte 14 bis 21 Grad.
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0: Das ist der Moment, auf den ihr alle gewartet habt.
1: Es ist soweit. Die ersten niederösterreichischen Marillen werden schon geerntet, und zwar im Weinviertel. Radio Niederösterreich Reporter Carlos Nico, das ist doch schon recht früh, oder?
2: Nur ein bisserl, hat mir Marillenbauer Dominik Schreiber aus Poisdorf gesagt. Aber Marille ist ja nicht gleich Marille, sondern es gibt tatsächlich hunderte verschiedene Marillensorten.
3: Heute ernten wir Sorten, die die Namen Spring Blush und Tsunami tragen. Noch früher reifende Sorten, wie beispielsweise Brizia, sind schon beinahe vollständig abgeerntet.
2: Die einen sind eben schon abgeerntet, die meisten brauchen aber noch etwas.
1: Die typische Marillenzeit bei uns, das ist ja so im Juli, da wird auch in der Wachau dann geerntet. Das ist sortenabhängig und nicht, weil das Klima in Poisdorf so anders ist als in der Wachau.
2: Die Marillensorte, die in der Wachau am häufigsten vorkommt, ist die ungarische Beste. Und die Früchte der ungarischen Besten sind in der Wachau aktuell noch genauso grün wie in Poisdorf.
3: Diese Sorte reift ungefähr Mitte Juli zur absoluten Hauptmarillenzeit in Österreich. Ich schätze heute noch ungefähr 3 bis 4 Wochen bis zum Erntestart der ungarischen Beste.
1: Und wie wird generell so das Marillenjahr aus heutiger Sicht?
2: Grundsätzlich dürfte die Ernte in der Wachau etwas geringer als im Vorjahr ausfallen. Im Weinviertel gibt es Ausfälle durch Spätfröste, sagt Dominik Schreiber.
3: Wir hatten von 9. auf 10. April Spätfröste, die oft mit viel Wind einhergegangen sind. Da hat man leider als Bauer wenig Chancen, dagegen anzukämpfen. Wir rechnen mit ungefähr 60 bis 70% einer vollen Ernte. Damit sind wir leicht unter dem Durchschnitt.
2: Aber die Qualität, die soll hervorragend werden, ist mir gesagt worden.
1: Danke, Carlos. Wir freuen uns auf das, was da kommt. Die Marillensaison 2026 ist jedenfalls bei uns in Niederösterreich eröffnet.
4: Mmh.

Das ist Ihr Donnerstagabend mit Radio Niederösterreich und der geht nach 8 nach den Nachrichten weiter mit der langen Nacht der Volksmusik. Clemens Krautzer begrüßt Sie in Kürze zu 3 Stunden voller Tradition, Volkskultur und natürlich jeder Menge Volksmusik live hier aus dem ORF-Funkhaus in St. Pölten. Viel Spaß dabei, mein Name ist Robert Leutnauser, schönen Abend.

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1: Im Studio Andreas Lechner. Die Regierungsparteien wollen die Möglichkeit der Altersteilzeit weiter einschränken, denn die Alterszeit hat über viele Jahre als besonders attraktiv gegolten, weil die Arbeitszeit verringert wurde und der Staat einen großen Teil des Verdienstentganges und der Pensionseinzahlung ersetzt hat. Zuletzt wurde die Dauer der Altersteilzeit verkürzt. Nun soll der Zugang weiter beschränkt werden, wie Peter Daser berichtet.
2: Die Möglichkeit zur Altersteilzeit wurde in den vergangenen Jahren immer wieder eingeschränkt. 2023 wurde das Ende der geblockten Variante beschlossen, 2025 eine Verringerung von bisher 5 auf höchstens 3 Jahre. Nun soll auch der Zugang zur Altersteilzeit eingeschränkt werden. Laut den NEOS soll die Altersteilzeit nur mehr Menschen mit gesundheitlichen Einschränkungen offenstehen. Und laut Volkspartei soll die Berechnung des Altersteilzeitgeldes auf maximal 75% der sozialversicherungsrechtlichen Höchstbeitragsgrundlage beschränkt werden. Gesetzliche Details gibt es aber noch nicht. Die Altersteilzeit wird grundsätzlich aus den Mitteln des Arbeitsmarktservice finanziert. Die neuen Einschränkungen sollen rund 250 Millionen Euro pro Jahr sparen.
1: Im Iran-Konflikt gibt es offenbar schon wieder eine neue Wendung. US-Präsident Donald Trump hat vor kurzem die geplanten Angriffe auf den Iran abgesagt. Die Gespräche über ein mögliches Kriegsende seien erfolgreich gewesen, schreibt Trump. Die Blockade der Straße von Hormuz bleibt aber bis zur Fertigstellung der Vereinbarung in Kraft, so Trump. Eine Stellungnahme des Iran gibt es bislang nicht. In Mexico City erfolgt in einer Stunde mit dem Eröffnungsspiel Mexiko gegen Südafrika der offizielle Auftakt zur 23. Fußball-Weltmeisterschaft, die erstmals in 3 Ländern, in den USA, Kanada und Mexiko, ausgetragen wird und neue Superlative bietet. Martin Lang.
3: 5.500 Kilometer ist die größte Distanz zwischen WM-Stadien. 1.248 Spieler sind dabei, 900 zum ersten Mal. 754 Millionen Euro gibt es an Gesamtprämien von der FIFA. Davon 11,2 an jedes Team. 6,5 Millionen Karten sind weltweit verkauft worden. 48 Teams spielen in 15 Städten. Der Mexikaner Mora ist der jüngste mit 17 Jahren, der Schotte Gordon mit 43 der älteste Spieler. Es gibt 9 verschiedene Anstoßzeiten und 8 neue Spielregelveränderungen. Zum 6. Mal sind die Superstars Lionel Messi und Cristiano Ronaldo bei einer WM. Und mit Österreich gegen Jordanien, Curaçao, Kap Verde und Usbekistan gibt es 4 WM-Neulinge. Und zum dritten Mal gibt es ein WM-Eröffnungsmatch in Mexico City.
1: In den Niederlanden ist ein Auto in eine Schülergruppe auf Fahrrädern gefahren. Dabei sind 2 Kinder und ein Erwachsener ums Leben gekommen, wie die Behörden der Provinz Zeeland im Westen der Niederlande mitgeteilt haben. Laut Polizei ist das Auto vor dem Unfall auf der Bundesstraße bei Vogelwarde in Schleudern geraten. Eine Person wurde festgenommen, weitere Ermittlungen laufen. Das waren die Nachrichten mit Andreas Lechner. Das Wetter.
4: Heute Nacht werden Regenschauer und Wind vorübergehend weniger und es kühlt ab auf 12 bis 3 Grad. Der morgige Freitag ist zweigeteilt. Entlang und nördlich der Alpen meist bewölkt und zeitweise nass bei maximal 12 bis 19 Grad. Im Osten und Süden wechseln Sonne, Wolken und einzelne Schauer bei bis zu 22 Grad. Vielorts windig auch in den nächsten Tagen. Am Wochenende neben ein paar Schauern und Gewittern, insgesamt aber schon sonniger und wärmer als zuletzt. Im Westen und Süden bis zu 28 Grad. So viel zum Wetter von Gerald Holzinger.
5: 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In Wiener Neustadt, da ist heute die B17 in der Innenstadt wegen einer Veranstaltung gesperrt. Am besten den Bereich großräumig umfahren. Gute Fahrt.
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8: Herzlich willkommen, grüß Gott und Servus bei der langen Nacht aus St. Pölten. Ja, Sie hören es und Sie sehen es, meine Damen und Herren. Hunderte Menschen hier bei uns im Festzelt vom Funkhaus und die freuen sich schon auf 3 Stunden Tradition, Volkskultur und natürlich Volksmusik, wie der Name schon sagt. Und das bringt mich auch schon zu unserer ersten Partie, Waldviertel 6 neben mir. Die sind aus der Nähe, aus der tschechischen Grenze zu uns gekommen und die spielen uns jetzt die Gartenpolka. Bitteschön.

0: Die Zitter Sisters waren das mit Wien bleibt Wien. Und bei mir ist jetzt der Andi Zimmerl von Waldviertel 6. Andi, ihr seid eine Truppe aus der Nähe von Tschechien, aus Langau bei Geras. Und die böhmische und mährische Musik, hast du gesagt, die hat euch geprägt. Was ist der Unterschied zwischen den beiden Stilen?
1: Genau, also grundsätzlich um ein herzliches Grüß Gott auch von unserer Seite. Ja, durch die geografische Nähe gibt es auch eine gewisse musikalische Nähe des Waldviertels mit Tschechien als auch mit Mähren. Und es gibt zwei unterschiedliche Polkas, die böhmische Polka und die mährische Polka. Also die böhmische Polka ist eher vom Tempo her ein bisschen gemütlicher. Meistens vom Melodieverlauf geht es ein bisschen besser ins Ohr. Hingegen die mährische Polka ist schon eher sehr was Schwungvolles. Und da gibt es für die Musikanten das berühmte Nachschirm auf der Unte. Also das ist der grobe Unterschied zwischen einer böhmischen und einer mährischen Polka, ganz einfach erklärt.
0: Was spielst du lieber persönlich?
1: Das kommt ganz auf die Stimmung drauf. Also manchmal spiele ich wirklich eine böhmische Polka sehr, sehr, sehr gerne, so wie die erste Polka, das war was typisch böhmisches. Jetzt haben wir was typisch mährisches, das ist eher was Schwungvolleres. Passt nicht immer, aber manchmal passt es sehr gut. Also ich habe keine irgendwo priorisierte Form.
0: Es kommt auf die Situation drauf an. Du hast mir schon gesagt, ihr seid seit 15 Jahren beisammen und seit 2 Jahren ist es irgendwie intensiver geworden. Inwiefern? Wie merkt man das?
1: Genau, also diese Gruppe war früher, ich sage mal vor 10 Jahren, so ja, ein bisschen ein Abfallprodukt. Alles, was wir sonst nicht irgendwie spielen haben können, haben wir halt mit der Partie gespielt. Aber damals waren wir ja eigentlich nur aus meinem Semester, also so plus minus 50. Jetzt haben wir 2 Junge dazugekriegt und die wollten ein bisschen mehr machen. Und jetzt haben wir gesagt, okay, dann stellen wir das auf neue Füße und proben sogar jetzt regelmäßig. Und wir schauen, dass wir neue Stücke ins Repertoire kriegen. Und genauso wollen wir uns ganz herzlich beim ORF bzw. beim ORF Niederösterreich und auch bei der Volkskultur bedanken, dass wir hier und heute diese Bühne bekommen haben bei der langen Nacht der Volksmusik.
0: Und das wollen wir auch gleich auf die Bühne. Kann man gut applaudieren da zwischendurch, na gerne. Und dass es intensiver geworden ist, das werden wir gleich hören. Was Mährisches hast du gesagt, hören wir jetzt.
1: Genau, wir haben eine mährische Polka nun am Notenpult liegen. Die Polka heißt auf Mährisch Leniwa, zu Deutsch heißt es Die Faule. Keine Hommage an unsere Damen, die übrigens auch heute da sind.
0: Kräftigen Applaus, meine Damen und Herren. Waldviertel 6 sind das.

0: Die Zitters ist das hier bei uns bei der langen Nacht der Volksmusik. Ich habe mich jetzt da ins Publikum gemischt zu unseren Aufhorchen-Moderatoren Peter Kretzl und Edgar Nemeczek. Peter, du bist ja quasi der Archivar der niederösterreichischen Volksmusik, kann man sagen. Von welchen Mengen reden wir da?
1: Ja, ich habe einmal mir die Mühe gemacht, da auszurechnen, wenn ich die Regalböden nehme, die befüllt sind, wie weit ich komme, wie viele Meter da zusammenkommen. Und es sind über 700 Meter, wenn ich Stück für Stück aneinander reihe. Das würden jetzt vielleicht manche sagen, das ist ja nicht so viel. Aber wenn jedes Stück ein Beleg ist von diesen 700 Metern, dann ist es wahnsinnig viel. Es sind 60.000 Liedhandschriften, es sind 4.500 Tonträger, es sind eine Menge Tondokumente, die überhaupt nicht beim Regal liegen, sondern auf Festplatten liegen, also nur mehr digital veröffentlicht wurden. Also die Menge ist wirklich überwältigend.
0: Ich stelle mir vor, da ist alles, gerade bei den Tonträgern dabei. Also jetzt das Neue ist halt MP3 und CD vielleicht, aber es gibt ja auch noch sicher Schallplatten, Shellac oder Tonbänder. Gibt es da Möglichkeiten, das abzuspielen? Nehme ich schon an, aber vor allem zum Archivieren muss das ja eine Herausforderung sein.
1: Das ist durchaus eine Herausforderung, denn wir haben nicht mehr für alle Formate Abspielgeräte. Das heißt, wir müssen eigentlich dann, wenn wir Dinge digitalisieren, das in die Mediathek nach Wien bringen oder zu anderen Institutionen, die das für uns leisten können, weil wir selber nicht die technischen Möglichkeiten dazu haben. Aber wie gesagt, das Älteste ist die Shellac, die wir haben, aber wir haben viele, viele, viele Tonbänder. Wir haben auch Formate Niagara, die Nagra SN, glaube ich, heißt das. Ich habe es mir gar nicht so genau angeschaut. Es ist unglaublich, was hier auch noch durch Sammlungen hereinkommt, wo wir immer wieder staunen, welche Formate es gegeben hat.
0: Also eine große Herausforderung. Danke, dass du diese Arbeit für uns machst. Dankeschön, Peter. Und Edgar, Volksmusik ist ja das ganze Jahr über im ORF Niederösterreich ein großes Thema und heute die lange Nacht der Volksmusik ein richtiges Highlight, auch für dich. Was macht diesen Abend heute für dich persönlich so besonders?
2: Ja, wann immer Volksmusik erklingt und der Peter Kretzl hat gerade vom Archiv gesprochen, da liegen natürlich, wie man heute sagt, Flachware, Noten, Handschriften, aber dass das zum Klingen kommt. Und das ist bei unseren Radio Niederösterreich-Sendungen Aufhorchen oder Gesungen und Gespielt der Fall. Und das ist heute im Besonderen bei der Langen Nacht der Volksmusik der Fall. Und Niederösterreich zeichnet sich ja durch eine Vielfalt aus. Dafür spricht einmal das, was in Niederösterreich selbst vorhanden ist. Und unsere Nachbarregionen, so wie die Waldviertel 6, jetzt zum Beispiel das böhmisch-mährische Musizieren von unseren nördlichen Nachbarn. Mährisch-böhmisch ist ein bisschen langsamer wie unsere südlichen Nachbarn. Wenn die Steirer Polka spielen, dann geht es natürlich ordentlich tempomäßig zur Sache. Oder Oberösterreich mit dem bayerischen Einfluss, wenn die tollen Bohrischen kommen, wo dann auch die Volkstänzer sehr viel Freude dazu haben, mitzutanzen. Also das macht ganz einfach die Faszination dieser Volksmusik aus.
0: Das bringt mich gleich zur nächsten Frage, Edgar. Du bist vor 20 Jahren vom Juristen zum Volksmusikant oder zur Volksmusik gewechselt. Warum damals der Wechsel und warum bist du dabei geblieben?
2: Naja, die Juristerei ist so eine Familiengeschichte. Ja. Das wäre Familientradition gewesen. Und ich habe auch nach dem Studium die ganz normale Laufbahn eingeschlagen. Mir hat immer das Strafrecht besonders interessiert. In der Praxis dann allerdings eher frustriert. Ja? Und musiziert haben wir immer mit so einer eigenen Partie. Und wenn wir ganz ehrlich sind, das Herz, ja, hat dann den Ausschlag für die Volksmusik gegeben. Man taucht da in eine Welt ein, die ist faszinierend. Und schön ist, wenn man dann selber bei den diversen Gelegenheiten mittendrin ist. Zum Beispiel bei einer Hochzeit, die man von Brautabholen in der Früh bis Mitternacht, wann die Nachricht kommen, dann gestalten kann. Oder auch, wie es viele Hörerinnen und Hörer von Radio Niederösterreich wahrscheinlich genauso machen, wenn dann Advent und Weihnachten kommt, dass man im Kreis der Familie singt. Oder wenn jemand zum Geburtstag zu gratulieren ist. Und.
0: Also zusammengefasst, Herz über Kopf. Danke dir, Edgar. Dankeschön. Edgar Nemeczek und Peter Kretzl. Weiter geht's jetzt musikalisch mit Waldviertel 6 und dem Blumenmädchenwalzer.

angefangen haben. Da ist die Stimmung wirklich übergeschwappt. So wollen wir das. Danke euch. Und jetzt hören wir wieder die Zither Sisters mit einem Song, den wir alle kennen. Den Kaisermühlenblues. Bitteschön. Bitte schön.

0: Ja, auch sowas gehört zur langen Nacht der Volksmusik. Blues gespielt von den Zither Sisters. Vielen herzlichen Dank. Bei mir auf der Bühne ist Martin Lammermann von der Kulturregion Niederösterreich. Martin, was kann Regionalkultur in diesen Zeiten heutzutage alles leisten?
1: Wenn man sich ein bisschen umhört, wie die Stimmung ist, ein bisschen mirselsüchtig ist die Gesellschaft manchmal geworden, vielleicht auch ein bisschen egoistisch, aber wenn man hier reinschaut, das ist der beste Beweis dafür. Die Menschen haben alle ein Lächeln bei den Lippen, fast bis zu den Ohren hinauf. Die Leute, sie fühlen sich wohl. Man ist einfach guter Stimmung und das ist einfach, was Kultur und regionale Kultur ausmacht. Einfach eine gute Zeit haben, sich wohlfühlen, einlassen, sich ein bisschen fallen lassen, die Sorgen vergessen. Und das kann man eben in allen Bereichen dieser regionalen Kulturwelt machen. Herzlichen Dank dem ORF Niederösterreich und danke dem Publikum an den Radiogeräten. Das ist ja nicht selbstverständlich. Heute ist das der

0: Öffnungsspiel anlässlich der WM. Da gibt es 104 Spiele, aber nur eine lange Nacht der Volksmusik. Und ich sage, Regionalkultur ist weltmeisterlich. Großen Dank hier im Publikum.
1: Dankeschön. Und wir haben vorher schon gesprochen, Regionalkultur fängt ja schon im Kleinen an, in ganz jungen Jahren. Wie darf man das verstehen?
0: Das fängt bei der frühkindlichen regionalen Erziehung an. Ich habe gerade vorhin mit dem Landesrat Toni Kasser gesprochen, der heute in Vertretung von unserer Landeshauptfrau Johanna Mikl-Leitner da ist. Der war 30-jährige Bürgermeister in Allertsberg. Wenn man in eine Gemeinde schaut, und das ist stellvertretend für 573 Gemeinden in Niederösterreich, das fängt mit der Elementarpädagogik an, das fängt mit Kukutur an, mit einem Programm des Musik- und Kunstschulwesens. Die ganzen Musikschulen, wir haben heuer einen Rekord von 63.000 Musikschülerinnen im Land, Volkstanz und die Literatur, das heißt die regionale Kulturarbeit, das ist die Basis, dass dann die Leute dann einmal Musik schnuppern und sagen, ja, sie gehen vielleicht einmal nach Grafenegg, kaufen sich ein Ticket und wer mit Musik in der Früh, in der kleinen Zeit, in der Jugendzeit, in der Kindheit in Berührung kommt, ich glaube, der ist irgendwie beseelt davon und das lässt ihn nicht mehr los. Edgar Nemetschek hat es vorher beschrieben und ich freue mich sehr, dass wir im Land Niederösterreich viele Elemente haben, wo diese frühkindliche musikalische Erziehung gelebt und vor allem praktiziert wird.
1: Vielen Dank, Martin Ammerhuber. Dankeschön. Danke dir. Und jetzt hören wir Waldviertel 6 mit dem Standschützenmarsch.

0: Die Zitters ist das hier bei uns. Ich komme gleich zu euch, da können wir gemeinsam plaudern. Kannst du sitzen, wie ihr wollt, ja genau. Die Monika und die Barbara aus Berchtesdorf südlich von Wien. Und wir haben jetzt gerade gehört, das Wiener Lied in D, eine Eigenkomposition. Was hat es damit auf sich?
1: Also das Wiener Lied in D war eigentlich die erste Komposition, die ich schon vor Jahren für uns beide geschrieben habe. Und es geht, meine Kompositionen haben immer so ein bisschen eine Geschichte. Und wenn man die dahinter kennt, dann kann man irgendwie die Musik besser deuten und verstehen. Und in diesem Fall habe ich mir vorgestellt, dass der Astor Piazzolla, von dem ich ein großer Fan bin, in Wien spazieren geht und ein Wiener Lied hört. Und er würde es gerne nachspielen, spielt leider schon wieder ein Tango, aber er übt fleißig und zum Schluss kann er es auch.
0: Es hat sich auf jeden Fall großartig angehört, meine Damen und Herren, oder? Ja, würde ich auch sagen. Der Roland Neuwirth hat über euch gesagt, die Geschwister Leister bedeuten für mich die Fortsetzung der Wiener Tradition des Zitterschlagens und sind dabei offen in alle Richtungen. Das klingt echt wie ein Ritterschlag. Wie fühlt sich das für euch an?
2: Das fühlt sich ganz großartig an. Ja. Wir müssen sagen, wir haben den Roland Neuwirth vor vielen Jahren kennengelernt. Wir waren noch bei der Elfriede Ott auf der Burg Liechtenstein, bei Nestroy auf Liechtenstein. Und da hatten wir damals, vor vielen Jahren, haben wir die Bühnenmusik dort gespielt bei einer Theaterproduktion und haben den Roland Neuwirth kennengelernt, der die Musik komponiert hat. Daher konnte er diese Aussage über uns tätigen. Und wir haben es gelernt von unserer Mama, die war auch eine der Zittergrößen Wiens und die hat uns das quasi von Geburt an eingetrichtert, wie man das Wienerische auch spielt. Und das war genau das, was dem Roland Neuwirth auch so gut gefällt.
0: Also richtig urig. Und ja, kann man gerne applaudieren. Und Monika, dieses, nein, das geht schon, ich kann mich schon runterbeugen zu dir, dieses Eintrichtern, da hast du ein bisschen gekämpft am Anfang und hast dich irgendwie von der Zither abgewandt, oder?
1: Naja, abgewandt würde ich jetzt nicht sagen, ja, aber mir ist es schon wichtig, dass man die Zither auch weiterentwickelt, ja, weil es ist halt doch hauptsächlich aus der Volksmusik natürlich bekannt, aus der Wiener Musik. Wir spielen ja die Wiener Stimmung, ist ganz wichtig, dass man das dazu sagt, weil es gibt ja auch eine andere Beseitungsart. Und mir ist es eben wichtig, auch in den Eigenkompositionen, dass man das Instrument auch weiterentwickelt und zeigt, dass man sehr viel mit dem Instrument machen kann. Und nicht nur, darf man fast nicht sagen, aber nicht ausschließlich, sage ich jetzt mal, die Volksmusik. Was wir auch sehr gerne spielen und unsere Programme sind immer eine Mischung aus den Eigenkompositionen und diesen richtigen alten Werner Tanz.
0: Und das kommt sehr, sehr gut an. Danke, die Zither Sisters. Danke, dass ihr heute da seid. Dankeschön. Und jetzt haben wir wieder Waldviertel 6 und jetzt gibt's etwas von Elton John. Can you feel the love tonight?

Waldviertel 6 waren das und es geht weiter mit den Zitter Sisters, das ist auszubringen, mit Jersey Bounce jetzt bei uns.

0: Die Zittersisters waren das hier bei uns bei der langen Nacht der Volksmusik und ich habe mich jetzt wieder ins Publikum gesetzt. Wir haben ja auch mehrere Volkstanzgruppen heute hier bei uns. Groß Haselbach ist dabei, Traisen-Gölsendang, Lang-Enzersdorf. Ja, da hört man die Gruppen hinten schon, die tanzt auch fleißig mit. Und aus Stockerau und von Stockerau ist jetzt die Anja Bauer bei mir. Ja, das sind die anderen Kollegen hinten. Ihr seid, hast du mir vorher gesagt, die einzige Jugendvolkstanzgruppe im Weinviertel. Wie bringt man junge Menschen zum Volkstanzen?
1: Ja, ich glaube, das Allerwichtigste ist, dass wir diese Begeisterung, die wir fürs Tanzen haben, leben. Dass wir das zeigen, dass wir davon reden und ja, an so Tagen wie heute, wenn man auf der Tanzfläche ist, ich glaube, dann sieht man das Strahlen noch und wenn man bei so guter Musik tanzen kann, dann kommt das von ganz alleine.
0: Das merkt man auch beim Tanzen, das sieht man. Ja, kräftigen Applaus, Dankeschön dafür. Wie hat sich eigentlich der Volkstanz über die Jahre der Jahrzehnte entwickelt? Das ist ja kein starres Gebilde, ne?
1: Ja, Volkstanz ist so beweglich wie unsere Tänzerinnen und Tänzer, würde ich einmal sagen. Also wir machen sehr viel traditionelle, brauchtümliche Tänze natürlich, aber Volkstanz hat sich auch weiterentwickelt. Wir machen viel zu modernen Tänzen, es wird viel geplattelt, auch die Mädels platteln jetzt schon in Niederösterreich und es ist einfach so eine stetige Weiterentwicklung. Ich glaube, genau das macht es auch aus, das Volkstanz und die Volksmusik.
0: Immer in Bewegung. Danke Anja Bauer von der Volkstanzgruppe in Stockerau. Dankeschön. Und jetzt hören wir wieder Waldviertel 6 mit der Diamantenpolka.

Waldviertel 6 waren das hier bei uns auf der Bühne. Langsam geht die erste Stunde der langen Nacht der Volksmusik zu Ende. Aber es ist ja nur Anfang. Es gibt noch 2 Stunden. Und den Abschluss machen jetzt die Zither Sisters mit dem Marsch nach 8 Vierteln.

Im Zelt beim Funkhaus wird alles für die zweite Stunde der langen Nacht der Volksmusik vorbereitet. Wir hören inzwischen die Sechsachtelmusi mit dem Gruß in die Ferne und zuvor die Kugelbankburm mit dem Bierselwalzer aus dem Vorjahr.

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1: Wir starten rein in die zweite Stunde der langen Nacht der Volksmusik und ich habe das Gefühl, das Publikum hier im Festzelt hat Lust auf mehr Volksmusik. Kann das sein? Na, dann würde ich sagen, gehen wir es gleich an. Los geht's mit dem Blusenknepf und die spielen uns jetzt eine salzige Polka. Bitte.

0: Die Blusendepp waren es und weiter geht's mit Trio Lepsche und fürs ganze Leben.
1: Schönen guten Abend. Wir singen Wiener Lieder aus aller Welt. Und im ersten Wiener Lied, das kommt aus Jamaika, wenn ich mich nicht täusche.
2: Genau.
1: Geht es um diese nervigen täglichen Verrichtungen am eigenen Körper, in der eigenen Wohnung, am eigenen. Also man muss immer jeden Tag was machen und wir haben uns was überlegt, dass das besser geht. Ja.

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1: Das Trio Lepci, meine Damen und Herren, hier bei der langen Nacht der Volksmusik in St. Pölten. Von den Blusenknöpf ist ja Theresa jetzt bei mir auf der Bühne. Theresa, das erste Mal, wie kommt man auf so einen Namen, Blusenknöpf? Ich meine, ihr seid vier Dirndln, ihr habt Dirndln auch und Blusen und da ist ein Knöpf dran. Aber wie kommt man zu dem Namen?
2: Ja, uns war es sehr wichtig, dass wir, dass die Leute wissen, dass wir wirklich vier Damen sind, vier Dirndln, wie es damals war. Und dann haben wir uns überlegt, ja, was sagt dem das aus, dass wir nur vier Dirndln sind? Und da sind wir auf die Blusen gekommen, weil das hat natürlich kein Herr an. Und die Knöpfe, die sind natürlich auf unsere zwei Hauptinstrumente, auf die zwei Harmonikas bezogen.
1: Und somit ist der Name entstanden. Genau. Na bitte, so schnell kann es gehen. Ihr vier kommt aus unterschiedlichen Regionen, Salzburg, Eisenerz, Weiß und Großarl. Erstens einmal, wie habt ihr euch gefunden bei diesen Distanzen? Wart ihr am gleichen Feuerwehrfest oder was?
2: Ist ja so ähnlich. Es gibt in der Volksmusikszene immer Seminare, da gibt es eben Mautendorf, das ist ein sehr berühmt-berüchtigtes. Und da haben wir uns mit 16 Jahren schon getroffen und irgendwann bin ich dann vor der Steiermark von Eisenerz nach Salzburg gezogen und dann haben wir uns wieder getroffen. So sind wir dann zusammengekommen.
1: So seid ihr dann zusammengekommen. Und wie ist es mit dem Proben, mit dem Üben, mit den Distanzen?
2: Ja, das wird seit her nicht so gut. Nein. Nein, wir kommen schon zusammen. Es war schon mal schwieriger. Die Christina hat schon mal in Wien gelebt und da war es natürlich nicht so einfach. Da war es nur weiter wie jetzt. Mittlerweile sind wir die meisten von uns in einem Umkreis von 20 Minuten. Außer die Christina ist jetzt in Bonga in Großadel wieder. Aber das ist ja das Kleinste, was wir je gehabt haben von Umkreis.
1: Und wie schaut's aus? Ihr macht ja auch Eigenkompositionen, habe ich gelesen. Wer ist denn der Federführend von euch oder seid ihr da alle gleich beteiligt?
2: Ja, also federführend ist gar keiner, aber der Christina sind schon ein paar Stückchen eingefallen, mir, der Theresa auch. Und sonst spielen wir eigentlich gern, was uns gefällt, von Musikantenvorbilder und alles, was so daherkommt.
1: Alles, was so daherkommt. Und ob ihr fleißig geübt habt, das werden wir jetzt gleich hören. Was spielt ihr uns?
2: Jetzt spielen wir am Glanzberg.
1: Am Glanzberg. Bitteschön, die Blusenknöpfe, meine Damen und Herren. Ja.

0: Ganz, ganz, ganz, ganz, ganz, ganz, ganz großartig, die Blusenknepf. Wir haben ja geglaubt, das kommt vom Blues, die Blusenknepf. Aber das sind wirkliche Volksmusikantinnen. Wir spielen jetzt eins, ein Wiener Lied aus Texas, glaube ich, ist das.
1: Ja, ja.
0: Und da geht es ums Einkaufen. Ja. Lauter Hinweise, lauter Sachen, die ihr noch nicht gekauft habt, was ihr aber braucht. Hassen tut's.
1: Unbedingt.
0: Entschuldigen's. Ja.

0: Arschpapier.
1: Entschuldigung, Entschuldigung, Sie tät sich gern was fragen. Haben Sie nicht auch vielleicht ein bisschen größeren Einkaufswagen?

0: Danke.
1: Danke schön. Auf der Bühne bei der Lage nach der Volksmusik. Jetzt bei mir auf der Bühne Alexander Hofer, Landesdirektor vom ORF Niederösterreich. Ein volles Festzelt, zünftige Musik, eine gute Stimmung. Was bedeutet für dich die lange Nacht der Volksmusik?
2: Du hast das schon in der Einleitung gesagt, genau das. Viele Menschen, die uns hier besuchen im Funkhaus, herzlich willkommen auch von meiner Seite. Herzlich willkommen bei der langen Nacht der Volksmusik, die uns wichtig ist, die wir nicht nur oft, muss man dazu sagen, auf einen Abend, auf eine Nacht beschränken, vor allem die Bühne für die Volksmusik zu sein. Die Moderatorinnen und Moderatoren unserer vielen Volksmusiksendungen sind da. Wir widmen diesem Genre, diesem ganz wichtigen Genre, viel Platz und das machen wir gerne. Der heutige Abend ist halt etwas Besonderes. Wir sind live, das ist der eine Punkt. Wir laden uns gerne Gäste ein, obwohl wir auch gerne im Land unterwegs sind. Aber es ist auch schön, wenn Gäste zu uns hier ins Haus kommen. Und wenn sie sich wohlfühlen und auch großartige Musik aus allen Winkeln des Landes präsentieren bekommen, dann ist die Freude besonders groß. Gratulation, nur weil Sie gerade auf der Bühne sind, dem Wiener Lied aus Texas. Macht auch große Freude, wie ihr am Applaus gemerkt habt. Herzlich willkommen auch Ihnen, allen Gruppen, die heute zu uns gekommen sind. Die Freude ist groß. Genießen Sie den Abend hier bei uns im ORF Niederösterreich.
1: Alexander, du hast ja gesagt, Volksmusik hat einen riesengroßen Stellenwert bei uns im ORF Niederösterreich, in der Gegenwart, aber auch in der Zukunft. Wie werden denn das die Hörerinnen und Hörer wahrnehmen?
2: Regelmäßig, wie bei vielen unserer vielen Angebote, die wir machen. Ehrlicherweise muss man dazu sagen, dass man dazu auch Partner braucht. Partner, die erstens einmal dieses Brauchtum, dieses Genre leben, mit uns gemeinsam solche Veranstaltungen organisieren. Daher ein herzliches Dankeschön an dieser Stelle an Martin Lamerhuber von der Regionalkultur. Ihr seid langjährige, gute und treue Partner in vielen Dingen, so auch bei der langen Nacht der Volksmusik. Ich freue mich, dass so viele Menschen gekommen sind, die Freude an dieser Musik haben, die Freude an einem Abend haben, der ein bisschen anders ausschaut vielleicht als andere Abende. Ich freue mich sehr, dass der Herr Landesrat Toni Kasser bei uns ist. Auch der Landespolizeidirektor hat die Uniform gegen die Tracht gewechselt. Ein treuer Gast hier bei uns. Herzlich willkommen. Fühlt euch alle wohl. Nein, also ja. Aber das ist grundsätzlich bei uns so Sitte, dass man, wenn man eingeladen wird, sich wohlfühlen soll. Heute ist ja ein besonderer Abend oder eine besondere Nacht. Er hat mehrere Möglichkeiten gehabt, diesen Abend oder diese Nacht zu verbringen. Es ist ein bisschen die lange Nacht der Fußball-WM-Eröffnung. Es ist auch die lange Nacht des Stiftungsrates. Wir haben uns für die lange Nacht der Volksmusik entschieden und haben die richtige Wahl getroffen. Einen schönen guten Abend, eine schöne Zeit hier bei uns, viel Spaß, gute Laune und viel Spaß mit dem vielfältigen und wirklich, wirklich hochwertigen, großartigen musikalischen Angebot, das wir hier für Sie bereitet haben. Dankeschön.
1: Alexander Hofer, Dankeschön. Und jetzt haben wir wieder die Blusenknöpfe mit dem Schmetterlingswalzer.

0: Die Blusenklepp waren das. Und jetzt haben wir wieder Trio Lepschi mit dem Fernsehkoch. Und ich bin schon gespannt, was es da für eine Anekdote dazu gibt.
1: Anekdote gibt es keine. Es ist einfach ein Wiener Lied aus Frankreich. Was sonst? Und es ist ein Rezept darin verborgen und es ist im Schüttelreim verfasst.
2: Ich hoffe, alle wissen, was ein Schüttelreim ist. Auf der Strecke Wien-Horn ist man das Auto hinworn.
1: Genau.
2: Zum Beispiel.
1: Picasso sprach, du holde Maid, komm, zieh dir aus in Moldeheit. So geht der Schüttelreim. Ja.
3: Genau so geht
1: ein Fernsehrezept.
2: Ja. Fernsehrezept.
1: Schreiben Sie mit und kochen Sie es nach. Eine Musette.

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0: Ah, no, ich trinke nicht auf der Tod. Vive l'amour, ich trinke auf der Liebe.
1: Bitte, chers en l'amour, wir trinken auf die Liebe. Ja, natürlich. 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
0: Oui, oui.
2: Merci. Das Trio Lepschi hier bei uns auf der Bühne. Ich habe mich jetzt ins Publikum gesetzt, zum Alfred Luger und zum Norbert Hauer, unseren Moderatoren der Sendungen Aufwachen. Zum Beispiel, lieber Norbert, wie schaut's denn bei dir aus? Wenn du so eine Sendung vor dir hast, wie wählst du das Thema aus und wie wählst du die Musiktitel aus?
3: Jetzt haben wir gerade Trio Lepschi gehört. Na, das sind Wortschüttel. Ich sag für mich, schaut euch nur den Hauer an, der balzt halt wie ein Auerhahn. Ist auch so ein... Nein, es geht immer, meine Themen sind immer in der Jetztzeit, auf die Jetztzeit bezogen, aber trotzdem mit tradierter Musik und dann über den Zaun schauend. Wir müssen andere Länder, andere Stimmungen, andere Gedanken hereinholen, damit wir weiterkommen. Und die Musik ist das herrlichste Surfbrett dafür. Und ich freue mich, jedes Mal eine Sendung gestalten zu dürfen. Mehr sage ich nicht, aber es genügt. Man muss nur über die Musik, wir sagen immer, von der Wiege bis zur Bahre begleitet uns die Volkskultur, auch die Bräuche, alles, was wir leben, erleben oder nicht erleben können. Und das Nicht-Erleben, da sind wir oft bei den Liebesliedern, nicht so die versteckten Geschichten. Da geht es um die Treue, um die heimliche Liebe und so weiter. Na, wenn ich jetzt in Schwafeln anfange, dann ist das ein guter Grund für eine Sendung. Man kann ausschweifen, aber es mit der Musik.

0: Musik auf den Punkt bringen. Und damit trifft man ab und zu das Herz. Manchmal können die Gedanken mitwandern und vielleicht tanzen manche auch zu Hause. Aber das glaube ich nicht. Aber wenn es wer tut, freue ich mich.
1: Norbert, man hört, du brennst richtig für das Thema und die Sendung. Und das freut uns sehr, sehr. Dankeschön. Alfred, seit ein paar Jahren machst du jetzt auch die Sendung bei uns, moderierst sie. Wie ist denn es, wenn du draußen mit der Muse unterwegs bist und spielst? Erkennen dich die Leute als Moderator von Aufwachen?
2: Ja, das Prozedere ist ziemlich gleich. Jetzt mal, die Leute kommen zu mir und dann fragst du mal, na, wo seid ihr her, wo kommt ihr her? Dann sage ich, ja, Betzenkirchen, Bergland. Und dann mache ich aber gleich eine Gegenfrage und sage, hört ihr Radio Niederösterreich, hört ihr Aufhorchen? Ja, das hören wir. Sage ich, na, dann habt ihr mir eh schon oft gehört. Ich mache jeden vierten Dienstag die Sendung Aufhorchen und es ist ein Wahnsinn, dieses Gesicht muss man dann sehen, wie die Augen aufgehen. Was Sie sind das? Und diese Freude, wenn sie einfach zur Stimme ein Gesicht kriegen, das ist sehr sensationell. Und an dieser Stelle möchte ich mich bedanken für die vielen schönen Rückmeldungen, was wir auch kriegen. Das erste ist immer meine Schwester. Ich glaube, die geht um 3, 4 Uhr schlafen. Da kommt immer schon um 3, 4 Uhr der Daumen hoch. Danke für alle positiven Rückmeldungen.
1: Vielen lieben Dank. Danke, danke. Alfred Luger und Norbert Hauer. Und weiter geht's musikalisch jetzt mit dem Nickelbohrischen, gespielt von dem Blusenknepf. Bitteschön. Bitte schön.

0: Und jetzt hören wir natürlich wieder das Trio Lepsche mit Tunnel. Und ich glaube, das, was sich die Leute im Zelt fragen, ist, aus welchem Land kommt das nächste Wienerlied?
1: Ja, das nächste Lied, es ist sehr einfach, das kommt aus Italien.
2: Ja,
1: das kommt aus Italien. Es ist so,
2: es ist uns geklaut worden.
1: Es ist gestohlen worden, uns. Wir haben es komponiert. Und dann ist, ich weiß nicht, kennen Sie den Grünberger Klausi? Den kennt man eh.
2: Eigentlich kennt jeder. Also, Grünberger Klausi kennt man schon.
1: In Italien kennt man auf alle Fälle. Das ist der Claudio Monteverdi. Der hat uns das gestohlen.
2: Der hat es gestohlen, das Lied.
1: Und wir haben es zurückgeholt.
3: Gestohlen, das heißt, zurückgestohlen.
1: Ja. Zurückgestohlen. Ja. Es heißt Tunnel und es geht ein bisschen um die Hoffnung, womöglich. Es ist ein leises Lied, wir werden so laut es geht singen.

0: Gute Nacht, kleine Freunde.
1: Noch lange nicht.
2: Trio Lepschi, hier bei uns auf der Bühne.
3: Vielen Dank.
2: Und der Stefan ist so lieb und kommt jetzt kurz zu mir. Ist jetzt eine recht lustige Partie. Ich habe auf der Homepage nachgeschaut. Alle in Unterleiberl, mit Bier in der Hand, Zigaretten in der Hand. Und einer von euch, der Michael, habe ich gelesen, ist ausgebildet in der Kunst der Thanatopraxie. Ich habe das nachschauen müssen im Internet. Das ist die hygienische, kosmetische und konservierende Versorgung von Verstorbenen. Wieso denn sowas?
4: Naja, das darfst du nicht mich fragen. Also er hat uns schon alle möglichen Sachen erzählt. Er ist also Thanatopraktiker. Er hat aber auch gesagt, er ist Kindergärtner bei IKEA. Und eigentlich wissen der Martin und ich beide nicht so recht, was er wirklich macht. Ja, ich glaube, er lebt einfach vom Trio Lepschi und verdient ganz wenig Geld und lebt in irgendeiner Erdhöhle oder so. Ja.
2: Also ein großes Geheimnis, der Job. Der Ernst Mollen hat über euch gesagt, dieses tintenrabenschwarze, pechschwarze Wunder versüßt mir meinen Herbst am nachhaltigsten. Und in ihren Liedern wird, haben wir teilweise auch schon gehört heute, Folgendes thematisiert. Der Tod, die Krise, der Sex als Handicap und die Ausländer. Also Bereiche, in denen der Wiener kernkompetent ist. Stimmt es?
4: Das ist absolut richtig. Ich stehe sehr auf den Molden. Der Molden hat hundertprozentig recht. Ja. Ja, genau.
2: Genau so ist es. Das lassen wir so stehen. Ihr habt als nächstes nachher den Song Nuise und der ist im 20er-Jahres-Stil.
4: Naja, den haben wir in den 20er Jahren geschrieben und haben sozusagen die Originalaufnahme von His Master's Voice. Ja, die werden wir heute sozusagen zum Besten geben, hier die Originalaufnahme. Und Nuise, das ist die Geschichte von, ich weiß nicht, wer die Pension Schöller kennt von den Anwesenden, das war eine super Geschichte mit einem Typen, der kein L aussprechen kann und immer Nuise statt Luise sagt. Und das ganze Lied kommt ohne ein L aus. Genau, ein Liebeslied.
2: Ein Liebeslied. Und das werden wir gleich hören. Danke dir, Stefan. Dankeschön. Vorher haben wir noch die Blusenknäpp. Mit beim Fallmann Pius.

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1: Eine Zeitreise in die 20er Jahre war das. Danke an das Trio Lebschiff. Landesrat Anton Kasser ist bei mir an der Bühne. Anton, was ist deine Verbindung zur Volksmusik?
2: Ich habe eine sehr große Verbindung. Ich war selbst Musikant in jungen Jahren, habe Flügelhorn gelehrt und lange Jahre auch gespielt, sehr intensiv. Und als Bürgermeister, dass ich 30 Jahre war, hat man natürlich eine große Verbindung zur Volksmusik, denn sie verbindet uns über das ganze Leben. Wir haben es gehört, von der Wiege bis zur Bahre. Und ich darf mich bedanken bei allen Musikantinnen und Musikanten, bei den Volkstänzern, bei den Sängerinnen und Sängern, bei allen, die Volksmusik betreiben und so viel gute Stimmung verbreiten im Land Niederösterreich. Denn ich glaube, das braucht es auch. In einer Zeit, die oft schwierig sich darstellt, braucht es auch die Stunden der Gemütlichkeit, braucht es auch wieder mal den guten Gedanken, dass wir in einer Welt leben, wo wir uns freuen können darüber, dass wir in einem guten Land leben, wo es durchaus auch noch positive Gedanken geben darf, denn es geht uns gut und dafür müssen wir auch sorgen. Und die Volksmusik ist ein Garant dafür, dass wir frohe, schöne Stunden erleben können.
1: Vielen Dank, Anton Kasser. Dankeschön, danke vielmals. Und weiter geht's mit der Windhofer Polka von den Blusenknepf.

0: die Blusenknepp hier bei uns bei der langen Nacht der Volksmusik. Und ich schaue rüber, ich traue mich schon fast nicht mehr was sagen. Trio Lepschi, was liegt das biegt? Was hat es damit auf sich?
1: Es ist sehr einfach, Sie brauchen jetzt nicht zuzuhören, weil wir singen nur Phrasen. Was liegt das biegt, es kommt, wie es kommt, etc.
2: Sie hat alles schon, überhaupt keinen Sinn.
1: Es hat keinen Sinn. Schwätzen dürfen es trotzdem nicht, weil wir ja singen, aber aufpassen müssen es nicht. Es sind nur Stehsätze. Es ist irgendwas zwischen Wien, tatsächlich, der erste Teil ist Wien und der zweite Teil ist womöglich Chicago, weil ein Bebop vorkommt.
0: Ziemlich wir wissen sicher. Es. Wer weiß.
1: Wiener Lied aus aller Welt, diesmal Chicago dabei.
0: Na bitte.
1: Was liegt das bei?
3: Na gut.

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1: Vielen Dank.
2: Im Festzelt beim Funkhaus wird für die dritte Stunde der langen Nacht der Volksmusik umgebaut. Wir hören noch einmal ins Vorjahr hinein mit dem Trio Südbahnhof. Ohne Fidel und Sknedeltrara hat den Xandi-Borischen für uns.

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1: Herzlich willkommen. Das ist der Start in die dritte Stunde der langen Nacht der Volksmusik des ORF Niederösterreich. Und ich frage jetzt einmal alle Menschen hier im Festzelt. Habt ihr Lust auf eine dritte Stunde? Ungebrochen, das ist fast noch lauter wie in den ersten zwei Stunden. Das war wirklich eindeutig. Danke dafür. Dann halte ich mich nicht mehr lange auf mit irgendwelchen großen Reden, sondern wir geben gleich weiter an die Öcalan-Burm und die spielen jetzt die Sonne des Lebens.

0: Die Mostbradl-Muse war das hier bei uns auf der Bühne der Langenachter Volksmusik. Wir haben übrigens gerade nachgeschaut, es ist ja das Eröffnungsmatch der Fußballweltmeisterschaft. Zwischenstand 1:0 für Mexiko gegen Südafrika. Bei mir jetzt da von den Ötscherland-Burm, der Mani. Mani, für wen bist du? Mexiko, Südafrika?
1: Oh, schwierige Frage, ja. Also ich bin kein Fußballer, sondern Musikant. Mir ist es eher egal, ja.
0: Recht hat er, recht hat er. Sehr gut. Top Antwort. Ihr schreibt selber, von der kleinsten Geburtstagsfeier hin bis zum größten Konzertsaal, alles bespielt hier und das auch noch mit ausgesprochenem Perfektionismus. Wie merkt man das?
1: Wo hast du das gelesen?
0: Habt ihr es nicht ihr geschrieben?
1: Auf unserer Homepage? Mei, das ist schon halb Jahr alt. Also, nein, es stimmt, ja, das steht da drinnen, ja. Nein, also wir spielen sehr gern Musik, wir lieben die Obergrenzmusik, wir machen das echt gern und ich glaube, was man gern macht, macht man auch gut und ja, Perfektionismus würde ich es jetzt nicht nennen, einfach Liebe zur Musik.
0: Und ich glaube, die spürt man darin im Festzelt, oder? Die Liebe zur Musik. Ja, aber deswegen meine nächste Frage macht mich ein bisschen traurig, ihr seid nämlich auf Abschiedstournee, wieso denn das?
1: Ah ja, ÖBAD, das nächste Jahr, ja, bis Ende, also Mai 2027 hören wir auf. Ja, warum machen wir das? Wir spielen irrsinnig gern, wir spielen alles, was daherkommt, aber irgendwann kommt der Zeitpunkt, ja, und dann kommt eben der Zeitpunkt, nicht?
0: Und aber unter uns, ihr seid ein bisschen jung zum Aufhören, oder?
1: Da redest du mal mit unseren Gitarristen, ja. Na, also auch mit einem ja, weinenden Augen, mit einem weinenden Auge, wir tun das irrsinnig gern, aber es, ja, Kinder, Familie, Haus bauen, es ist alles viel Zeit und wir sind auch gern bei unseren Familien und somit haben wir uns entschieden, wir hören auf, das letzte Jahr von Ötscherland-Burm. Danke! Wow, danke! Also jeder, der was jetzt mit da hat, kriegt vom Clemens ein Seidel.
0: Ne? Ja, genau. Also, Manit, wir sind umso happier, umso froher, dass ihr heute hier bei uns seid. Und was hören wir als nächstes von euch?
1: Den Hurtbayerischen, ja.
0: Na, bitteschön, dann spielt ihr den Hurtbayerischen. Greift den Applaus, meine Damen und Herren. Los geht's.

0: Jetzt begrüße ich bei mir auf der Bühne Harald Froschauer von der Volkskultur Niederösterreich. Wir haben heute hier bei der Langen Nacht der Volksmusik schon ein sehr vielfältiges Programm hören dürfen. Und das ist nicht nur bei den Gruppen, sondern ist ja im ganz Allgemeinen so, wenn wir über Volkskultur sprechen.
1: Genau so ist es. Und ich glaube, gerade diese Vielfalt ist es, die ja die Volksmusik so besonders macht. Und wir haben heute in dieser langen Nacht der Volksmusik wirklich ein sehr, sehr facettenreiches Programm und sehr, sehr viele verschiedene Gruppen und Mitwirkende hier bei uns. Auch an dieser Stelle ein großes Dankeschön an den ORF Niederösterreich, dass das auch so möglich ist, dass wir auch hier dieses Programm so miteinander gestalten dürfen. Und ich glaube, das ist für uns als Volkskultur Niederösterreich ganz, ganz wichtig, damit wir zeigen können, wie vielfältig eigentlich Volksmusik ist und wo sie überall drinnen steckt, in welchen Genres, in welchen Stilen. Und das ist für uns eine schöne Möglichkeit hier, das auch nur innerhalb von 3 Stunden wirklich zu zeigen. Wir sehen zum einen Vertrautes, Bewährtes, was uns allen bekannt ist. Zum anderen haben wir aber heute schon sehr viel Neues auch gehört. Wir haben Eigenkompositionen gehört. Und das ist auch, worum es uns in der Volkskultur geht, das Bewährte und Traditionelle bewahren, aber gleichzeitig auch offen zu sein für neue Entwicklungen. Und wir haben aus diesem Grund auch schon im vergangenen Herbst einen Prozess gestartet, der sich nennt Volkskultur neu denken, wo es genau eben um dieses Thema geht, dass wir die Volkskultur sozusagen zeitgemäß, wenn man so will, auch im 21. Jahrhundert damit auch positionieren können.
0: Man spürt ja auch in den letzten Jahren richtig, dass Volksmusik so eine Art Boom erlebt. Es wird sehr beliebt. Worauf glaubst du, ist das zurückzuführen?
1: Das hat verschiedene Gründe. Also wir haben jetzt zum Beispiel vor 3 Wochen den niederösterreichischen Volksmusikwettbewerb gemeinsam mit unserem Schwesterbetrieb, dem Musik- und Kunstschulmanagement, durchgeführt im Haus der Regionen in Kremsstein. Und wir haben beobachtet oder gesehen, dass hier zum Beispiel im Vergleich zum letzten Wettbewerb einen großen Anstieg gab bei der steirischen Harmonika im Solowettbewerb mit vielen wunderbaren, großartigen Talenten, die wir hier im Land Niederösterreich auch durch die Musikschulen haben. Und dieser Grund, warum es zu diesem Anstieg kommt, das kann verschiedene oder kann vielschichtig sein. Aber ein Grund ist sicher auch, dass es immer wieder zu jeder Zeit Vorbilder gibt. Und im Moment natürlich ein Beispiel ist Herbert Pixner auf der Harmonika. Das ist klar, das ist sicher so ein Vorbild, der auch daran teilhat, dass viele Kinder oder Jugendliche sagen, dieses Instrument will ich auch in der Musikschule erlernen. Gerade wo man weiß, Herbert Pixner füllt ja nicht nur die großen Konzertsäle dieser Welt, sondern er hat auch ein Projekt mit Nachwuchs, Volksmusikantinnen und Musikanten, quasi Wohnzimmerkonzerte, die er veranstaltet. Und das ist natürlich genau das, wo wir auch aufspringen als Volkskultur Niederösterreich und sagen, das ist genau das, was uns auch ausmacht und wo wir auch hinwollen.
0: Also für den Nachwuchs ist definitiv gesorgt und da freuen wir uns sehr drüber. Danke, Harald Froschauer. Danke vielmals. Und weiter geht's jetzt mit den Ötscherland-Burm und die spielen uns Wo der Wildbach rauscht.

Weiter geht's hier bei uns mit der Moosbadelmusik und der Lecker-Fasselpolka.

0: Die Mosbrallmusik war das hier bei uns bei der langen Nacht der Volksmusik vom ORF Niederösterreich. Ich habe jetzt wieder ins Publikum gesetzt zum Ludwig Holzer von Winzerkrems, einer unserer Sponsoren der heutigen Nacht. Ein absoluter Stammgast der langen Nacht der Volksmusik, trotz eines dichten Terminkalenders. Was bewegt dich jedes Jahr immer wieder aufs Neue dazu, zu uns zu kommen?
1: Ja, wie du sagst, ich bin viele Jahre mit dabei und es macht persönlich so einen großen Spaß. Ich liebe die Volksmusik, mein ganzes Leben, die Abwechslung und auch immer die Weiterentwicklung, die man sieht. Ja, weil eben so wie beim Wein, auf der einen Seite die Tradition, auf der anderen Seite auch, es geht weiter, man sieht, das kommt immer was Neues danach, die jungen Leute bringen was anderes und das macht einen riesen Spaß.
0: Und heuer neu, da haben wir gerade begeistert darüber geredet, Volkstanzgruppen bei uns dabei und du warst ja selber in einer.
1: Ja, genial. Ich habe gerade wieder mich an die alten Zeiten erinnert, 10, 15 Jahre Volkstanz gemacht und da juckt es natürlich gleich wieder in den Beinen und war eine schöne Zeit und ja, nächstes Jahr fange ich wieder an, habe ich gesagt.

0: Die Most Bradl Musi. Und Ingrid, wenn man das Publikum fragt, was sie mit der Most Bradl Musi verbindet, dann hört man irrsinnig oft, die sorgen für echte Volksfeststimmung. Woran glaubst du, liegt das?
1: Du hast vorher schon gesagt, wie wir uns da ein bisschen abgesprochen haben, ich darf es sagen, wir scheißen uns nichts.
0: Wie meinst du das genau?
1: Naja, es ist bei uns nicht jeder Ton ganz, ganz richtig oft und es ist vielleicht einmal ein bisschen zu wild oder so, aber es kommt halt immer so von innen heraus und wir können einfach nichts dagegen tun.
0: Bodenständig, ehrlich und das kommt beim Publikum gut an, wie man heute auch hört beim Applaus. Ihr seid ja irgendwie eine gute Mischung aus verwurzelten Mostviertlerinnen, Mostviertlern und juchzenden Steirerinnen und Steirern. Was ist so der Unterschied zwischen der steirischen und der niederösterreichischen Seele, deiner Meinung nach?
1: Boah, jetzt traue ich mich Niederösterreich nicht sagen.
0: Du bist eine Grazerin, gell?
1: Ich habe ein grünes Herz, ich stehe dazu, aber ich lebe irrsinnig gern da in Niederösterreich. Es ist schön da, ich habe sehr liebe Freunde da. Auch in der Musik sehr liebe Freunde gefunden. Allerdings, die niederösterreichischen Musikanten haben wir in der Steiermark kennengelernt. Also es hat sich dann einfach auch wieder so ergeben und ich würde das gar nicht so auseinander dividieren. Also es ist irgendwie so, wenn man nach Tirol fährt, spielen es auch die Monty Polka, die im Burgenland zum Hören ist und in der Südsteiermark kannst genauso einen mondscheinigen Walzer hören, den du irgendwo im nördlichen Burgenland hörst. Also es wird eh alles überall gespielt, weil das ist heutzutage nicht mehr ganz so, dass man aus einem Tal nicht herauskommt.
0: Das war einmal. Du hast mal gesagt, der Ignaz spielt ja heute leider nicht mit, er sitzt aber bei uns im Publikum. Was hat denn das für einen Grund? Was war da?
1: Ja, Ignaz, du fühlst mich schon sehr gern an meiner Seite. Der Ignaz ist unser Klarinettist und der hat gemeint, er muss eine riesen Maschine, ich weiß gar nicht, was es ist. Es ist irgendeine Landmaschine, die er repariert hat mit einer ewig schweren Kette und die Kette ist ausgekommen und ist runtergesaust und hat ihm seinen Klarinettenfinger weggesabelt. Aber die Medizin heute ist schon so gut, dass er nachwachsen wird und er wird am Marillenkirtag in Spitz mit mir spielen. Gell, Ignaz?
0: So soll es sein. Gute Besserung, Ignaz. Du hast mir vorher schon gesagt, keine Schmerzen ist das Wichtigste und es wird alles wieder. Vielen lieben Dank. Es geht musikalisch weiter mit den Ötscherland-Burm und auf ins Gebirg.

Und jetzt eine Nummer zum Mitsingen, habt ihr zu mir gesagt. Hoch am Ötscher droben, die Mostbrallmusi, alle mitsingen.

0: Die Mostbratelmusi hier bei uns bei der langen Nacht der Volksmusik des ORF Niederösterreich. Jetzt neben mir Programmchef Karl Trabüchler. Lieber Karl, wie hat dir der heutige Abend bis jetzt gefallen?
1: Es ist großartig, bitteschön. Also wer da noch irgendwie Fußball schaut, was ist Fußball? Völlig uninteressant. Der ist selber schuld. Bei einer langen Nacht muss man dabei sein, am schönsten live. Aber ich denke mal, es ist, glaube ich, im Radio auch ein Erlebnis, wenn man die Texte auch wirklich sich in Ruhe anhören kann bei einem Glaserl. Es ist schon ein Traum.
0: Lieber Karl, du warst ja bei jeder langen Nacht der Volksmusik mit dabei. Über die Jahre, was kann man so sagen, wie hat sich's verändert?
1: Es ist größer geworden. Es ist größer. Wer sich erinnert, wer beim ersten Mal dabei war, der Norbert Hauer war, glaube ich, 8 oder 9, wie bei der ersten lange Nacht, da hat er schon früh ins Bett müssen, lange Nacht der Volksmusik. Da sind wir noch im Foyer des Funkhauses gewesen. Wer das kennt, das ist ein größeres Wohnzimmer. Und da waren ein paar Bankeln sind noch gesessen, vielleicht 40 Leute, mehr war das nicht. Also wir haben klein begonnen, aber was sich nicht verändert hat, ist die Stimmung. Die Musik, die Qualität der Musik, die ist geblieben. Und so, wie beim ersten Mal, haben wir immer 6 Partien dabei und es ist ein Traum, sie zu hören.
0: Ich glaube, das geht uns allen so, oder? Ist eine gute Stimmung heute bei uns hier im Festzelt. Also, kurz gefragt, kann man davon ausgehen, dass es im nächsten Jahr auch wieder eine lange Nacht der Volksmusik geben wird bei uns?
1: Ich freue mich immer drauf, wenn man schon Versprechungen fürs nächste Jahr abgeben darf, aber ich traue mir jetzt einmal drüber nach. Selbstverständlich gibt es wieder eine lange Nacht der Volksmusik. Das wäre ja kein gescheites Jahr.
0: Super. Vielen Dank, Karl Trabüchler. Dankeschön, danke dir. Und jetzt geht's eben musikalisch weiter. Mit den Ötscherland-Burm. Gibt's Gas? Oder nicht? Ach so, ja. Du hast so geschaut, meine ich, deswegen frage ich.
2: Danke.

Don't Worry, Be Happy war das von den Öcalan Buben. Und jetzt haben wir noch einmal die Mostbral-Musi mit dem Gamsgebirgsmarsch.

Team Ostbadl-Musi, danke, dass ihr mir noch einmal die Schamesröte ein bisschen ins Gesicht getrieben habt. Herrlich, dankeschön. In Kürze endet die Live-Übertragung der Langen Nacht der Volksmusik vom ORF Niederösterreich hier aus St. Pölten. Aber auf Radio Niederösterreich geht's dann weiter mit einer Stunde Best of Lange Nacht der Volksmusik, gestaltet von Norbert Hauer. Und ich darf mich jetzt beim gesamten Team noch einmal ganz herzlich bedanken. Allen voran Ingrid Song, Sebastian Handle, Johann Steinkogler, Florian Baumgartner, Christoph Gahr, Claudio Baumgartner, Jakob Maurer, Andi Kotzmann, Bernhard Tiger und Tom Schwarzmann. Dankeschön. Ich bin Clemens Krautzer, es freut mich, dass ich Sie heute durch diese lange Nacht der Volksmusik begleiten haben dürfen. Und jetzt wünsche ich Ihnen noch eine angenehme Nacht, schon eine restliche lange Nacht der Volksmusik, noch mit einem Song von den Ötscherland-Burm. Bitteschön. Bitte schön.

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2: Herr Lechner. Eine Wende gibt es offenbar wieder einmal im Iran-Konflikt. US-Präsident Donald Trump hat nämlich die noch für heute Nacht angedrohten Angriffe auf den Iran wieder abgesagt. Nach Gesprächen mit der höchsten Ebene der iranischen Führung zeichnet sich eine Verhandlungslösung ab, teilte Trump in seinem Online-Dienst mit. Ein Abschluss sei am Wochenende möglich. Der Ölpreis hat daraufhin deutlich nachgegeben. Der Iran erklärte allerdings umgehend, dass es noch keine Einigung gebe. Am Tag nach der Budgetrede ist das Doppelbudget heute im Nationalrat von der Opposition teils heftig kritisiert worden. FPÖ und Grüne bemängeln, dass Familien und Pensionisten belastet würden, während Superreiche nichts beitragen müssten. Die Wirtschaft hingegen gehört aufgrund der Lohnnebenkostensenkung zu den Gewinnern des Doppelbudgets, wie Maria Kern berichtet.
3: Die Lohnnebenkosten werden gesenkt. Das bedeutet jährlich um 2 Milliarden Euro weniger für das Budget. Für Unternehmen verringern sich dadurch die Personalkosten etwas. Georg Knill, Präsident der Industriellen Vereinigung, ist daher erfreut, aber...
4: Wir hätten uns mehr gewünscht, ja, aber wir wissen, das war jetzt nicht drinnen. Und so gesehen ist es für alle Unternehmen, die personalintensiv sind, eine geringe Entlastung.
3: Einen Teil dieser Entlastung muss die Wirtschaft selbst finanzieren, etwa die Banken durch die Bankenabgabe, staatsnahe Unternehmen durch höhere Dividenden und größere Unternehmen durch eine höhere Körperschaftssteuer. IV-Chef Knill hätte sich stattdessen Strukturreformen, etwa im Gesundheitsbereich und insgesamt mehr Einsparungen erwartet. Für ihn ist das Budget daher nicht ambitioniert.
2: Schlechte Nachrichten kommen heute einmal mehr aus dem Handel. Der Sportartikelhändler Herwisch schließt 17 von 93 Filialen in Österreich. 100 Mitarbeiter sind betroffen, wie Christoph Danninger berichtet.
5: Herwisch betreibt derzeit österreichweit noch 93 Filialen. Bis Jahresende werden davon 17 geschlossen, weil dort Verluste gemacht werden, heißt es vom Unternehmen. Betroffen sind unter anderem Standorte in Linz, Wels, Steyr, Liezen-Leoben, Kitzbühel und Bischofshofen. Die Schließung soll schrittweise erfolgen, je nachdem, wie lange die Mietverträge für die Geschäfte laufen. 100 Mitarbeiterinnen und Mitarbeiter sind von den Filialschließungen betroffen. Für sie sei mit dem Betriebsrat und der Gewerkschaft ein Sozialplan ausgearbeitet worden. Herwisch hat ursprünglich der Handelskette Spar gehört. Im Jänner ist das Unternehmen dann an zwei deutsche Investoren verkauft worden. Sie haben kurz darauf die Niederlassungen im Ausland verkauft. Mit dem Sparkurs in Österreich wollen die neuen Eigentümer das Unternehmen neu ausrichten.
2: Und bei der Fußball-Weltmeisterschaft geht in Kürze das Eröffnungsspiel zu Ende. Die Entscheidung dürfte aber bereits gefallen sein, denn Gastgeber Mexiko führt wenige Augenblicke vor dem Schlusspfiff gegen Südafrika mit 2:0. Und damit zum Wetter.
6: Heute Nacht kühlt es auf 12 bis 3 Grad ab. Im Osten und Süden klart es vermehrt auf. An der Alpen-Nordseite sind weiter ein paar Schauer dabei. Der morgige Freitag ist zweigeteilt. Entlang und nördlich der Alpen meist bewölkt und zeitweise nass, bei maximal 12 bis 19 Grad. Im Osten und Süden Wolken, Sonne und einzelne Schauer bei bis zu 22 Grad. Vielorts windig auch in den nächsten Tagen. Am Wochenende neben ein paar Schauern und Gewittern, insgesamt aber schon sonniger und wärmer als zuletzt. Im Westen und Süden bis 28 Grad. So viel zum Wetter von Gerald Holzinger.
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8: Und nach 3 Stunden lange Nacht live aus dem Zelt am Radioplatz darf ich Sie nun bis Mitternacht aus dem Studio hier begrüßen. Wer war aller schon da? Wer gestaltete diese Sendung mit in den Jahren zuvor hier in St. Pölten? Welche Persönlichkeiten haben zum Singen und zur Volksmusik etwas zu sagen? Eine Weisheit auf den Lippen, einen Sinnspruch, eine Idee, die sie loswerden möchten. Eine Erkenntnis, ein Zitat. Ein Zitat, das gut tut. Dies alles im Laufe dieser Stunde. Zunächst aber lasse ich Storhort und Batzworch zu Wort kommen. Auch die waren schon da. Sollte ich irgendwen bei der nächtlichen Begrüßung vergessen haben. Mit »Seid's alle da« holen sie etliche Menschen in den Reigen der langen Nacht der Volksmusikbegeisterten.

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Das war eine legendäre Aufnahme aus dem Salzstadl. Die Matreapolka. Waldviertlerisch wiedergegeben war der Gruß aus eben diesem Landesteil ober dem Mannhardsberg. Dem Einfädler dieser langen Nacht, sozusagen Zeremonienmeister Tom Schwarzmann, gelang es auch in den Jahren davor, die vier Vierteln und darüber hinaus repräsentativ und würdevoll zu besetzen. Aus der buckligen Welt, Dunterdörfler mit dem Kirtoxlandler,

Nach dem Industrie- oder dem Thermenviertel vertraten einmal Strohdroger das Weinviertel. Heute spielen sie den Billerseewalzer von Leonhard Paul.

Unvergesslich auch in der langen Nacht der Auftritt der Brasspartie Die Tschechen aus Wieselburg. Heute mit ihrer originellen Version von In die Berg bin ich gern. Liedsänger Stefan Buxhofer.

Und nicht nur die Tschechen sahen eine lustige Partie, denn auch in Erinnerung blieben die sechs Damen vom Frauenkompott aus dem Raum Falkenstein und Poesbrunn. Ihre Stärke liegt im Umschreiben von vorgegebenen Texten in die Jetztzeit. Pointiert, humorvoll, Dinge, die man sich denkt, singend auf den Punkt gebracht. Musik Peter Strohm, Text Barbara Schüller.

0: Also ich verstehe dich nicht, einen Nagel kannst du doch selber einschlagen.
1: Eben. Nachdem die lange Nacht der Volksmusik der Mitternacht zugeht, ist es auch an der Zeit, diese Stimmung einzufangen. Denn ganz Schwestern gelingt es mit Kimche Hormli die Nacht. Singe gern, wann ich alleine bin, statt ein Liedl für die heißt es da. Ein Walzer der Bongauer Geigenmusik trägt diese Stimmungslage weiter.

um die Mitte der 90er Jahre war landesweit eine Aufbruchsstimmung hinsichtlich der Neuorientierung der Volksmusikszene zu spüren. Die heutigen Aufnahmen stammen unter dem Label Haifo und auch aus dieser Zeit, denn aus Chören entwickelten sich kleine Ensembles, aus Blechpartien wurden Brassformationen. Der erste Tonträger von Mnozil Brass 1996 stand aber noch ganz im Zeichen der Tradition von Vater Hans Gantsch. Die drei Töchter, Sie haben sie ja gerade gehört, also die Gantsch-Schwestern, legen mit Bistunert bei mir Zeugnis davon ab. Und die Mnozil Brass fügt sich in diese Klangwelt.

Der Wahnsinn des Lebens liegt vielleicht doch auch in der Musik. Thomas Gansch, 1998. Oder einen Jodler blasen, ihn im Freien zu singen, das gemeinsame Erleben von wohlklingenden Harmonien inmitten einer blühenden und duftenden Pflanzenwelt. Mehr braucht es manchmal nicht. Es bedeutet auch, sich mit Freunden an der Musik und unserer wunderschönen Landschaft zu erfreuen und an den Menschen. Hermann Madertaner Junior,

Singen macht glücklich. Gemeinsam zu musizieren und dabei mit Hingabe und Freude die schönsten Klänge zu produzieren. Das sollte jeder Mensch einmal oder besser ganz viele Male erlebt haben. Fang zunächst aber einmal an zu träumen. Lass das Sehnen zur Sucht werden. Die Musik sucht dich. Oliver Stech.

Nach einem sehnsuchtsvollen Ausflug der Stifter Geigenmusik in das alte Kaiserreich, ins heutige Nordmazedonien, haben sie mit Bitolamai Rodenkrai den Geburtsort, den makedonischen Geburtsort und die Sehnsucht nach dem Meer anklingen lassen. Nun, gedanklich aber übers Meer, über den Ozean. Denn dort hat vor der Jahrtausendwende eine Formation in der Edler-Trio-Besetzung mit Steiermännern very good das Bild des damals kritisch gesehenen Österreichs auf unterhaltsame Weise auch ein wenig zurechtgerückt. Ich meine die Stornkogler. Der von ihnen auch heute gespielte Walzer Bergfrühling hieß beim Edler Trio Frühsommer, bei den Tanzgeigern Tibiwalzer und bei Hochzeitsmusikanten ist es der Endloswalzer. Konnte man doch die letzten 8 bis 16 Takte endlos lang spielen, bis eben knapp vor Mitternacht die Braut zum Kranzlabsingen bereit war und auch auf der Stelle war.

Gedanken zur Volksmusik. Zur heutigen Nacht, sie sind in den Liedern und in den Stücken zu finden. Für Sabine Schreiner drückt Ihan de Gern hier vom karinthischen Chor Millstatt alles Leben, das Lebensgefühl pur aus. Für den Musikliebhaber Willi Navratil war es das von Erzherzog Johann aufgezeichnete Ternberger Tafelstück. In vier Worten, des is a Muse. Und für den Volksmusik- und Volksliedforscher Wastl Vanderl, es zogen drei Sänger, die das Singen jetzt besiegen. Ich hab die Dreierformationen gern gehabt, aber zwei tun's auch genauso.

Ebenso die Zahl 3 kommt jetzt nochmal zum Zug. Zwei Sängerinnen und ein Sänger, alle drei als Moderatorinnen bzw. als Moderator tätig, hier auf Radio Niederösterreich. Welcher Sender kann dies vorweisen? Dolly Draxler, Nadia Mader und Edgar Niemeczek mit einem Lied, das sich vor und nach Mitternacht abspielt. Genug der Worte, lassen wir singen, was sie uns zu sagen haben.

Singen begleitet uns Menschen ein Leben lang. Von der Wiege bis zum Totenbett finden sich themenbezogene Lieder in unserem Lebenskreislauf. Außerdem haben wir das Privileg, die einzigen Wesen auf diesem Planeten zu sein, diese Gabe ausführen zu können. Also gehen wir behutsam damit um und singen wir, wenn uns danach ist, und berühren damit unsere und die Herzen anderer und auch deren Seelen. Ja, wir brauchen Lieder. So Hedy Monetti.

Es war mir eine Freude und auch ein Anliegen, die heutige letzte Stunde des Tages gestalten zu dürfen, für Sie gestalten zu dürfen. Haben Sie eine geruhsame Nacht mit den Klängen der Musik im Ohr und den heutigen Abend im Herzen abgespeichert. Gute Nacht, Ihr Norbert Hauer.

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1: Im Studio Andreas Lechner. Bei der Fußballweltmeisterschaft gelingt Mexiko ein Auftakt nach Maß. Mexiko feiert gegen Südafrika einen ungefährdeten, aber ereignisreichen 2:0-Sieg, berichtet in Mexiko-Stadt Daniel Kulowitz.
2: Das Aztekenstadion von Mexico City leert sich nur langsam. Die Mexikaner hatten viel zu feiern. 2:0 und ihr Held Julian Quiñones, der das Premierentor dieser WM schon in der 8. Minute erzielt. Ich bin überglücklich, mein erstes WM-Tor in diesem spektakulären Stadion erzielt zu haben. Tolle Mannschaftsleistung, das war heute ausschlaggebend und unsere 3 Punkte. Quiñones hat nach der Pause auf 2:0 erhöht und in Summe 3 rote Karten. Das gab es noch nie bei einem WM-Eröffnungsspiel. 2 für Südafrika und 1 für Mexiko. In der Schlussphase.
1: In der ORF-Stiftungsratssitzung sind die Hearings für die neue ORF-Führung ab 2027 am späten Abend abgeschlossen worden. 9 Bewerber haben sich den Fragen der Stiftungsräte gestellt. Doch wer der neue Generaldirektor oder die neue Generaldirektorin wird, will der Stiftungsrat in den kommenden Stunden bekannt geben. Das Sparbudget der Bundesregierung betrifft auch das Bundesheer. Obwohl es in den kommenden Jahren etwas mehr Geld erhält, ist das Budget niedriger als geplant, wie Peter Daser berichtet.
3: Im Landesverteidigungsbericht des Vorjahres konnte man den ursprünglichen Plan fürs Bundesheer lesen. Für 2027 waren Ausgaben von 6,3 Milliarden Euro geplant, für 2028 fast 7 Milliarden. Tatsächlich werden es nun 5,3 Milliarden für 2027 und 5,4 Milliarden für 2028. Verteidigungsministerin Claudia Tanner von der ÖVP zeigt sich trotzdem zufrieden.
4: Wir befinden uns hier, auch in einem, wenn man den internationalen Vergleich anstellt, durchaus in einem ganz guten Feld, was auch die Vergleiche der Bruttoinlandsprodukte anbelangt.
3: Über eine Luftabwehr gegen Drohnen und Raketen bis 50 Kilometer Reichweite soll jedenfalls heuer entschieden werden. Für eine Nachfolge der Eurofighter ist im Budget nichts vorgesehen, auch nicht für eine Verlängerung des Wehrdienstes.
1: Auch Österreichs Rettungssystem muss reformiert werden. Das fordert heute erneut die Plattform Notfallmedizin Österreich. Ein Zusammenschluss heimischer Fachgesellschaften für Anästhesie, Notfall- und Katastrophenmedizin. Der Vorwurf: Notärzte werden zu oft zu harmlosen Routinefällen gerufen und fehlen dann dort, wo Menschen wirklich um ihr Leben kämpfen. Verena Brucher.
5: In vielen Fällen könnten speziell ausgebildete Notfallsanitäter die Erstversorgung von Patienten übernehmen. Das aktuelle Gesetz stuft sie jedoch als Transporthelfer ein. Die Folge: in mehr als der Hälfte aller Einsätze wird derzeit ein Notarzt mitalarmiert, obwohl dies medizinisch nicht notwendig wäre. Um das System zu entlasten, fordert Mario Krammel, Präsident der Gesellschaft für Notfall- und Katastrophenmedizin, eine Reform des Sanitäterinnengesetzes und eine 3-jährige Ausbildung für Sanitäter nach europäischem Vorbild.
6: Die Reform des Systems dient nicht dazu, Notärzte abzubauen, sondern dient eigentlich ihrer Stärkung. Ziel ist es, die jeweils richtige Qualifikation zur richtigen Zeit am richtigen Ort einzusetzen.
5: Die Pläne für die Gesetzesreform sind zwar im Regierungsprogramm verankert, die Umsetzung scheitere laut Experten aber bisher an den komplexen Zuständigkeiten zwischen Bund und Ländern.
1: Am Grund des Indischen Ozeans ist der bisher größte Walfriedhof der Welt entdeckt worden. Millionen Walkadaver liegen laut einer aktuellen Publikation im Wissenschaftsmagazin Nature Meeresgrund. Vom Ausmaß seien sie selbst überrascht gewesen, so die Forscher. Aus China hören Sie mehr von Elke Ziegler.
7: Mit einem Tauchboot haben die Forscher eine fast 1200 Kilometer lange Region im Indischen Ozean untersucht und dabei Überreste von Walen gefunden, die bis zu 5,3 Millionen Jahre alt sind. Pro Quadratkilometer wurden bis zu 760 Individuen gefunden. Hochgerechnet auf die gesamte Region könnten es demnach Millionen Wale sein. Vom Ausmaß her erstaunlich, so die Forscher vom Institut für Tiefseeforschung der Chinesischen Akademie der Wissenschaften. Rund um die Walüberreste haben sich neue Ökosysteme gebildet. Dort leben beispielsweise Quallen, Schlangensterne, Knochenbohrwürmer und Muscheln. Unter den Walfossilien wurden Arten gefunden, die inzwischen ausgestorben sind. Und sogar eine neue Art war dabei. Sie heißt Pterocetus diamantine, also Schnabelwal aus der Diamantina-Bruchzone im Indischen Ozean.
1: Berichtet Elke Ziegler. Das waren die Nachrichten mit Andreas Lechner. Das Wetter.
8: Von Westen zieht eine Warmfront auf. Mit ihr wird der heutige Freitag entlang und nördlich der Alpen meist bewölkt und zeitweise nass bei maximal 12 bis 19 Grad. Im Osten und Süden gibt es Wolken, Sonne und nur einzelne Schauer bei bis zu 22 Grad. In vielen Regionen bleibt es auch in den nächsten Tagen windig. Das Wochenende bringt aber neben ein paar Schauern und Gewittern schon mehr Sonne als zuletzt und es wird auch wärmer im Westen und Süden mit bis zu 28 Grad. So viel zum Wetter von Gerald Holzinger.
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1: Von Nina Walli, es ist 1 Uhr. Wegen der Krisen mitsamt Teuerung komplett auf den Urlaub verzichten? Das kommt für die meisten jungen Österreicherinnen und Österreicher nicht in Frage, wie eine repräsentative Online-Umfrage von Integral im Auftrag der Immobilienrendite AG zeigt. Martin Krachler mit Details.
2: Wenn man sich den Schnitt aller Befragten von 16 bis 75 Jahren anschaut, verzichtet demnach jede und jeder Fünfte ganz auf den Urlaub. Anders ist das Bild bei den unter 30-Jährigen. Da will nur jede und jeder Zehnte den Urlaub komplett auslassen. Aber die aktuellen Krisen zwingen insgesamt fast jeden zweiten Befragten dazu, umzuplanen oder anders zu planen. Das heißt dann zum Beispiel eine Fernreise doch nicht zu machen und in Europa zu bleiben oder kurzfristig zu buchen. Umplanen heißt für viele demnach auch Autofahren statt Fliegen, weil Fliegen als teurer und weniger verlässlich wahrgenommen wird, wegen der Berichte über einen möglichen Kerosinmangel.
1: Weitgehend positiv fallen die Reaktionen auf das beschlossene Erneuerbaren-Ausbau-Beschleunigungsgesetz aus. Lob kommt vor allem aus der E-Wirtschaft, berichtet Volker Obermeier.
3: Der Ausbau der Erneuerbaren soll nicht nur schneller erfolgen, sondern auch umfangreicher ausfallen. Ziele sollen früher erreicht werden. Die Politik setze ein wichtiges Zeichen für Sicherheit, Unabhängigkeit und günstigere Strompreise, so Barbara Schmidt, Generalsekretärin von Österreichs Energie, der Dachverband der E-Wirtschaft.
4: Der Gesetzgeber hat in ernster Lage erkannt, wir brauchen rascher erneuerbare Energien, wir brauchen starke Netze, um uns fossile Importe aus unsicheren Ländern zu ersparen.
3: Auch E-Control Vorstand Alfons Haber spricht von einer wichtigen Basis für Versorgung und Effizienz. Grundlegend sei ebenso die Ausbaupflicht für alle Bundesländer und eine konzentrierte Projektentwicklung bei den Erneuerbaren sowie beim Ausbau von Stromnetzen und Batteriespeichern.
1: Im Tiroler Ötztal ist ein 11-jähriges Mädchen mit einem Fuß unter einen tonnenschweren Gabelstapler geraten. Das Kind ist auf dem Einstiegsbrett des Staplers gestanden, als ihr linker Schuh an den Vorderreifen geriet und der Fuß unter den Reifen gezogen wurde. Mit schweren Fußverletzungen wurde die 11-Jährige ins Krankenhaus nach Zams geflogen. Und mit Spannung wird der heutige Börsengang des US-Raumfahrtkonzerns SpaceX von Elon Musk erwartet. Wegen der großen Nachfrage sollen mehr Aktien ausgegeben werden als ursprünglich geplant. Damit könnte ein Rekordwert von bis zu 86 Milliarden Dollar erzielt werden. Und jetzt zu Michi Mattern.
5: Der Freitag bringt von Vorarlberg bis ins Mostviertel dichte Wolken und immer wieder leichten bis mäßigen Regen. Ganz im Osten sowie im Süden bleibt es heute dagegen trocken und hier gibt es speziell am Vormittag die eine oder andere Sonnenstunde. Damit bis zu 22 Grad, sonst kommen die Temperaturen bei frischem Nordwestwind über 12 bis 18 Grad nicht hinaus. In 2000 Meter hat es um 5 Grad. Am Wochenende um 5 bis 10 Grad wärmer, aber sehr windig und nicht beständig, mit einer Mischung aus Sonne, dichten Wolken und ein paar Schauern oder Gewittern.
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1: Am Mikrofon Nina Walli, es ist 2 Uhr. Clemens Pieck wird ab 2027 neuer ORF-Generaldirektor. Nach einer 15-stündigen Marathonsitzung mit insgesamt 9 Hearings hat sich der ORF-Stiftungsrat für den ehemaligen APA-Chef entschieden, mit 21 von 35 Stimmen, Stefan Kappacher.
2: Clemens Pieck hat mit den 21 Stimmen eine klare Mehrheit bekommen. Zweitbestes Ergebnis für Johannes Lacher mit 6 Stimmen, dann Markus Breitenecker mit 4 und Lisa Totzauer mit 3 Stimmen. Katrin Zierhut hat 1 Stimme bekommen. Die Sitzung des Stiftungsrats war definitiv die längste, die es je gegeben hat. Ein echter Marathon. Allein Pieck ist 2,5 Stunden befragt worden. Er hat ja als Favorit gegolten. Man wollte mit der intensiven Befragung wohl vermeiden, dass der Eindruck eines abgekarteten Spiels verstärkt wird.
1: Die Sperre des Badeteichs Hirschstetten wegen sogenannter Blaualgen ist wieder aufgehoben. Laut MA45 sind in keiner einzigen Wasserprobe Cyanotoxine nachgewiesen worden. Das heißt, es handelt sich um eine gesundheitlich unbedenkliche Cyanobakterienart. Bei der Begehung des Badeteiches seien außerdem keine Schlieren und Trübungen mehr zu sehen gewesen, heißt es. Großbritannien hat einen neuen Verteidigungsminister. Dan Jarvis ist zum Nachfolger von John Healey ernannt worden, der im Streit über das Verteidigungsbudget gestern zurückgetreten ist. Dan Jarvis ist ehemaliger Armeeoffizier und hat zuletzt im britischen Innenministerium gearbeitet.
3: Die Fußball-WM 2026.
1: Perfekter Start für Co-Gastgeber Mexiko in die Fußball-Heim-WM. Die Mexikaner feiern gegen Südafrika einen 2:0-Sieg, Martin Lang.
4: Vor 80.000 Fans im Estadio Azteca sorgen in der Eröffnungsshow Popstar Shakira und Andrea Bocelli zunächst für die Highlights. Und dann gibt es 3 rote Karten zum ersten Mal in einem WM-Eröffnungsspiel. 2 für die Südafrikaner und in der Nachspielzeit 1 für die Mexikaner, die bereits nach 9 Minuten durch Julian Quiñones, der in Saudi-Arabien spielt, mit seinem ersten WM-Tor in Führung gehen. Ich bin überglücklich, in diesem spektakulären Stadion das erste WM-Tor erzielt zu haben. Und mir ist auch sehr wichtig, dass was meine Teamkollegen geleistet haben, dafür fundamental war, dass wir die ersten 3 Punkte haben. Auch das zweite WM-Spiel ist jetzt in Mexiko ab 4 Uhr früh in Guadalajara. Südkorea gegen Tschechien.
1: Und jetzt zu Michi Mattern.
5: Heute überwiegen von Vorarlberg über Salzburg bis ins westliche Niederösterreich die Wolken und hier regnet es immer wieder leicht bis mäßig. Ganz im Osten und im Süden bleibt es dagegen weitgehend trocken mit längeren sonnigen Phasen am Vormittag. Bei oft kräftigem Nordwestwind ist es für Mitte Juni noch einmal sehr frisch, Höchstwerte nur 12 bis 18 mit etwas Sonne bis zu 22 und in 2000 Meter um 5 Grad. Am Wochenende deutlich wärmer mit maximal 18 bis 28 Grad. Dazu aber unbeständig und windig, nur zeitweise sonnig, mit ein paar Schauern und Gewittern.
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